0: 1 zwischen Bramsche und Rieste, der Elbtunnel auf der A7 zwischen Hamburg-Stellingen und Heimfeld, A8 zwischen Perl und Merzig-Wellingen, A40 zwischen den Kreuzen Duisburg und Kaiserberg, A40 zwischen Mülheim-Winkhausen und Heißen, A42 zwischen Herne-Baukau und Krange, A45 zwischen Lüdenscheid-Nord und Lüdenscheid, die A48 zwischen Dreieck-Dernbach und Höhr-Grenzhausen und die A671 zwischen Gustavsburg und Hochheim-Süd. So, dann noch die Autobahn 52 Mönchengladbach Richtung Düsseldorf, gesperrt zwischen Kreuz Nersen und Kreuz Karst. Die A215 Neumünster Richtung Kiel zwischen Kreuz Kiel West und Kiel Mitte. Und dann noch die B54 Siegen Richtung Lüdenscheid, und zwar zwischen Siegen Stadtmitte und Sieghütte. Ihnen unterwegs eine gute Fahrt und kommen Sie mir munter ans Ziel.
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0: Mit Hanno Bauer in Erfurt. Schönes Wochenende.

0: Little in the Middle, Milo hat hier gesungen in der ARD-Hitnacht. 2:10 ist es schon wieder. Und ja, ganz viele sind auch noch wach und rufen an auf unseren Anrufbeantworter 0800 80 80 110 mit ihren schönen Erlebnissen des Tages oder vielleicht auch des Vortages.
1: Hallo, guten Abend. Hier Brigitte Kurus aus Buxtehude. Ich möchte berichten, dass ich heute Nachmittag mit meiner Freundin am Mühleanleger war, an der Elbe. Habe tolle Schiffe aufgenommen und haben es uns gemütlich gemacht. Wir hatten jeder einen Klappstuhl mit und haben direkt am Wasser gesessen. War sehr schön.
0: Das kann ich mir vorstellen, dass das sehr schön war. Ach ja, am Wasser sitzen, den Schiffen hinterher schauen und dann auch noch den Fotoapparat raus, beziehungsweise das Handy wahrscheinlich, und dann ein paar Fotos schießen und versenden, oder? Und wir gucken jetzt auch, und zwar am Fenster. City hören wir jetzt hier in der ARD-Nacht. Tolle Musik. Ganz liebe Grüße zurück nach Buxtehude.

0: Hier ist die ARD-Hitnacht und ab geht's in den Urlaub, schreibt Tobias aus der Nähe von Nürnberg, Mittelfranken jedenfalls. Er hat geschrieben, hallo liebes Team, hallo Hanno, ich höre euch auch. Ich fahre gerade mit dem ICE in den Urlaub nach Niedersachsen von Nürnberg aus. Danke, dass ihr mich begleitet und dass meine 8,5 Stunden gut rumgehen. Schönes Wochenende, viele Grüße, schreibt Tobias noch. Ja. Ab geht's in den Urlaub und wer mit der Bahn fährt, Tobias, der braucht dann auch den Urlaub. 8,5 Stunden mit dem ICE, der bekommt wohl zwischendurch dann immer mal neue Pferde vorgespannt oder was?
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0: Naja, hoffentlich klappen alle Anschlüsse, da wird's wahrscheinlich dran liegen, ja. Und ich wünsche dann auf jeden Fall ein paar schaukelig sonnige Sonnentage in Niedersachsen im Urlaub. Und da hören wir doch jetzt gleich Laidback und den Sunshine Reggae um 2:20 Uhr.

Jetzt machen wir aber mal die Entspannung. Mitten in der Nacht perfekt mit einem Gruß an alle, die auf Nachtwache sind, die die Nachtschicht bei Feuerwehr, bei der Polizei und bei der Bundeswehr haben und dabei das Radio genießen. Hier sind die Dire Straits mit Brothers in Arms.

0: Gänsehautmusik in der ARD-Hitnacht von den Dire Straits. Jetzt ist es 2.30 Uhr, Zeit für den Verkehrsservice der ARD-Hitnacht. Wollen Sie alle Baustellen oder nur die ganz aktuellen Meldungen? Ich glaube, wir nehmen jetzt nur die ganz aktuellen. Die A7 Hannover Richtung Kassel ist zwischen Hedemünden und Lutherberg bis auf Weiteres wegen Löscharbeiten gesperrt. Das weiß Ihr Navigationsgerät nämlich nicht. Und dass vielleicht die Bundesstraße 54 Siegen Richtung Lüdenscheid gesperrt ist zwischen Siegen Stadtmitte und Sieghütte nach einem Unfall, das dürfte Ihr Navi auch noch nicht wissen. Also deswegen gute Fahrt dort, wo es geht. Und die ganzen Baustellen, die hören wir dann wieder zur vollen Stunde, okay?
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0: Hanne Bauer ist hier in Erfurt.

Tobias, der mit dem ICE durch die Nacht unterwegs ist, hat nochmal geschrieben: Hallo Hanno, ich bin um 3.30 Uhr in Göttingen und muss in Hannover und Osnabrück umsteigen, jeweils eine knappe Stunde Zeit. An meinen Zielort im Landkreis Osnabrück bin ich dann gegen 9 Uhr, 40 Kilometer nördlich der Stadt Osnabrück. Tobias, toi toi toi, dass dann am Vormittag alles geklappt hat und die Reise dann auch wirklich ein glückliches Ende im Urlaub findet. Und dann natürlich eine sehr schöne Zeit dort, ja? Wir hören jetzt Michael Zambrello

0: Tobias aus Nürnberg ist also unterwegs in den Norden und Thomas aus Fürth war unterwegs, ja, beim schwedischen Möbelhaus, dem Nordischen, und das ist, was er erlebt hat.
1: Ja, ja, Thomas aus Fürth. Ich habe heute ein positives Erlebnis gehabt, indem ich einen Gutschein geschenkt bekommen habe in der IKEA, wo ein Einkauf für 50 Euro, 20 Euro erlassen wird. Und da es kurz vor Ladenschluss war, habe ich den einer anderen Familie geschenkt und die haben sich sehr darüber gefreut. Und ich habe mich gefreut, dass ich denen Freude tun konnte. Ich wünsche euch noch einen schönen Abend und danke für die Musik und eure Bemühungen. Macht weiter so. Es macht richtig Freude. Ciao.
0: Ciao. Das war ja ein Glücksmoment dann für den, der den Gutschein bekommen hat. Ich hatte das Vergnügen auch diese Woche übrigens, als wir mal eben so im Möbelhaus vorbeigeschaut haben. Ja, da gab es den Wert dessen, was man im Restaurant gegessen hat, im Schweden-Restaurant, maximal 20 Euro als Gutschein, den man dann gleich am selben Tag ausgeben musste. Ja, bei mir war es dann ein nickelnagelneues Kissen und das habe ich sogar mit hier in Erfurt und ich werde das Kissen in ungefähr 3 Stunden dann auch direkt ausprobieren. Ach, das wird schön, ich freue mich drauf.

ja, die Hitnacht. 10 Minuten vorm 3 ist es. Und Alex und Mark haben geschrieben, hallo ihr Lieben. Aus unserer Heimat in Delray Beach, Südflorida, senden wir viele Grüße. Ha, da werden wir auch gehört. Mhm. Eure Sendung ist jeden Abend spitze und sehr entspannend. Im Gegensatz zu amerikanischem Radio. Wir essen gerade zu Abend und haben Steak und Salat bei heißen Temperaturen. We love ARD Hitnacht. Schöne Grüße.

0: Amanda Marshall. Möchte, dass es mal wieder regnet. Na schön. Gut, Regen brauchen wir natürlich alle. Aber jetzt muss es doch nicht unbedingt sein in der Nacht, oder? Naja, wir nehmen es, wie es kommt. Aber ich glaube, wenn, dann ist es ganz im Norden, dass dann vielleicht ein paar Tropfen runterkommen. Unseren AB habe ich gerade abgehört und ich habe dann gleich noch in der E-Mail das passende Bild dazu gefunden. Krass, oder?
1: Hallo Hanno Bauer und hallo ARD-Team. Hier ist Jenny aus Sieben. Ich habe jetzt meinen zweiten Apfelkuchen ganz normal in die Röhre geschoben. Ich hoffe, dass der auch gelingt, wie gerade mein Pflaumenkuchen. Vielen Dank für die tolle Musik. Macht Spaß zu backen mit der Begleitung. Ja, schöne Grüße auch an die Hitnacht-Familienteam. Vielleicht kann man es ja so sagen.
0: Natürlich kann man das so sagen. Das Familienteam der ARD Hitnacht ist neidisch drauf auf diesen schönen Apfelkuchen, den ich jetzt sogar noch per Foto vor mir habe. Dankeschön, liebe Jenny. Sieht echt toll aus. Also sie hat geschrieben, sieht recht wild aus, nicht besonders sortiert, aber mir gefällt's. Und ich muss mal sagen, wenn dann später reingebissen wird, muss einfach nur gesagt werden, mir schmeckt's.

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1: Um 3 Uhr mit Ronald Lessig. Die SPD droht damit, die geplante Pflegereform im Bundeskabinett zu blockieren. Generalsekretär Klüssendorf erklärte, seine Partei werde keine Leistungskürzungen hinnehmen. Aus der Nachrichtenredaktion Lukas Kram.
2: Bei der Pflege drohten vor allen Dingen Kürzungen für Pflegende, für Pflegebedürftige, aber auch ihren Angehörigen, so Klüssendorf. Das wolle die SPD nicht akzeptieren. Damit Menschen und ihre Familien von den Kosten nicht finanziell überfordert werden, wolle die SPD die Eigenanteile von Pflegebedürftigen begrenzen. Eigentlich sollte die Pflegereform am kommenden Mittwoch im Bundeskabinett beschlossen werden. Nach ARD-Informationen sind für Montag weitere Gespräche zwischen SPD und CDU geplant.
1: Bundesaußenminister Wadephul wird heute vor der UN-Vollversammlung in New York sprechen. Er vertritt Kanzler Merz, der seine Teilnahme abgesagt hatte wegen der politischen Lage in Deutschland nach den jüngsten Landtagswahlen. Martin Ganselmeier in New York zu der Frage, welchen Schwerpunkt Wadephul in seiner Rede vermutlich setzen wird.
3: Wir ahnen, es wird der Ukraine-Krieg sein. Iran-Krieg wird sicherlich ein Punkt sein, dass er da auch alles unterstützt, was dazu führt, dass die Straße von Hormuz nicht länger blockiert ist. Er wird sicherlich auch sagen, Deutschland wird ein wichtiger Unterstützer der Vereinten Nationen bleiben und dass der UN-Sicherheitsrat, der ja wirklich noch die Machtverhältnisse nach dem Zweiten Weltkrieg widerspiegelt, dass der auch reformiert wird. Und das ist natürlich ganz schwierig, weil ein einziges Nein einer Vetomacht zu den Reformvorschlägen macht das Ganze zunichte.
1: Der Deutsche Olympische Sportbund entscheidet heute über den Kandidaten für eine Olympia-Bewerbung. Bundespräsident Steinmeier wird am Mittag bekannt geben, ob die Wahl auf München oder die Region Köln-Rhein-Ruhr gefallen ist. Der Austragungskandidat geht dann ins Rennen um die Olympischen Spiele 2036, 2040 oder 2044. Berlin hatte seine Bewerbung in dieser Woche zurückgezogen. Der Deutsche Gewerkschaftsbund hat sich für heute zu bundesweiten Protesten gegen Sozialkürzungen ausgesprochen. Es solle ein deutliches Zeichen gesetzt werden für einen starken Sozialstaat und den Schutz von Arbeitnehmerrechten, so der Gewerkschaftsbund. Auch DGB-Chefin Fachimi ist dabei. Sie tritt in Essen auf. Veranstaltungen sind in 15 Großstädten geplant, unter anderem in Berlin, Hamburg, Leipzig und Nürnberg. Das waren die Nachrichten. Das Wetter in Deutschland. In der Nacht im Nordwesten bewölkt, an der Nordsee etwas Regen, sonst klar bei 13 bis 1 Grad. Tagsüber im Norden Regen, im Süden viel Sonne, bei 17 bis 23 Grad im Norden, sonst bis 29 Grad. Am Sonntag viel Sonne bis 30 Grad, am Montag bis 31 Grad. Es ist 3.03 Uhr.
4: Schönen Dank fürs 3 Minuten Nachrichten-Update. 3 nach 3 kommt jetzt hier der Verkehrsservice der ARD-Hitnacht. Die A7 Kassel Richtung Hannover ist zwischen Dreieck Salzgitter und Derneburg Salzgitter wegen einer Nachtbaustelle gesperrt. Umleitung ist die U23. Die A7 Hannover Richtung Kassel ist zwischen Hedemünden und Lutherberg bis auf Weiteres wegen Löscharbeiten gesperrt. Die Autobahn 7 Fulda Richtung Würzburg ist zwischen Bad Brückenau, Wildflecken und Bad Kissingen-Obert-Hulber wegen einer Nachtbaustelle bis 7 Uhr gesperrt. Und dann ist die Autobahn 8 Neunkirchen Richtung Saarlouis. Hier ist die Sulzbachbrücke gesperrt. Grund ist nicht angegeben, aber müssen Sie wissen von der Autobahn 8. Folgende Autobahnen sind in beiden Richtungen wegen Bauarbeiten gesperrt. Die A1 zwischen Bramsche und Rieste. Der Elbtunnel, also A7 zwischen Hamburg-Stellingen und Heimfeld. A8 zwischen Perl und Merzig-Wellingen. A40 zwischen den Kreuzen Duisburg und Kaiserberg. A40 zwischen Mülheim-Winkhausen und Heißen. A42 zwischen Herne-Baukau und Krange. Die A45 zwischen Lüdenscheid-Nord und Lüdenscheid, die A48 zwischen Dreieck-Dernbach und Höher-Grenzhausen und die Autobahn 671 zwischen Gustavsburg und Hochheim-Süd.

0: Dann ist die Autobahn 52 Mönchengladbach Richtung Düsseldorf gesperrt zwischen Kreuz Nersen und Kreuz Karst. Die Autobahn 215 Neumünster Richtung Kiel ist zwischen Kreuz Kiel West und Kiel Mitte wegen Bauarbeiten gesperrt. Und dann noch die Bundesstraße 54 Siegen Richtung Lüdenscheid ist gesperrt zwischen Siegen Stadt Mitte und Sieghütte. Und zwar nach einem Unfall. Soweit die Meldungen. Ich wünsche eine gute Fahrt.
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0: Für alle Munteren. Hanno Bauer hier in Erfurt. Hey, und das hier, das ist doch voll mein Lied. Roxette, Sleeping in My Car. Ja, der Camper, der steht schon vor dem Funkhaus, damit ich morgen Nacht dann wieder fit und ausgeschlafen bin. Los geht's.

Die Thompson Twins, Hold Me Now. Also halt mich, und zwar jetzt. Ist doch passend zu Pascals Mail, ja, die aus Bayern hier nach Erfurt reingeschwirrt ist. Pascal hat einfach geschrieben, ich möchte meine Mama ganz herzlich grüßen. Sie ist die Beste, die es gibt auf der Welt. Pascal, tut mir leid, aber meine ist die Beste der Welt. Okay, Muttis sind die Besten der Welt. Muss eben mal gesagt werden. Und Mama Tröger bestimmt ganz besonders. Ich glaub's schon.

Wunder geschehen. Und zwar geschehen sie in Breitbild XXL, schreibt mir Rainer aus dem Südwesten Deutschlands. Hallo lieber Hannostädter, apropos Freude, die Woche ist ja noch nicht vorbei. Mein besonderes Erlebnis kommt noch. Am Sonntag nämlich. Ich freue mich auf einen Kinoabend mit unseren Kindern. Avengers Endgame Extended in einer speziellen Breitbildfassung, dem sogenannten Premium Large Format. Aha, wusste gar nicht, dass es sowas gibt. Wie macht man das? Da stellt man noch einen Fernseher daneben oder wie geht das? Ja, wir werden nochmal mitfiebern, wenn die Marvel-Superhelden versuchen, sich gegen den übermächtigen Bösewicht Thanos zu behaupten. Ein 3 Stunden Science-Fiction- und Fantasy-Epos, dessen Mammutlaufzeit laut Filmkritik auf kinozeit.de schneller vergeht, als man denken würde. Herzliche Grüße an das Hitnacht-Team und die gesamte Radiofamilie. Liebe Grüße vom Rainer. Rainer, genialer Plan. Ich liebe die Marvel-Filme. Herrliches Popcorn-Kino. Euch viel Spaß.

0: Das Lied passend zum Monat, also noch jedenfalls. Der 26. September ist ja heute. Earth, Wind & Fire, September. Gerne gehört hier in der ARD Hitnacht. So, und mitten in der Nacht jetzt mal gucken, ob wir noch durchzählen können. Also so, zumindest bis vier.
1: One, two, three, four.
0: Naja, auf Englisch geht's doch schon mal. Billy Joel ist das hier, A Matter of Trust.

0: 3.30 Uhr ist es. Zeit für einen kurzen Verkehrsservice der ARD-Hitnacht. Die Baustellen lassen wir jetzt mal weg, weil die ja sowieso schon in ihrem Navigationsgerät bekannt sind, wenn sie unterwegs sind. Die Autobahn 7 Hannover Richtung Kassel ist zwischen Hedemünden und Lutherberg gesperrt, weil es dort vorhin einen Brand gab und es laufen hier bis auf Weiteres noch die Löscharbeiten. Und die Bundesstraße 54 Siegen Richtung Lüdenscheid ist zwischen Siegen Stadtmitte und Sieghütte nach einem Unfall gesperrt. Soweit die Verkehrsmeldungen. Wir wünschen eine gute Fahrt.
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0: Für alle munter im Studio ist Hanno Bauer.

Ding. If I ever lose my faith in you. 3.40 Uhr wird's gleich. Und wach ist auch noch Marianne mit Kopfhörern auf. Hat geschrieben, hallo Herr Bauer, heute mal wieder liebe Grüße aus Schwerin. Tolle Musik und vielseitige Beiträge, die einen schmunzeln lassen. Die Radiofamilie macht Freude. Auch ich habe so mein Ritual, also um 23 Uhr das Radio einschalten und dann ab in die Waagerechte mit Kopfhörern. Hier wird dann ganz in Ruhe entspannt und zugehört, was es Neues und auch Lustiges gibt. Manchmal schlummer ich etwas, aber dann geht's weiter. Mir geht es wie vielen Hörern. Man freut sich einfach über das Programm und sagt, macht weiter so. Es sind wirklich Lichtblicke im täglichen Allerlei. Ein Gruß auch an Ihr Team. Weihen Sie Ihr neues Kissen gut ein und schlafen Sie besonders gut. Dies wünscht Ihnen Marianne. Genau, das mit dem Kissen, das musste noch erwähnt werden. Sehr schön, ich freue mich. Danke herzlich, liebe Marianne. Schön, wenn es gefällt. Und für uns alle jetzt weiter Entspannungsmusik in der ARD-Hitnacht von Otis Redding. 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

0: 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Und Claudia aus der Oberpfalz braucht heute auch jede Menge Musik, damit sie wieder ein wenig fröhlicher ums Herzen wird.
1: Hallo, da ist nochmal Claudia aus Wachsitzerheide aus der Oberpfalz. Ich grüße Hanno, das ganze Team. Heute ist eine super Musik dabei. Ich grüße auch die Damenfußballmannschaft des FC Wachsitzerheide, wo ich selber 20 Jahre gespielt habe. Die treffen sich heute, aber ich bin gestern in der Rettung runtergefallen, habe mir das Steißbein gebrochen, muss leider 3 Wochen im Bett liegen. Ich hoffe, ich komme auch mal durch. Danke.
0: Oh, Steißbein gebrochen und deswegen nicht zum schönen Treffen der Frauenfußballmannschaft. Mai, oh Mai.
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0: Mai, oh Mai hören wir jetzt im Radio. Da hat aber das Pech übel mitgespielt bei Claudia. Ich wünsche ganz schnelle Besserung und ganz liebe Grüße in die Oberpfalz zurück.

Alright, let the music play. Und ja, wir lassen die Musik noch weiter spielen, auch die nächsten 2 Stunden. Nach den 4 Uhr Nachrichten geht's weiter. Bis dahin noch Mel C. Nee, Quatsch, nicht Mel C. Was haben wir jetzt hier? You are the sunshine of my life. Genau, Stevie Wonder haben wir bis dahin noch.

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1: Um 4 Uhr mit Ronald Lessig. Die SPD pocht bei der Pflegereform offenbar darauf, dass nachverhandelt wird. Nach Informationen des ARD-Hauptstadtstudios drohen die Sozialdemokraten sogar damit, die Pläne vorerst scheitern zu lassen. Aus der Nachrichtenredaktion Jonas Valentin Weber.
2: Eigentlich sollte das Kabinett die Pflegereform Mitte kommender Woche durchwinken. Ob das jetzt was wird, völlig unklar. Am Montag soll es erstmal nochmal Gespräche zwischen SPD und Union geben. Im Kern geht es den Sozialdemokraten offensichtlich um das Vorgehen. So sei es falsch, wie von Gesundheitsminister Linnemann von der CDU vorgesehen, erst Einsparungen zu beschließen und dann in einem zweiten Schritt über strukturelle Verbesserungen nachzudenken. Diesen Fehler habe die Regierung schon bei der Gesundheitsreform gemacht. Das dürfe nicht wiederholt werden, hieß es aus SPD-Kreisen.
1: Bundesaußenminister Wadephul wird heute bei der Generaldebatte der Vereinten Nationen sprechen. Er vertritt Kanzler Merz, der seine Teilnahme abgesagt hatte. Aus New York Martin Ganselmeier.
3: Im Mittelpunkt seiner Rede stehen die Unterstützung für die Ukraine sowie Deutschlands weiteres Engagement für die Vereinten Nationen. Schon vor Wadephul spricht der russische Außenminister Sergei Lavrov. Mit Spannung wird erwartet, wie Lavrov auf die Einladung Putins zum G20-Gipfel in Miami reagiert. Wadephul begrüßte die von US-Präsident Trump ausgesprochene Einladung. Es sei richtig, dass die US-Regierung erneut versuche, Putin dazu zu bringen, endlich über ein Ende des Krieges gegen die Ukraine zu verhandeln.
1: Der Deutsche Olympische Sportbund entscheidet heute über den Kandidaten für eine Olympiabewerbung. Bundespräsident Steinmeier wird am Mittag bekannt geben, ob die Wahl auf München oder die Region Köln-Rhein-Ruhr gefallen ist. Der Austragungskandidat geht dann ins Rennen um die Olympischen Spiele 2036, 2040 oder 2044. Berlin hatte seine Bewerbung in dieser Woche zurückgezogen. Der Deutsche Gewerkschaftsbund hat für heute zu bundesweiten Protesten gegen Sozialkürzungen aufgerufen. Es solle ein deutliches Zeichen gesetzt werden für einen starken Sozialstaat und den Schutz von Arbeitnehmerrechten, so der Gewerkschaftsbund. Veranstaltungen sind in 15 Großstädten vorgesehen. Die deutschen Arbeitgeber kritisieren den Aktionstag. Der Hauptgeschäftsführer der Bundesvereinigung der deutschen Arbeitgeberverbände, Kampeter, warf dem DGB rituelle Reformverweigerung vor. Demokratie, Fachkräftemangel und internationaler Wettbewerb ließen sich nicht wegdemonstrieren. Das waren die Nachrichten. Das Wetter in Deutschland. In der Nacht im Nordwesten zunehmend bewölkt, an der Nordsee etwas Regen, bei 13 bis 1 Grad. Tagsüber im Norden Regen, im Süden sonnig, bei 17 bis 23 Grad im Norden, sonst bis 29 Grad. Am Sonntag sonnig bis 30 Grad. Es ist 4.03 Uhr.
4: Dankeschön in unsere Nachrichten in Hamburg, in Köln, in Baden-Baden. Hier ist der Verkehrsservice jetzt der ARD-Hitnacht. Die Autobahn 5 Kassel Richtung Frankfurt ist zwischen Grünberg und Reiskirchener Dreieck nach einem Unfall gesperrt. Die A7 Hannover Richtung Kassel ist zwischen Hedemünden und Lutterberg bis auf Weiteres wegen Löscharbeiten gesperrt. Und dann noch die Autobahn 24, gerade frisch reingekommen, Berlin Richtung Hamburg. Hier ist zwischen Mayenburg und Putlitz nach einem Unfall gesperrt. Dadurch staut es sich. Das waren die Verkehrsmeldungen. Wir wünschen eine gute Fahrt.
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4: Für alle, die schon oder noch munter sind, ist hier Hanno Bauer in Erfurt. Ich wünsche ein schönes Wochenende.

Isolde schreibt auch an ihre liebe Ma einen besonderen Gruß in die Sendung. An meine Mama liebe Grüße, die heute halbrunden Geburtstag feiert. Das wird was bei Spätsommerwetter und einer Feier, die sich gewaschen hat für die ganze Family in Mittelfranken. Unser besonderes Erlebnis, Isolde. Oder einfach sonnig wird's. Nicht gewaschen, Isolde. Sogar jetzt schon mit Rosenstolz. 4:15 Uhr.

0: Gersom ist schon unterwegs. Und zwar weg von der Sonne in Richtung Barcelona nämlich. Und hat geschrieben, hallo liebes Radioteam, ich bin mal wieder auf dem Highway vom Raum Braunschweig nach Barcelona unterwegs und genieße eure Musik. Sehr herzlichen Glückwunsch dazu. Aber einen Hinweis habe ich noch für euch. Die Verkehrsnachrichten sind nicht auf dem neuesten Stand, denn die Vollsperrung des brennenden Fahrzeugs auf der A7 bei Lutherberg ist jetzt bereits aufgehoben und der Brand gelöscht. Hier berichtet ihr aber immer noch von andauernden Löscharbeiten und der Vollsperrung. Ich empfehle einen kürzeren Draht zur Polizei, damit eure Verkehrsnachrichten aktueller werden. Okay, Gersom, ich nehme es auf und ruf mal an in Hamburg in unserem Verkehrszentrum, denn dort werden alle Nacht nach Verkehrsnachrichten zusammengestellt und wahrscheinlich ist denen das durchgerutscht. Okay, wird dann also gleich erledigt. Danke.
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0: Ah ja, und eine gute Fahrt natürlich. Und viel Spaß mit der Musik.

Aktuelle Sperrung kam gerade rein von der Autobahn 8 Luxemburg Richtung Saarlouis zwischen Rehlingen und Dillingen-Mitte. Ist die Autobahn gesperrt? Es gab da einen Bildunfall. Das dauert noch ein bisschen, dort aufzuräumen. Und die aktuellen Verkehrsmeldungen für ganz Deutschland und alle Baustellen dann gleich zur halben Stunde nach Kingston Town.

0: 4.30 Uhr ist es. Und damit Zeit für den Verkehrsservice in der ARD-Hitnacht. Los geht's mit dem Umblick auf der Autobahn 7 Kassel Richtung Hannover. Hier ist zwischen Dreieck Salzgitter und Derneburg Salzgitter wegen einer Nachtbaustelle bis 6 Uhr gesperrt. Die Umleitung führt über die U23. Die A7 Fulda Richtung Würzburg ist zwischen Bad Brückenau Wildflecken und Bad Kissingen Olbert-Hulber wegen einer Nachtbaustelle gesperrt. Bis um 7 wird's dauern. Die A8 Luxemburg Richtung Saarlouis ist zwischen Rehlingen und Dillingen-Mitte nach einem Wildunfall gesperrt. Und die Autobahn 24 Berlin Richtung Hamburg ist zwischen Mayenburg und Putlitz nach einem Unfall gesperrt. Dadurch staut es sich hier auch. Folgende Autobahnen sind in beiden Richtungen wegen Bauarbeiten gesperrt. Die A1 zwischen Bramsche und Rieste, der Elbtunnel, also die A7 zwischen Hamburg-Stellingen und Heimfeld, A8 zwischen Perl und Merzig-Wellingen, die A40 zwischen Kreuz Duisburg und Kaiserberg und die A40 auch zwischen Mülheim-Winkhausen und Heißen. Die A42 zwischen Herne-Baukau und Krange. Die A45 zwischen Lüdenscheid-Nord und Lüdenscheid. Die A48 zwischen Dreieck-Dernbach und Höhr-Grenzhausen und die Autobahn 671 zwischen Gustavsburg und Hochheim-Süd. Die Autobahn 52 Mönchengladbach Richtung Düsseldorf ist zwischen Kreuz Nersen und Kreuz Karst gesperrt wegen Bauarbeiten und dann noch Bauarbeiten auf der Autobahn 215 Neumünster Richtung Kiel ist deswegen gesperrt zwischen Kreuz Kiel West und Kiel Mitte. Das waren die Verkehrsmeldungen. Wir wünschen Ihnen eine gute Fahrt.
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0: Für alle zum munter sein und munter bleiben. Mark Armand, The Days of Pearly Spencer. Hanne Bauer ist hier in Erfurt. Ich wünsche ein schönes Wochenende.

0: Na, da geht's doch flott in Richtung Morgen. Mit Musik von Marc Arment und jetzt hier von Jennifer Rush in der ARD-Hitnacht. Und ganz gemütlich unterwegs in der Nacht ist dieser LKW-Fahrer, der sich gemeldet hat bei uns auf dem Anrufbeantworter.
1: Guten Morgen, Hanno. Hier ist LKW-Fahrer Sven. Ich befinde mich von Bretzfeld wieder zurück in die schöne Eifel. Ich biete dir an, von Erfurt bis nach Bremen in meinem LKW mitzufahren, nach 9 Stunden plus 45 Minuten Pause. Ich wünsche dir trotzdem einen wunderschönen Tag noch. Und alle LKW-Fahrer, haltet die Räder auf der Straße. Servus.
0: Ja, Sven, dankeschön fürs schöne Angebot. Genau, der Peter aus Bremen, also mit seiner Bäckerei Büser, ja, der hat ja angeboten, dass ich dort leckeres Backwerk bekommen könnte. Und er hat gesagt, bis Erfurt ist es ihm zu weit. Und ich habe gesagt, na, vielleicht komme ich ja nach Bremen vorbei. Ja, jetzt hätte ich sogar eine Mitfahrgelegenheit. So. Mal sehen, wie das dann aussieht. Nach wie vielen Stunden waren es? 9,5 Stunden, ja. Also dann die Zeit mal, die Ruhezeit gut genießen. Und liebe Grüße von mir zurück und eine schöne Restfahrt noch.

0: Jo, Together Forever und das flott in den Samstagmorgen hinein. 4.43 Uhr ist es, gleich 45. Also schon eine Viertelstunde vor um 5. Wow, wie schnell die Zeit vergeht. Und manche werden ja jetzt auch gerade erst wach.
1: Guten Morgen, hier ist Roland aus Karlsheim. Hallo. Bin gerade aufgestanden, hab Kaffee gekocht, trinke gemütlich Kaffee. Ja, der Hitnacht wie jede Nacht. Find's immer echt super, die coole Musik zu hören und ja, dann richte ich mich, geht stark und erledige meine Sachen. Danke, ciao.
0: Roland in Kreisheim, das klingt noch so ein bisschen verschlafen, muss ich mal sagen. Und das ist ja auch völlig okay zu dieser Uhrzeit. Und von uns jetzt auch noch ganz sanfte Musik zum Aufwachen dazu. Van Aert, Garfunkel, Bright Eyes. Na dann, guten Tagesstart.

4.51 Uhr ist es. Und Jenny hatte uns ja vorhin schon gesteckt, ja, dass sie heute Nacht schon einen Pflaumen- und einen Apfelkuchen gebacken hat. Fleißig, fleißig mitten in der Nacht. Ja, und das hat auch Elke, unsere ungekrönte Tortenkönigin, gehört, die ja in der Nacht so oft ihr Backwerk gestaltet. Ja, und hat geschrieben: Hallo, lieber Hanno, liebe Radiofamilie. Also heute backe ich nicht. Schön, dass Jenny übernommen hat. Habe die Woche schon dreimal gebacken. Der Kater und ich, wir genießen noch das schöne Wetter auf der fertigen Dachterrasse. Wünschen euch allen ein tolles Wochenende. Liebe Grüße von Elke. Und wie Jenny richtig gesagt hat, die Musik ist die schönste Backbegleitung. Na, sehr schön. Durch die ganze Nacht.

mit Reggae-Musik schwanken wir hier durch die Nacht in Richtung Morgen hinein. Ja, genau. Ja. Warum schwanken? Klar, weil es ja Reggae-Musik ist. Nicht aus irgendwelchen anderen Gründen. Oder wir hüpfen. Wir könnten jetzt auch hüpfen. Bis zu den 5 Uhr Nachrichten noch mit Van Halen und Jump.

0: Im Kern geht es den Sozialdemokraten offensichtlich um das Vorgehen. So sei es falsch, wie von Gesundheitsminister Lindemann von der CDU vorgesehen, erst Einsparungen zu beschließen und dann in einem zweiten Schritt über strukturelle Verbesserungen nachzudenken. Diesen Fehler habe die Regierung schon bei der Gesundheitsreform gemacht. Das dürfe nicht wiederholt werden, hieß es aus SPD-Kreisen.
1: Bundesaußenminister Wadephul spricht heute bei der UN-Generaldebatte in New York. Es wird erwartet, dass er vor allem die Kriege im Nahost und zwischen Russland und der Ukraine thematisieren wird. Im Vorfeld seines UN-Auftritts hat der Außenminister sich bereits zur Einladung von Russlands Präsident Putin zum G20-Gipfel in Miami geäußert. Er lobte den Schritt der US-Regierung. So könne man feststellen, ob Putin wirklich bereit sei, ernsthaft über ein Ende des Ukraine-Krieges zu verhandeln. Bundesdigitalminister Wildberger setzt auf eine weltweite Zusammenarbeit, um künstliche Intelligenz stärker zu kontrollieren. Der CDU-Politiker sagte der Funke Mediengruppe, er sehe gute Chancen für eine internationale Vereinbarung. Eine Art Sicherheitskatalog müsse her, der KI-Programme nach dem neuesten Stand der Technik überprüfe. Wildberger betonte, dass die Menschheit der KI nicht hilflos ausgeliefert sei, sondern absolut in der Lage, das Problem zu lösen. Wer macht das Rennen um die olympische Olympiabewerbung? München oder die Region Köln-Rhein-Ruhr? Heute fällt der Deutsche Olympische Sportbund in Baden-Baden die Entscheidung. Marei Beermann zu der Frage, welcher Kandidat die besseren Chancen hat.
2: Das ist wirklich noch ziemlich offen. Eine Kommission des DOSB hatte beide Bewerbungen als sehr gut bewertet, mit einem kleinen Vorsprung für München. Aus norddeutscher Sicht auf jeden Fall noch wichtig. Bekommt München den Zuschlag, dann sollen die Segelwettbewerbe in Kiel stattfinden. Wenn die Region Köln-Rhein-Ruhr das Rennen macht, dann ist Rostock-Warnemünde als Segelstandort vorgesehen.
1: Das waren die Nachrichten. Das Wetter in Deutschland. Tagsüber im Norden teilweise Regen, im Süden meist viel Sonne, bei 17 bis 23 Grad in der Nordhälfte, sonst 21 bis 29 Grad. Am Sonntag Sonne und Wolken im Wechsel bei 18 bis 30 Grad und am Montag wechselhaft bis sonnig 18 bis 31 Grad. Es ist 5.03 Uhr.
3: Dankeschön für die aktuellen Nachrichten. Von mir jetzt noch der Blick auf die Straßen im Lande. Hier ist der Verkehrsservice der ARD-Hitnacht. Die A7 Kassel Richtung Hannover ist zwischen Dreieck Salzgitter und Derneburg Salzgitter wegen einer Nachtbaustelle noch bis 6 Uhr gesperrt. Umleitung ist die U23. Die A7 Fulda Richtung Würzburg ist zwischen Bad Brückenau Wildflecken und Bad Kissingen Obertulba wegen einer Nachtbaustelle gesperrt. Die A24 Berlin Richtung Hamburg ist zwischen Mayernburg und Putlitz nach einem Unfall gesperrt. Folgende Autobahnen sind in beiden Richtungen wegen Bauarbeiten dicht. A1 zwischen Bramschau und Rieste, der Elbtunnel, also die A7 zwischen Hamburg-Stellingen und Heimfeld, A8 zwischen Perl und Merzig-Wellingen, A40 zwischen den Kreuzen Duisburg und Kaiserberg, A40 noch zwischen Mülheim-Winkhausen und Heißen, die A42 zwischen Herne-Baukau und Krange, dann die A45 zwischen Lüdenscheid-Nord und Lüdenscheid, die A48 zwischen Dreieck Dernbach und Höhr-Grenzhausen und die Autobahn 671 zwischen Gustavsburg und Hochheim-Süd. Gesperrt ist die Autobahn 52 Mönchengladbach Richtung Düsseldorf zwischen Kreuz Nersen und Kreuz Karst und außerdem die Autobahn 215 Neumünster Richtung Kiel zwischen Kreuz Kiel West und Kiel Mitte wegen Bauarbeiten. Das waren die Verkehrsmeldungen. Gute Fahrt wünsche ich. Bleiben Sie munter oder werden Sie es.
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3: Hanno Bauer ist hier in Erfurt. Grüß Sie schön.

0: So, heute also Lucky Day mit Sascha. Aber noch ist ja ein bisschen Nacht, bevor es der Lucky Day wird, also bis es hell wird. Beziehungsweise der Fastvollmond ist ja da, um für eine gewisse Grundhelligkeit zu sorgen in der Nacht.
1: Hallo, hallo, hier ist der Ralf aus Weimar, beziehungsweise aus Wanne-Eickel. Wir haben ja Vollmond und es gibt ja ein schönes Lied. Nichts ist so schön wie der Mond von Wanne-Eickel. Das nur mal als Nachtrag. Habt euch wohl, bis dahin und liebe Grüße an das Team.
0: Ja, Ralf aus Weimar schwört also auf den Mond seiner Heimatstadt. Das ist doch ein Schlager aus den 60ern, oder? Haben wir doch bestimmt.
2: Oh. Nichts ist so schön wie der Mond von Wanne-Eickel.
0: Na, ob sich da noch jemand dran erinnern kann, also ich weiß es nicht so richtig. Aber hört sich gut an, ich werde es mir dann mal ganz in Ruhe anhören, so demnächst.
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0: So, nichts ist so schön wie der Mond in Wanne-Eickel.

die eine Nacht müssen wir noch warten. Vollmond ist laut meinem Kalender erst ab heute Nacht, also in der nächsten der Hitnacht, genießen wir dann den, meinetwegen auch den Mond von Wanne Eickel zusammen. Aber heute Nacht nicht, heute retten wir die Nacht. Save tonight. Eagle Eye Cherry jetzt in der Hitnacht.

Funkytown, Lip Sync. Haben uns hier den fetten 70er Disco Sound Energieshot geliefert. Aber da es ja noch so früh ist am Samstagmorgen, schalten wir doch gleich nochmal ein bisschen runter mit den Commodores jetzt. Three Times Lady.

0: 5.30 Uhr ist es. Zeit dafür, auf die Straßen zu gucken. Nämlich hier ist der Verkehrsservice in der ARD Hitnacht. Die A7 Kassel Richtung Hannover ist zwischen Dreieck Salzgitter und Derneburg Salzgitter wegen einer Nachtbaustelle immer noch eine halbe Stunde gesperrt, wenn es denn im Zeitrahmen bleibt. Wir hoffen es mal. Umleitung ist die U23. Die A7 Fulda Richtung Würzburg ist zwischen Bad Brückenau, Wildflecken und Bad Kissingen, Obertulba wegen einer Nachtbaustelle noch bis 7 Uhr gesperrt. Folgende Autobahnen sind in beiden Richtungen wegen Bauarbeiten gesperrt. Die A1 zwischen Bramsche und Rieste, der Elbtunnel, also die A7 zwischen Hamburg-Stellingen und Heimfeld, A8 zwischen Perl und Merzig-Wellingen, A40 zwischen Kreuz Duisburg und Kaiserberg, die A40 noch zwischen Mülheim-Winkhausen und Heißen, die Autobahn 42 zwischen Herne-Baukau und Krange, die A45 zwischen Lüdenscheid-Nord und Lüdenscheid, die A48 zwischen Dreieck Dernbach und Höher-Grenzhausen und die Autobahn 671 zwischen Gustavsburg und Hochheim-Süd. Also das waren die beidseitigen Sperrungen. Jetzt noch eine, die in eine Richtung gesperrt ist, und zwar die Autobahn 52 München-Gladbach Richtung Düsseldorf. Hier ist zwischen Kreuz Nersen und Kreuz Kars wegen Bauarbeiten gesperrt. Soweit die Verkehrsmeldungen. Wir wünschen eine gute Fahrt. Werden Sie munter oder bleiben Sie es.
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0: Mit Hanne Bauer in Erfurt. Ich wünsche einen schönen Wochenendauftakt.

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Hier ist die ausklingende ARD-Hitnacht und hier kommt der, der immer Probleme hatte, ja, seinen ganzen Namen übers Herz quer drüber zu schreiben, wie in seinem Hit verlangt. Sign Your Name. Terence Trent D'Arby nämlich, der hat ja seinen Namen jetzt auf Herzlänge eingedampft und heißt jetzt Zenenda Maitreya. Naja gut, sind auch bloß zwei Buchstaben weniger. Passt vielleicht doch nicht.

Ja. Noch ist ja nicht alles over. Baby Blue, die ARD-Hitnacht, hat noch genau 4 tolle Hits im Angebot. Ja, hier kommt einer von Amy MacDonald, die noch nicht in den Tag will. Träum weiter, dream on, ihre Ermunterung.

Mensch, was will sie denn noch immer mit Bette Davis Eis? Soll doch ihre eigenen benutzen und sich die klar putzen und damit in den Tag starten, oder? Wäre auf jeden Fall gerecht. Hanne Bauer putzt sich jetzt auch so langsam die Äuglein klar nach der Nacht. Ich verabschiede mich bis zur nächsten. Wenn sie wieder dabei sind, freue ich mich. Und ansonsten, ja, bis heute Abend dann und erstmal einen schönen Samstag. Ciao, ciao.

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1: Heute mit Stefan Seiler-Thies. Guten Morgen. Baustelle auf dem Hochschulgelände in Ludwigsburg. Seit Monaten verschwindet die einsturzgefährdete Hochschulsporthalle. Fenster, Wände und Decken reißen und transportieren die Bauarbeiter ab. Zuvor ist die Halle ausgeräumt worden. Doch etwas ist stehen geblieben. Ein Stuhl im ersten Stock. Gut von außen zu sehen, denn die Wände sind schon weg. Doch der Sporthallenstuhl steht, fast ein bisschen trotzig, als wollte er sagen, Moment mal, hier war doch eben noch richtig Leben. Da hat einer seinen Fuß auf mir abgestellt, um seine Turnschuhe zu binden. Da hat eine ihre Sportjacke über meine Lehne gehängt, bevor sie trainiert. Und manche haben nach dem Sport auf mir Platz genommen, um neu zu Kräften zu kommen. Der Stuhl auf der Baustelle gefällt mir. Klar, auch er wird weggeräumt, aber ich will ihn nicht vergessen, wie er dasteht, obwohl sich um ihn herum alles verändert. Denn auch bei uns im Leben verändert sich ja immer wieder etwas. Ich bin in meinem Leben oft umgezogen. Da kann ich ein Lied davon singen, wie alles in Bewegung kommt. Wie es ist, wenn man seinen Platz neu suchen muss und sich im Leben neu einrichtet. Das Leben ist manchmal echt wie eine Baustelle. Voller Unsicherheit, wie es weitergehen wird. Wie gut, wenn ich dann einen Platz habe, an dem ich mich getragen fühle. Für mich sind Familie oder Freunde so ein sicherer Platz. Wenn ich umgezogen bin, dann konnte kommen, was wollte. Hauptsache, meine Familie war da. Für mich und viele ist auch der Glaube so ein sicherer Ort. Wenn es im Leben drunter und drüber geht, auf eins kann ich mich verlassen. Bei Gott habe ich sicher einen Platz. Jesus hat das bei einem Abschied richtig schön gesagt. Im Haus meines Vaters gibt es viele Wohnungen. Ich gehe jetzt hin, um dort einen Platz für euch bereit zu machen. Ein Platz für jeden und jede von uns, daran erinnert mich der Baustellenstuhl. Mein Leben ist und bleibt eine Baustelle. In allem, das sich verändert, kann ich aber die Augen offen halten nach dem nächsten Platz. Und ich will darauf achten, dass auch andere einen guten Platz haben auf der Baustelle leben. Und dann gemeinsam schauen, wie es weitergeht, Schritt für Schritt, von Stuhl zu Stuhl. Stefan Seiler-Thies, Ludwigsburg, Evangelische Kirche.
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2: Um 6 Uhr mit Lisa Kupper. Guten Morgen. Die neue deutsche Weinmajestät kommt aus Sachsen-Anhalt. In Baden-Baden fällt die Entscheidung für den deutschen Olympiabewerber. Das Wetter: nach kühlem Morgen viel Sonne, nur Richtung Norden ein paar Wolken, maximal 22 bis 30 Grad. Paula Löber ist die 78. deutsche Weinmajestät. Die 29-Jährige ist am Abend in Neustadt an der Weinstraße gewählt worden. Sie kommt aus dem Anbaugebiet Saale-Unstrut und setzt

0: Gewerkschaftsbund hat für heute zu einem bundesweiten Aktionstag gegen Sozialkürzungen aufgerufen. Geplant sind Proteste in 15 Großstädten, darunter in Hamburg, Frankfurt und Stuttgart. Die Gewerkschaften kritisieren die Reformpläne der Bundesregierung. Der DGB fordert einen starken Sozialstaat, sichere Arbeitsplätze, gute Arbeitsbedingungen und den Schutz von Arbeitnehmerrechten. Digitalminister Wildberger will weltweit mehr gemeinsame Regeln für künstliche Intelligenz. Den Zeitungen der Funke Mediengruppe sagte der CDU-Politiker, er sehe gute Chancen für eine internationale Vereinbarung. Konkret schlägt er einen Sicherheitskatalog vor. Programme könnten damit regelmäßig geprüft werden, ähnlich wie bei der Internationalen Atomenergiebehörde. Außerdem sollen KI-Unternehmen stärker zur Verantwortung gezogen werden können, wenn ihre Technologie für Straftaten wie Hackerangriffe genutzt wird. Am Nachmittag entscheidet sich, wer Deutschland bei der Bewerbung um die Olympischen Spiele vertreten soll. München oder die Region Köln-Rhein-Ruhr. Der Deutsche Olympische Sportbund wählt in Baden-Baden den deutschen Bewerber für die Sommerspiele 2036, 40 oder 44. Es wird eine knappe Entscheidung erwartet, da beide Konzepte Bestnoten bekommen hatten. NRW-Ministerpräsident Wüst sieht für seine Region gute Chancen.
1: Am Ende geht es darum, dass Deutschland gewinnt. Wir haben ein gutes Konzept vorgelegt, Köln-Rhein-Ruhr. Jetzt auch die einzige gesamtdeutsche Bewerbung mit Segeln in Warnemünde und mit Wildwasserslalom in Markkleeberg im Kanupark dort in Sachsen. Das mag am Ende für den einen oder anderen noch mal ein Punkt mehr sein. Das würde mich sehr freuen, weil ich einfach überzeugt davon bin, dass wir großartige Spiele veranstalten können. Aber noch mal, das Wichtigste ist, wir holen die Spiele nach Deutschland.
0: Die Entscheidung, wer Deutschland im internationalen Rennen um die Olympischen Spiele vertreten darf, wird am Nachmittag verkündet. Die Zeit? 6.03 Uhr.
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3: Vorsicht bitte auf der A5 Basel Richtung Karlsruhe in der Ausfahrt Rastatt Süd. Da liegt ein Stein auf dem Verzögerungsstreifen. Vorsicht auch auf der A6 Heilbronn Richtung Mannheim. Zwischen Schwetzingen-Hockenheim und Mannheim-Schwetzingen. Da liegt ein Reifen auf der linken Spur in der Baustelle. Die A48 Dernbach-Koblenz ist zwischen dem Dreieck Dernbach und Hörgrenzhausen wegen Brückenarbeiten bis Montag früh um 5 gesperrt. Da werden sie umgeleitet. Und wir schauen kurz in die Schweiz. A2 Luzern Richtung Gotthard. Zwischen Wassen und Göschenen 2 Kilometer Stau, 20 Minuten Zeitverlust. 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
3: Wir schauen auf die aktuellen Werte. Frisch ist es bei klarem Himmel und 4 Grad in Laubheim. In Germersheim haben wir 5 Grad, in Öhringen 6 Grad und in Gerolstein 8 Grad. Also zunächst ist es klar und frisch, örtlich mit ein bisschen Bodenfrost und Reif. Vereinzelt hängt Nebel rum, aber der löst sich tagsüber dann ganz schnell auf. In Baden-Württemberg und in der Pfalz oft ungestört, richtig schön sonnig. Weiter nördlich hängen höchstens mal ein paar Schleierwolken rum. Bei wenig Wind heute bis 22 Grad im hohen Westerwald und bis 30 Grad am Kaiserstuhl.
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3: Guten Morgen. Na, strecken Sie sich noch und reiben sich die Augen oder decken Sie schon den Frühstückstisch? Da hat ja jedes Paar so seine ganz eigenen Rituale und Gewohnheiten. Weshalb Baden-Württembergs ehemaliger Ministerpräsident Winfried Kretschmann nie mit seiner Frau Gerlinde gemeinsam frühstückt. Und was das mit dem Badezimmer der Kretschmanns zu tun hat, das hören Sie hier gleich nach 3 Hits. Geht los mit dem Electric Light Orchestra und dem 70er Classic.
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0: schön, Küsschen zum Start in den Tag. Samstagmorgen, 6.14 Uhr in SWR 4. Sitzen Sie schon gemeinsam am Frühstückstisch um diese Uhrzeit? Oder vielleicht ist das Problem gar nicht der Frühstückstisch, sondern das Wort gemeinsam. Vielleicht läuft es bei Ihnen ja wie beim ehemaligen baden-württembergischen Ministerpräsidenten Winfried Kretschmann. Nach 3 Amtszeiten ist er ja inzwischen im wohlverdienten Ruhestand und hat darüber diese Woche mit uns geplaudert hier im SWR. Und da ging es unter anderem ums Frühstück mit seiner Frau Gerlinde.
1: Ein Ritual ist, dass wir sie immer mit dem Frühstück anfängt und ich dann dazukomme. Ganz merkwürdig, das hängt damit zusammen, dass wir so ein kleines Bad haben. Und darum geht es immer nacheinander. Das ist eigentlich komisch. Man frühstückt ja eigentlich gerne zusammen. Wir frühstücken immer nacheinander. Das ist eine ganz kretschmannsche Eigenart.
0: Also egal, ob Sie in 2 Brücken beim Frühstück sitzen oder in Herrenberg noch die Zahnpastatube ausquetschen, wir wünschen Ihnen guten Start in dieses schöne Wochenende mit SWR 4 und den Les Humphreys Singers.

6.21 Uhr, es ist in der SWR 4. An diesem Samstagmorgen kommen Sie gut aus dem Bett mit dem Blick auf die Straßen jetzt, falls Sie so früh unterwegs sind. Vorsicht bitte auf der A5 Karlsruhe Richtung Frankfurt. Zwischen Karlsruhe Nord und Bruchsal, da liegen Fahrzeugteile. Also fahren Sie da bitte vorsichtig und dann kommen Sie gut an in diesem schönen Wetterwochenende im Südwesten mit SWR 4.

0: Es ist 6.30 Uhr.
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2: Mit Thomas Smolka, guten Morgen. Tausende Menschen werden zum Heidelberger Herbst erwartet. Die pfälzische Weinkönigin hat es in Neustadt nicht auf den deutschen Thron geschafft. Das Wetter sonnig und am Nachmittag 24 bis 28 Grad. Am Wochenende ist wieder Heidelberger Herbstzeit. Bei dem großen Straßenfest verwandelt sich die Heidelberger Altstadt heute in eine große Festmeile. Martina Sengers berichtet.
3: Live-Musik, Mitmachaktionen, kulinarische Spezialitäten, das und vieles mehr ist es, worauf sich die Besucherinnen und Besucher des Heidelberger Herbstes freuen können. Das offizielle Programm startet wie immer um 11 Uhr, aber schon ab 7 Uhr morgens werden in den Altstadtgassen und Hinterhöfen die Flohmarktstände aufgebaut. Neu ist, dass der Mittelaltermarkt sich über den ganzen Uniplatz verteilen wird. Außerdem lädt die Uni erstmals zu einer Campus Fiesta International in der Triplex-Mensa ein. Der Marstall ist wegen Renovierung geschlossen. Die Altstadt wird für das Straßenfest fast vollständig für den Verkehr gesperrt und die meisten Buslinien umgeleitet. Die Stadt empfiehlt, mit öffentlichen Verkehrsmitteln anzureisen und außerhalb zu parken.
2: Die pfälzische Weinkönigin Anna Kölsch aus Deidesheim ist gestern Abend bei der Wahl zur Deutschen Weinmajestät leer ausgegangen. Martin Gärtner berichtet.
4: Schon nach dem Halbfinale war Schluss für Anna Kölsch. Die 21-Jährige schaffte es nicht in die Runde der besten drei, ebenso die Vertreterin aus dem Rheingau. Die Fans der Deidesheimerin waren bitter enttäuscht. Im Finale siegte Paula Löber aus Freiburg in Sachsen-Anhalt, knapp vor Katrin Knierim aus Rheinhessen und Nathalie Schäfte aus Württemberg.
2: Die Adler Mannheim bleiben in der deutschen Eishockey-Liga Spitzenreiter Nürnberg auf den Fersen. Sie gewannen gestern Abend in der SAP-Arena gegen die Krefeld-Pinguine mit 4:1. Morgen Abend treten die Adler beim ERC Ingolstadt an. Der SWR ist noch bis heute Nachmittag mit einem Pop-Up-Studio in der Sinsheimer Innenstadt. Gestern Abend haben dort Juniorenspieler der TSG Hoffenheim den Menschen aus Sinsheim Rede und Antwort gestanden. U19-Co-Trainer Jo Bender über seine Rolle.
5: Klar kann ich ihm technische Sachen beibringen, das ist gar keine Frage. Und die Haltung muss er dann von sich aus mitbringen. Also dann glaube ich schon eher, dass dass eine gewisse Haltung da sein muss. Und ich glaube aber, dass jetzt in der U19 schwierig ist, noch viel beizubringen, weil da muss schon relativ viel da sein. Ich glaube, eher in unteren Altersbereichen muss einfach viel vom Trainer mitgegeben werden, dass er einfach die Spieler viel lernen und dann oben einfach anzukommen.
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2: Viel Sonne erwartet uns heute und am Nachmittag wird es sommerlich warm, zwischen 24 Grad im Odenwald und 28 Grad entlang des Rheins.
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6: Ist nicht viel los, aber wir schauen mal kurz auf die A48 Dernbach-Koblenz. Die ist zwischen dem Dreieck Dernbach und Höhrgrenzhausen wegen Brückenarbeiten in beide Richtungen bis Montag früh um 5 gesperrt. Da werden sie umgeleitet. Und in die Schweiz A2 Luzern Richtung Gotthard zwischen Amsteg und Göschenen 4 Kilometer Stau. Das dauert 40 Minuten länger. 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
6: Guten Morgen. Ja, wenn Sie nachher als allererstes auf dem Wochenmarkt sein möchten, dann stehen Sie jetzt wahrscheinlich schon beschwingt vor Ihrer Kaffeemaschine. Also wir starten gemeinsam ins Wochenende mit der Aussicht auf wunderbares Wetter und einem 70er Classic von Cloud.
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0: Viertel vor sieben ist es, 6.45 Uhr in SWR 4 an diesem Samstagmorgen, am frühen Samstagmorgen. Und es lohnt sich, früh aufzustehen, denn wir starten in ein wunderbares Wochenende. Wetterexperte Stefan Bender, welche knallharten Wetterfakten hast du da für uns?
1: Also alle Frühaufsteher, die in den Tälern und Niederungen unterwegs sind heute, sollten sich warm anziehen. Das ist die erste wichtige Information, denke ich mal. Wir haben in der Westpfälzischen Moorniederung zum Beispiel, also rund um Rammstein-Landstuhl, 4 Grad. Am Boden ist es noch kälter und auch auf der Baar und am Neckar an der Donau so 4, 5 Grad Maximum heute Morgen. Wer es ein bisschen milder möchte, die Höhenlagen. Das ist nämlich interessant heute, zum Beispiel in der Schneifel oder auch im Hochschwarzwald und auf der Alp, da haben wir 12 bis 14 Grad auf den Bergkuppen, wohlgemerkt. Und das zeigt Hochdruckwetter. Ja? Inversion nennt sich das. Mhm. Oben wärmer als unten.
0: Also da muss man das kurz notieren, deswegen bin ich so ein bisschen abwesend.
1: Ja, ich wollte dir auch ein bisschen Zeit geben.
0: Danke, ich muss das so ein bisschen sacken lassen, damit ich mir das merken kann. Vor allem um die Uhrzeit. Und wie geht's weiter?
1: Es geht in der Hochdrucklage sonnig weiter, den ganzen Tag über. Es gibt nachher ein paar Wolken im Rheinland, aber da die in ein Hoch hineinlaufen, sind das leider nur Schönwetterwolken. Da kommt keine Schauer, also kein Schauer da irgendwas dazu, was nass macht. 22 bis 30 Grad heute die Spitzentemperatur. Das ist nicht mehr herbstlich, das ist voll Sommer. Also die 22 Grad im Westerwald, die 30 Grad am Kaiserstuhl.
0: Also der Sommer zieht sich wie Kaugummi und du hast schon gesagt, leider kein Regen, denn wir bräuchten den natürlich immer noch dringend.
1: Ja. Ja. Es geht auch trocken weiter.
0: Ja. Nichtsdestotrotz wird das ein Schönwetterwochenende, das perfektes Ausflugswetter bietet. Das Glas ist halb voll und so sehen wir das auch an diesem Samstagmorgen. Jetzt mit einem 70er-Classic von Racy, Some Girls um 6.47 Uhr. Und während Sie schöne Ausflugspläne machen, macht Ihnen vielleicht zu Hause jemand einen Kaffee. Ne? Das wäre doch was. Guten Morgen. Some Girls.

0: 6.53 Uhr in der SWR 4 mit dem Blick auf die Straßen. Vorsicht bitte im Zollernalbkreis auf der Strecke zwischen Burladingen und Hermannsdorf. Eine ungesicherte Unfallstelle und Fahrzeugteile auf der Fahrbahn. Fahren Sie vorsichtig.
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1: Heute mit Stefan Seiler-Thies. Guten Morgen. Baustelle auf dem Hochschulgelände in Ludwigsburg. Seit Monaten verschwindet die einsturzgefährdete Hochschulsporthalle. Fenster, Wände und Decken reißen und transportieren die Bauarbeiter ab. Zuvor ist die Halle ausgeräumt worden. Doch etwas ist stehen geblieben. Ein Stuhl im ersten Stock. Gut von außen zu sehen, denn die Wände sind schon weg. Doch der Sporthallenstuhl steht, fast ein bisschen trotzig, als wollte er sagen, Moment mal, hier war doch eben noch richtig Leben. Da hat einer seinen Fuß auf mir abgestellt, um seine Turnschuhe zu binden. Da hat eine ihre Sportjacke über meine Lehne gehängt, bevor sie trainiert. Und manche haben nach dem Sport auf mir Platz genommen, um neu zu Kräften zu kommen. Der Stuhl auf der Baustelle gefällt mir. Klar, auch er wird weggeräumt, aber ich will ihn nicht vergessen, wie er dasteht, obwohl sich um ihn herum alles verändert. Denn auch bei uns im Leben verändert sich ja immer wieder etwas. Ich bin in meinem Leben oft umgezogen. Da kann ich ein Lied davon singen, wie alles in Bewegung kommt. Wie es ist, wenn man seinen Platz neu suchen muss und sich im Leben neu einrichtet. Das Leben ist manchmal echt wie eine Baustelle. Voller Unsicherheit, wie es weitergehen wird. Wie gut, wenn ich dann einen Platz habe, an dem ich mich getragen fühle. Für mich sind Familie oder Freunde so ein sicherer Platz. Wenn ich umgezogen bin, dann konnte kommen, was wollte. Hauptsache, meine Familie war da. Für mich und viele ist auch der Glaube so ein sicherer Ort. Wenn es im Leben drunter und drüber geht, auf eins kann ich mich verlassen. Bei Gott habe ich sicher einen Platz. Jesus hat das bei einem Abschied richtig schön gesagt. Im Haus meines Vaters gibt es viele Wohnungen. Ich gehe jetzt hin, um dort einen Platz für euch bereit zu machen. Ein Platz für jeden und jede von uns, daran erinnert mich der Baustellenstuhl. Mein Leben ist und bleibt eine Baustelle. In allem, das sich verändert, kann ich aber die Augen offen halten nach dem nächsten Platz. Und ich will darauf achten, dass auch andere einen guten Platz haben auf der Baustelle leben. Und dann gemeinsam schauen, wie es weitergeht, Schritt für Schritt, von Stuhl zu Stuhl. Stefan Seiler-Thies, Ludwigsburg, Evangelische Kirche.
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2: Um 7 Uhr mit Lisa Kupper. Guten Morgen. Die SPD ist gegen Leistungskürzungen bei der Pflegereform. In Baden-Baden fällt die Entscheidung für den deutschen Olympiabewerber. Das Wetter: nach kühlem Morgen viel Sonne, nur Richtung Norden ein paar Wolken, maximal 22 bis 30 Grad. Die SPD droht damit, die geplante Pflegereform im Bundeskabinett zu blockieren. Laut Generalsekretär Klüssendorf werden keine Leistungskürzungen akzeptiert. Vorher solle weiterverhandelt werden. Aus der Nachrichtenredaktion berichtet Lukas Kram.
3: Bei der Pflege drohten vor allen Dingen Kürzungen für Pflegende, für Pflegebedürftige, aber auch ihren Angehörigen, so Klüssendorf. Das wolle die SPD nicht akzeptieren. Klüssendorf forderte mehr Entlastungen für Pflegeheimbewohner und eine weitergehende Neuordnung der Finanzierung. Damit Menschen und ihre Familien von den Kosten nicht finanziell überfordert werden, wolle die SPD die Eigenanteile von Pflegebedürftigen begrenzen. Eigentlich sollte die Pflegereform am kommenden Mittwoch im Bundeskabinett beschlossen werden. Nach ARD

0: Ursula Löber aus dem Anbaugebiet Saale und Struth in Sachsen-Anhalt. Die Entscheidung fiel im Finale in Neustadt an der Weinstraße. Neben einer Jury konnten auch die Zuschauer bei der vom SWR-Fernsehen übertragenen Live-Show abstimmen. Paula Löber löst Anna Zenz vom Anbaugebiet Mosel ab und wird nun ein Jahr lang die rund 15.000 deutschen Winzerinnen und Winzer vertreten. In Baden-Baden fällt heute die Entscheidung über die deutsche Bewerbung für die Olympischen Spiele 2036, 40 oder 44. Gestern haben die beiden Bewerber München und die Region Köln-Rhein-Ruhr noch einmal ihre Konzepte präsentiert und um Stimmen geworben. Sportreporter Holger Kühner fasst zusammen.
1: Es wird eine knappe Entscheidung erwartet zwischen den beiden Kandidatenstädten und Regionen. Köln-Rhein-Ruhr steht für ein modernes Konzept mit Wettbewerben in einer ganzen Region. München punktet mit dem internationalen Flair und dem Olympiapark von 1972. Viel Prominenz aus Sport und Politik ist bereits seit gestern in Baden-Baden beim Empfang der Stadt. Am Abend zeigten sich auch die beiden Ministerpräsidenten Söder und Wüst. Das Ergebnis wird Bundespräsident Frank-Walter Steinmeier am frühen Nachmittag bekannt geben.
0: Und zum Abschluss noch die Zeit. Es ist 7.03 Uhr.
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3: Vorsicht bitte auf der A62 Landstuhl Richtung Pirmasens zwischen Landstuhl Atzel und Bann ein langsam fahrendes Fahrzeug. Die A48 Dernbach-Koblenz ist zwischen dem Dreieck Dernbach und Hörgrenzhausen wegen Brückenarbeiten in beide Richtungen bis Montag früh um 5 gesperrt. Da werden sie umgeleitet. Und in der Schweiz A2 Luzern Richtung Gotthard zwischen Amstieg und Göschenen 4 Kilometer Stau, 40 Minuten Zeitverlust. Die Umleitungsempfehlung geht über die A13 und den San Bernardino-Tunnel. 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
3: Wir schauen mal nach Baden-Baden. Da ist es klar bei 5 Grad. Überhaupt insgesamt ist der Himmel klar. In Kobern-Gondorf auch bei 5 Grad. In Betzdorf bei 3 Grad. Oh, das ist frisch. Und in Friedrichshafen bei 9 Grad. SWR 4 Wetterexperte Stefan Bender weiß noch mehr.
4: Guten Morgen. Das trockene Hochdruckwetter geht am Wochenende weiter. Rund um den Katzenbuckel oder auch in der Rhein-Neckar-Region und im Kraichgau ist die Luft heute Morgen noch ziemlich frisch und der Himmel ist meist klar. Am Vormittag scheint oft ungestört die Sonne und auch später gibt es nur wenige Wolken. Je nach Höhenlage werden 24 bis 27 Grad erreicht. Morgen und zum Start in die neue Woche wird es sogar noch ein bisschen wärmer. Regen fällt nicht und meist scheint die Sonne.
3: Guten Morgen. Wunderbares Frühherbstwetter schleicht sich an und dabei werkeln Sie nachher schön im Garten. Denn die kälteren Tage kommen bestimmt und wie Sie Ihren Boden darauf perfekt vorbereiten, das hören Sie gleich nach 3 Hits. Erstmal hören Sie aber ein 70er-Classic von den Carpenters.
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0: Ja, schreien wir uns wach in der SWR 4. Guten Morgen um 7:15.
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0: Ja, schönes Wetter am Wochenende. Vielleicht nutzen Sie das ja, um nachher den Garten für den Herbst ein bisschen vorzubereiten. Eine sogenannte Gründüngung ist eine hervorragende Möglichkeit, den Boden über Herbst und Winter zu schützen. Wie das genau geht, das finden Sie auf swr4.de. Und es gibt noch eine weitere ganz einfache Methode neben der Gründüngung, die Sie als Gartenbesitzer nutzen, um die Beete gut durch den Winter zu bringen. Das weiß SWR 4 Gartenexpertin Heike Bumgarten.
2: Einfach offene Beete oder Flächen zwischen den Kulturen mulchen. Eine Mulchdecke ist wirklich ganz wichtig im Winter. Du nimmst einfach das Laub, das du hast, den Rasenschnitt oder Gehäckseltes von einem Heckenschnitt. Die Stauden können auch mit eingearbeitet werden und dann legst du sie flächig über den Boden. Kann ruhig ein bisschen höher sein, denn über Winter ziehen ganz viele Regenwürmer diese Grünpflanzen rein, verarbeiten sie und dann kommen die Mikroorganismen so richtig dazu, was zu verarbeiten. Der Boden ist geschützt, keine einfliegenden Beikräuter kommen drauf, also mulchen sollte man auf jeden Fall vor dem Winter.
0: Und das macht heute bei über 20 Grad sicherlich mehr Spaß, als wenn einem die Finger abfrieren oder es regnet. Schönen Samstag jetzt mit diesem 70er-Classic hier in SWR 4. Oh.

0: Es ist 7.30 Uhr.
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2: Mit Thomas Smolka, guten Morgen. Tausende Menschen werden zum Heidelberger Herbst erwartet. Juniorenspieler der TSG Hoffenheim waren im SWR-Pop-Up-Studio in Sinsheim. Das Wetter sonnig und am Nachmittag 24 bis 28 Grad. Tausende Gäste werden heute und morgen zum 55. Heidelberger Herbst erwartet. Dabei verwandelt sich die Altstadt wieder in eine große Festmeile. Martina Singhaas berichtet.
3: Live-Musik, Mitmachaktionen, kulinarische Spezialitäten, das und vieles mehr ist es, worauf sich die Besucherinnen und Besucher des Heidelberger Herbstes freuen können. Das offizielle Programm startet wie immer um 11 Uhr, aber schon ab 7 Uhr morgens werden in den Altstadtgassen und Hinterhöfen die Flohmarktstände aufgebaut. Neu ist, dass der Mittelaltermarkt sich über den ganzen Uniplatz verteilen wird. Außerdem lädt die Uni erstmals zu einer Campus Fiesta International in der Triplex-Mensa ein. Der Marstall ist wegen Renovierung geschlossen. Die Altstadt wird für das Straßenfest fast vollständig für den Verkehr gesperrt und die meisten Buslinien umgeleitet. Die Stadt empfiehlt, mit öffentlichen Verkehrsmitteln anzureisen und außerhalb zu parken.
2: Die pfälzische Weinkönigin Anna Kölsch aus Deidesheim ist gestern Abend bei der Wahl zur Deutschen Weinmajestät leer ausgegangen. Martin Gärtner berichtet.
4: Schon nach dem Halbfinale war Schluss für Anna Kölsch. Die 21-Jährige schaffte es nicht in die Runde der besten drei, ebenso die Vertreterin aus dem Rheingau. Die Fans der Deidesheimerin waren bitter enttäuscht. Im Finale siegte Paula Löber aus Freiburg in Sachsen-Anhalt knapp vor Katrin Knierim aus Rheinhessen und Nathalie Schäfte aus Württemberg.
2: Die Adler Mannheim bleiben in der deutschen Eishockey-Liga Spitzenreiter Nürnberg auf den Fersen. Sie gewannen gestern Abend in der SAP-Arena gegen die Krefeld-Pinguine mit 4:1. Der SWR ist noch bis heute Nachmittag mit einem Pop-Up-Studio in der Sinsheimer Innenstadt. Gestern Abend haben dort Juniorenspieler der TSG Hoffenheim den Menschen aus Sinsheim Rede und Antwort gestanden. U19-Torhüter Henry Eckelmann.
5: Also ich muss sagen, ich habe es eigentlich nie wirklich bereut, weil ich trotzdem wirklich noch allein schon durch den Fußball noch so viele neue Freunde und so viele Erfahrungen machen durfte. Ob es jetzt eine Auslandsreise, also wir waren in Brasilien zum Beispiel, was ich halt ohne den Fußball niemals hätte machen können und auch andere Kulturen kennenlernen konnte und auch so viele Menschen jetzt, wo man ohne den Fußball gar nicht wüsste, wie viel Arbeit die da reinstecken, nur halt so für uns. Deswegen habe ich das nie wirklich bereut.
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2: Viel Sonne und am Nachmittag sommerlich warm, zwischen 24 Grad im Odenwald und 28 Grad entlang des Rheins. Morgen noch wärmer.
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6: Die A48 Dernbach-Koblenz ist zwischen dem Dreieck Dernbach und Hörgrenzhausen wegen Brückenarbeiten in beide Richtungen gesperrt. Und zwar bis Montag früh um 5. Da werden sie umgeleitet. Und in der Schweiz A2 Luzern Richtung Gotthard zwischen Amsteg und Göschenen 4 Kilometer Stau, 40 Minuten Zeitverlust. Die Umleitungsempfehlung geht über die A13 und den San Bernardino-Tunnel. 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
6: Guten Morgen. Unsere Fußballnationalmannschaft isst auch gerade ihr Vollkornmüsli. Nach dem 1:1 gegen die Niederlande hat unser neuer Bundestrainer Jürgen Klopp morgen ja die zweite Bewährungsprobe vor der Nase. Deutschland spielt in der Nations League dann gegen Griechenland. Aber das ist erst morgen. Heute ist ihr Wochenende noch jung und es ist alles drin. Tolles Wetter vor allem und ein 70er Classic von Neil Diamond.
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0: Rhythmisches Klatschen erleichtert das Aufstehen. Ja, behaupte ich jetzt einfach mal so. Guten Morgen um 7.43 Uhr an Ihrem Samstagmorgen in der SWR 4. Ein neues Wochenende bedeutet ja bei uns, es gibt einen neuen Promi-Talk für Sie. Um den Promi-Talk-Gast dieser Woche vorzustellen, ohne direkt den Namen zu sagen, braucht unser Moderator Jörg Assenheimer diesmal 4 Worte. Oder? Passt, Jörg, oder?
1: Ja, genau. 4 Worte. Verdammt, ich lieb dich.
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1: Ja, das trifft's gut. Matthias Reim hat 1990 mit Verdammt, ich lieb dich ja einen Mega-Hit rausgehauen, hat Millionen verdient, ist dann aber auch komplett abgehoben und direkt in die Pleite gestürzt. 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

0: Dann gehen wir ganz kurz rein. Vorsicht bitte auf der A61 Koblenz Richtung Ludwigshafen zwischen Bad Kreuznach und der Überleitung zur B41. Eine ungesicherte Unfallstelle. Fahren Sie vorsichtig mit SWR 4.
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11: Um 8 Uhr mit Andrea Schindler. Guten Morgen. Die SPD will Leistungskürzungen bei der Pflegereform blockieren. Eine der neuen deutschen Weinprinzessinnen kommt aus dem Anbaugebiet Württemberg. Das Wetter sonnig, 22 bis 30 Grad. Die SPD hat bei der geplanten Pflegereform Widerstand im Bundeskabinett angekündigt. Laut Generalsekretär Klüssendorf werden keine Kürzungen akzeptiert. Man wolle weiter verhandeln. Nach der ARD-Information soll es am Montag Gespräche geben. Aus der Nachrichtenredaktion Lukas Kram.
12: Bei der Pflege drohten vor allen Dingen Kürzungen für Pflegende, für Pflegebedürftige, aber auch ihren Angehörigen, so Klüssendorf. Das wolle die SPD nicht akzeptieren. Klüssendorf forderte mehr Entlastungen für Pflegeheimbewohner und eine weitergehende Neuordnung der Finanzierung. Damit Menschen und ihre Familien von den Kosten nicht finanziell überfordert werden, wolle die SPD die Eigenanteile von Pflegebedürftigen begrenzen. Eigentlich sollte die Pflegereform am kommenden Mittwoch im Bundeskabinett beschlossen werden.
11: Der Deutsche Gewerkschaftsbund hat für heute zu einem bundesweiten Aktionstag gegen Sozialkürzungen aufgerufen. Geplant sind Proteste in 15 Großstädten, darunter auch in Stuttgart. Die Gewerkschaften kritisieren die Reformpläne der Bundesregierung und fordern einen starken Sozialstaat, sichere Arbeitsplätze und den Schutz von Arbeitnehmerrechten. Milch, Joghurt und Quark könnten schon bald teurer werden. Laut Milchindustrieverband sind Preissteigerungen auf Milchprodukte dringend notwendig. Man sei schon in Vertragsverhandlungen. Begründet werden Verteuerungen mit der hohen Nachfrage nach Milch und Milchprodukten in Deutschland und im Ausland sowie dem Einbruch der Milchproduktion durch

0: Izale Unstrut war es erst der zweite Sieg bei der Wahl zur deutschen Weinkönigin. Der erste Titel wurde 1993 errungen.
1: Im Baden-Badener Kurhaus entscheidet sich heute, ob sich die Region Köln-Rhein-Ruhr oder die Stadt München für die Olympischen Sommerspiele ab 2036 bewerben darf. Am Abend haben die Kandidaten nochmal um Stimmen der Verbände geworben. Heute legt der Deutsche Olympische Sportbund den Kandidaten fest, der gegen die internationale Konkurrenz, unter anderem von Istanbul oder Santiago de Chile, antreten soll. Erst 2029 wird dann bestimmt, wo der wirkliche Austragungsort ist. 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
3: Vorsicht bitte auf der B19 Bad Mergentheim Richtung Schwäbisch Hall. Zwischen der A6 Kupferzell und dem Abzweig nach Westernach, da steht ein defektes Auto im Weg. Vorsicht auch auf der A61 Koblenz Richtung Ludwigshafen. Zwischen Bad Kreuznach und der Überleitung zur B41, da ist eine ungesicherte Unfallstelle. Die A48 Dernbach-Koblenz ist zwischen Dreieck Dernbach und Höhergrenzhausen wegen Brückenarbeiten in beide Richtungen bis Montagmorgen um 5 gesperrt. Da werden sie umgeleitet. Und in die Schweiz A2 Luzern Richtung Gotthard zwischen Amsteck und Göschenen. 4 Kilometer Stau, 40 Minuten plus. Die Umleitung läuft über die A13 und den San Bernardino-Tunnel. 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
3: Wir schauen mal kurz auf die aktuellen Werte. Erstmal ist es flächendeckend sonnig. So viel vorweg. Wir haben in Crailsheim und Kirn 4 Grad, in Simmern 6 Grad und in Meßstetten gerade 8 Grad. SWR 4 Wetterexperte Stefan Bender weiß noch mehr. Guten Morgen.
4: Guten Morgen. Das trockene Hochdruckwetter geht am Wochenende weiter. Rund um den Katzenbuckel und auch in der Rhein-Neckar-Region und im Kraichgau ist die Luft heute Morgen noch ziemlich frisch und der Himmel ist meist klar. Am Vormittag scheint oft ungestört die Sonne und auch später gibt es nur wenige Wolken. Je nach Höhenlage werden 24 bis 27 Grad erreicht. Morgen und zum Start in die neue Woche wird es sogar noch ein bisschen wärmer. Regen fällt nicht und meist scheint die Sonne.
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3: Guten Morgen. Eine SWR 4-Tasse möchte gerne in Ihren Küchenschrank. Wenn Sie uns sagen, zu welchem Song aus den 70ern dieser Anfang hier gehört. Spitzen Sie die Ohren, es ist nicht ganz so leicht dieses Mal. Oder vielleicht doch. Also ich finde, es ist was für Fortgeschrittene, aber ich glaube an Sie. Sie sind ja ausgeschlafen jetzt. Sie bekommen das hin. Bis gleich, viel Glück.
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0: Viertel nach acht ist es an Ihrem Samstagmorgen in SWR 4 und wir suchen den Hit, zu dem dieser Anfang hier gehört. Ja, im Topf ist eine SWR 4-Tasse. Sie sucht einen neuen Besitzer, eine neue Besitzerin und in der Leitung ist Christa aus Boos. Guten Morgen.
1: Ja, schönen guten Morgen.
0: Christa, was suchen wir denn da?
1: Ich würde sagen, Turn Your Radio On von Ray Stevens.
0: Wir checken das mal kurz.
1: Ja. Turn Your Radio
0: On. Hervorragend. Völlig richtig?
1: Ja, prima.
0: Damit schicken wir eine SWR 4-Tasse auf die Reise nach Boos. Christa, sind Sie immer schon samstags um diese Uhrzeit wach? Haben Sie womöglich schon die Bügelwäsche gemacht oder was läuft bei Ihnen so?
1: Nee, die Bügelwäsche noch nicht, aber ich habe immer früh ausgeschlafen, da ich von der Arbeit so morgens immer um 5, 4:15 aufstehen musste, bin ich da schon. Also um 6 ist lange.
0: Ehrlich, um 6 ist ausschlafen. Ja. Okay, und was haben Sie dann heute Morgen schon erledigt?
1: Ich habe einen Pflaumenkuchen gebacken.
0: Der ist jetzt schon fertig.
1: Der steht fertig da, ja.
0: Wann haben Sie mit dem denn angefangen?
1: Wie war es da? So 6 Uhr, ja?
0: Ach ja, ja gut, da kann man also im Boos auch mal die Küchenmaschine anschmeißen.
1: Teig gerührt und dann, ja, genau.
0: Ja gut, dann ist zum Kaffee trinken alles fertig. Kommen noch Frühstück und Mittagessen zwischendurch, aber hey, also ich finde es super. Sie sind vorbereitet auf dieses tolle Wochenende.
1: Auf jeden Fall.
0: Perfekt.
1: Bei uns ist dieser Zwetschgen- oder Pflaumenkuchen fürs Mittagessen und da gibt es eine Kartoffelsuppe dazu, bei uns traditionell.
0: Ach, das passt super. Das stelle ich mir auch lecker vor in der Kombination. Und dann bei dem Wetter kann man ja mit einem Fuß noch auf der Terrasse essen, Mensch.
1: Oh ja, ganz bestimmt.
0: Also dann machen Sie es sich schön in Boos. Die Tasse gibt's dazu von uns, die SWR 4-Tasse. Und dann wünschen wir ein ganz, ganz tolles Wochenende.

SWR 4 ist hier, 8.21 Uhr an ihrem Samstagmorgen. Und vielleicht haben Sie wie Christa, von der wir gerade gehört haben, ja auch schon Pflaumenkuchen gebacken oder sonst was Sinnvolles gemacht. Und wenn Sie einfach nur unsinnig noch in Ihrem Bett liegen und sich mal von links nach rechts drehen, auch fein. Ist ja Wochenende mit SWR 4.

0: Es ist 8.30 Uhr.
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2: Mit Thomas Smolka, guten Morgen. Im Kreis Bergstraße proben die Einsatzkräfte den Ernstfall nach einem schweren Unwetter. Tausende Menschen werden zum Heidelberger Herbst erwartet. Das Wetter sonnig und am Nachmittag 24 bis 28 Grad. Im Kreis Bergstraße wird morgen der Ernstfall geprobt. Rund 600 Einsatzkräfte trainieren das gemeinsame Vorgehen bei einem schweren Unwetter. Leon Kessmann berichtet.
3: Bei der Übung Wolkenbruch sind die Gemeinden Fürth, Rimbach, Mörlenbach und Birkenau beteiligt. Das Szenario? Starkregen verursacht gleichzeitig an mehreren Orten Schäden. Feuerwehren, DLRG und Bundeswehr etwa üben unter anderem Evakuierungen, den Aufbau von Notunterkünften und die Abstimmung zwischen verschiedenen Einsatzstellen. Während der Übung sind mehr Einsatzfahrzeuge als üblich im Landkreis unterwegs. Vereinzelt kann es zu Verkehrsbehinderungen kommen. In Birkenau, Mörlenbach und Rimbach gibt es außerdem Infostände für Bürgerinnen und Bürger, unter anderem zum Thema Selbstschutz.
2: Tausende Gäste werden heute und morgen zum Heidelberger Herbst erwartet. In der Altstadt gibt es dann wieder Live-Musik, Mitmachaktionen, kulinarische Spezialitäten und auch Flohmarktstände. Dazu gibt's auch einen Mittelaltermarkt und morgen einen verkaufsoffenen Sonntag. Die Altstadt wird für das Straßenfest fast vollständig für den Verkehr gesperrt. Im Wildpark Schwarzach im Neckar-Odenwald-Kreis wird heute ein doppeltes Jubiläum gefeiert. Der Wildpark selbst besteht schon seit 60 Jahren, der dazugehörige Förderverein seit 30. Aus dem kleinen Wildpark mit Besenwirtschaft ist ein Naherholungsziel mit rund 450 Tieren auf 100.000 Quadratmetern geworden. Der Förderverein mit über 500 Mitgliedern unterstützt die Gemeinde bei Unterhalt und Investitionen. Der SWR ist noch bis heute Nachmittag mit einem Pop-up-Studio in der Sinsheimer Innenstadt. Gestern Abend haben dort Juniorenspieler der TSG Hoffenheim Rede und Antwort gestanden. U19-Torhüter Henry Eckelmann.
4: Also ich muss sagen, ich habe es eigentlich nie wirklich bereut, weil ich trotzdem wirklich noch, allein schon durch den Fußball, noch so viele neue Freunde und so viele Erfahrungen machen durfte. Ob es jetzt eine Auslandsreise, also wir waren in Brasilien zum Beispiel, was ich halt ohne den Fußball niemals hätte machen können. Und auch andere Kulturen kennenlernen konnte und auch so viele Menschen jetzt, wo man ohne den Fußball gar nicht wüsste, wie viel Arbeit die da reinstecken, nur halt so für uns. Deswegen habe ich das nie wirklich bereut.
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2: Viel Sonne und am Nachmittag sommerlich warm, zwischen 24 Grad im Odenwald und 28 Grad entlang des Rheins. Morgen und am Montag noch etwas wärmer, zunächst häufig Sonne zu Wochenbeginn, ab und zu auch mal ein paar Wolken dabei.
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0: Vorsicht bitte im Kreis Biberach auf der Strecke zwischen Bergheim und dem Abzweig nach Eichenberg. Da liegt ein totes Reh auf der Fahrbahn. Die A48 Dernbach-Koblenz ist zwischen Dreieck Dernbach und Höher Grenzhausen wegen Brückenarbeiten in beide Richtungen bis Montag früh um 5 gesperrt. Da werden sie umgeleitet. A5 Basel Richtung Karlsruhe. Zwischen Efringenkirchen und Dreieck Neuenburg wird gebaut. 2 Kilometer Stau. A5 Karlsruhe Richtung Frankfurt zwischen Kronau und Waldorf-Wiesloch. 2 Kilometer Baustellenstau auch. Und dann haben wir noch die Schweiz. A2 Luzern Richtung Gotthard zwischen Amstieg und Göschenen. 4 Kilometer Stau und damit 40 Minuten Zeitverlust. Die Umleitungsempfehlung geht über die A13 und den San Bernardino-Tunnel. 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
0: Guten Morgen, kommen Sie gut ins Wochenende. Mit uns und mit einem 70er-Classic von Boney M.
5: Guten Morgen.
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0: Die Hüften wackeln auf dem Weg ins Wochenende um 8.42 Uhr in SWR 4. Einen schönen guten Morgen für Sie. Ja, und es lohnt sich, mit den Hüften zu wackeln heute, vor Freude, denn das Wetter wird wunderbar. Aber ich ahne schon nicht zu viel Bewegung, sonst kommen wir wieder ins Schwitzen. Wetterexperte Stefan Bender, da sind Temperaturen drin, die erinnern uns wieder eher an den Sommer.
1: Ja, auf jeden Fall. Also ich merke schon, du willst dich gar nicht mit den Frühtemperaturen beschäftigen heute Morgen. Du willst sofort in den Sommer hineinhüpfen. Ja. Aber ich erspare dir nicht die 3 Grad in Riedlingen an der Donau zum Beispiel. Die sind noch schön frisch, finde ich. Das ist aber nur eine Momentaufnahme. Also der Nachmittag dann wirklich sommerlich. Selbst im Iderwald oder auf der Zollernalb oder im Pfälzerwald mal locker 22 bis 24 Grad in den Höhenlagen. Mhm. An der Mosel und am Neckar 25 bis 28 Grad. Haben wir schon den Sommer. Und ein bisschen Hochsommer gibt es auch noch am Oberrhein, zum Beispiel in der Südpfalz oder auch in der Ortenau und am Kaiserstuhl 29, 30 Grad.
0: Ah, das habe ich doch gewusst. Irgendwo fallen die 30 heute nochmal. Wie ist es denn so insgesamt wettertechnisch? Sonne oder auch mal ein paar Wölkchen? Ich persönlich mag ja auch mal Schatten.
1: Da musst du in die Eifel fahren und an die Wied im Moment, da ist es tatsächlich so, dass es 2, 3 Wölkchen gibt, aber das ist auch nur für mich, damit ich ein bisschen was zu erzählen habe. Ansonsten heute einfach nur sonnig.
0: Und wie sieht's morgen aus?
1: Erst Nebel, dann sonnig, 31 Grad in der Spitze und für alle, die den Hochsommer so mögen, Montag und Dienstag geht's genauso trocken und sonnig weiter.
0: Ich mag alles daran, bis auf die Trockenheit. Also mit der hadere ich dieses Jahr. Aber das haben wir schon öfter besprochen, da kommen wir jetzt auch nicht weiter. Jetzt drücken wir uns die Daumen, dass der Herbst im Anflug ist dann irgendwann. Und dann gibt's hoffentlich auch den nötigen Regen. Trotzdem, wir genießen jetzt erstmal das Wochenende mit schönem Wetter und mit SWR 4.

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7: Um 9 Uhr mit Andrea Schindler. Guten Morgen. Die Arbeitgeber kritisieren einen Protest der Gewerkschaften zu Sozialkürzungen. Das Anbaugebiet Württemberg stellt eine der neuen deutschen Weinprinzessinnen. Das Wetter sonnig, 22 bis 30 Grad. Der Deutsche Gewerkschaftsbund will heute bundesweit gegen Sozialkürzungen protestieren. Das kritisiert die Bundesvereinigung der Arbeitgeberverbände. Aus der Nachrichtenredaktion Andreas Gerlach.
8: BDA-Hauptgeschäftsführer Kampeter sagte, von den Gewerkschaften komme zu fast jeder Veränderung ein Nein. Das sei schon eine Art Ritual. Die Gewerkschaften träumten von der Welt von gestern. Jeder wolle sichere Renten, gute Pflege und Gesundheitsversorgung. Demografie, Fachkräftemangel und internationaler Wettbewerb ließen sich aber nicht wegdemonstrieren. Der DGB plant Veranstaltungen in 15 Großstädten, unter anderem in Frankfurt, Bremen, Hamburg und Leipzig. Er will ein Zeichen setzen für sichere Arbeitsplätze und den Schutz von Arbeitnehmerrechten.
7: Kurz vor der geplanten Kabinettsabstimmung in der kommenden Woche stellt sich die SPD gegen Teile der Pflegereform. Laut Generalsekretär Klüssendorf ist seine Partei gegen Leistungskürzungen für Pflegebedürftige und deren Angehörige. Die SPD fordert demnach unter anderem, den Eigenanteil für Pflegeheimplätze zu begrenzen. Nach der ARD-Information will die SPD am Montag mit der Union nachverhandeln. In Berlin will die Linke mit Grünen und SPD Sondierungsgespräche für eine Regierungskoalition aufnehmen. Das hat der Parteitag der Linken am Abend beschlossen. Die Kandidatin für das Amt der regierenden Bürgermeisterin Ehralp hat Antisemitismusvorwürfe gegen ihre Partei nochmal zurückgewiesen. Die Deutsche Krankenhausgesellschaft fordert eine schnellere Anerkennung von ausländischen Abschlüssen. Die Vorsitzende Neumeier hat der Augsburger Allgemeinen Zeitung gesagt, es brauche bundesweit einheitliche Verfahren und Zuständigkeiten. Fachkräfte müssten oft Monate oder Jahre warten, bevor sie überhaupt einen Termin in der deutschen Botschaft ihres Heimatlandes bekommen. Kliniken seien aber auf Mitarbeiter aus dem Ausland angewiesen, sonst wäre die Gesundheitsversorgung in Deutschland spürbar eingeschränkt. Nathalie Schäfter aus Bretzfeld ist die neue deutsche Weinprinzessin. Beim Finale zur Wahl der deutschen Weinmajestät in der Pfalz

0: im In- und Ausland. 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
2: Die A48 Dernbach-Koblenz ist zwischen Dreieck Dernbach und Höhr-Grenzhausen wegen Brückenarbeiten in beide Richtungen bis Montagmorgen um 5 gesperrt. Da werden sie umgeleitet. A5 Basel Richtung Karlsruhe zwischen Efringenkirchen und dem Dreieck Neuenburg. 2 Kilometer Baustellenstau. A5 Basel Richtung Karlsruhe zwischen Freiburg-Mitte und Teningen. 9 Kilometer stockender Verkehr. Das dauert ungefähr eine Viertelstunde länger dort. A5 Karlsruhe Richtung Frankfurt zwischen Kronau und Waldorf-Wiesloch, 2 Kilometer Baustellenstau. A8 Karlsruhe Richtung Stuttgart zwischen Pforzheim-Nord und Pforzheim-Süd, 4 Kilometer stockender Verkehr. A81 Singen Richtung Stuttgart zwischen Böblingen-Ost und dem Kreuz Stuttgart, ein defektes Auto, 2 Kilometer streckenweise Stau. A81 Stuttgart Richtung Singen zwischen Gärtringen und der Raststätte Schönbuch West, 2 Kilometer Stau. Und in die Schweiz, A2 Luzern Richtung Gotthard, zwischen Amsteg und Göschenen, 4 Kilometer Stau, 40 Minuten Zeitverlust. Und da kommt gerade noch rein, Vorsicht bitte, auf der A7 Füssen Richtung Ulm, zwischen dem Dreieck Hettistetten und Nersingen, da steht ein defektes Auto auf der rechten Spur. So, das war's. 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
2: Wir schauen erstmal auf die aktuellen Werte. Insgesamt ist es sehr freundlich heute. Wir haben 4 Grad und Sonne in Andernach. In Bitburg ist es ganz leicht bewölkt bei 5 Grad. Und in Ravensburg und Lahr sonnig bei 6 Grad. SWR 4 Wetterexperte Stefan Bender weiß noch mehr.
3: Guten Morgen. Das trockene Hochdruckwetter geht am Wochenende weiter. Rund um den Katzenbuckel oder auch in der Rhein-Neckar-Region und im Kraichgau ist die Luft heute Morgen noch ziemlich frisch und der Himmel ist meist klar. Am Vormittag scheint oft ungestört die Sonne und auch später gibt es nur wenige Wolken. Je nach Höhenlage werden 24 bis 27 Grad erreicht. Morgen und zum Start in die neue Woche wird es sogar noch ein bisschen wärmer. Regen fällt nicht und meist scheint die Sonne.
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2: Guten Morgen. Und was machen Sie so an diesem tollen Wochenende? Der Samstag ist noch jung, das Wetter wird super. Wir haben Inspiration für Sie. Gleich nach 3 Hits und nachdem Cat Stevens mit seinem Peace Train aus den 70ern so richtig ins Rollen gekommen ist.
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0: SWR4 ist hier an ihrem Samstagmorgen und das schöne Herbstwochenende, das lockt sie doch vor die Tür, oder? Da brauchen wir doch nicht in der Bude zu sitzen. Und da steuern sie womöglich ins oberschwäbische Nessenreben bei Weingarten. Da sehen sie beim Blick in den Himmel schon, was da los ist. Da ist nämlich Drachenfest. Zuschauen oder selber mal wieder einen Drachen steigen lassen, heute und morgen ab 11. Frank Gruber ist Mitorganisator. Frank, was für einen Drachen brauchen wir denn, wenn wir bei Ihnen so richtig loslegen?
1: Die Einliner, die fliegen natürlich bei etwas weniger Wind. Die Lenkdrachen mit zwei Leinen, die brauchen etwas mehr Wind. Jetzt schauen wir mal, was das Wochenende so hergibt. Aber für die Einliner sollte es immer reichen, denn wir sind ja auf der Wiese oberhalb vom Freibad Weingarten und da ist eigentlich in der Regel immer ein bisschen mehr Wind.
0: Das Drachenfest, das gibt's ja schon eine ganze Weile, ne? Und das ist mittlerweile ganz schön groß, oder?
1: Wenn das Wetter passt, dann ist da mit bis zu 15.000 Leuten zu rechnen.
0: 15.000 Leute und wie viele Drachen sind in der Luft?
1: Ich habe jetzt natürlich nicht gezählt, aber es ist schon ein traumhafter Ausblick, wenn der komplette Himmel gefüllt ist mit Drachen. Da ist dann auch ein bisschen mal ein schönes Chaos vorhanden, weil auch die ein oder andere Leine mal zum anderen einhängen.
0: Also dann versuchen wir zum Nachbarn immer so ein kleines bisschen Abstand zu halten, ja, dass wir dann nicht in völligem Chaos enden. So, also wir haben ganz, ganz viele Drachen am Himmel und am Boden. Was gibt es da für Highlights für Groß und Klein?
1: Dieses Jahr ganz neu den Fesselballonfarb. Das heißt, es ist ein Heißluftballon, der nicht wegfährt. Fliegen sagt man ja nicht. Der Ballon fährt ja, sondern der fährt dann hoch und runter. Der ist also befestigt und somit können die Leute auch das Drachenfest mal von oben betrachten.
0: Das Drachenfest in Nessenreben bei Weingarten. Vielleicht verbinden Sie das einfach auch mit einem schönen Ausflug an den Bodensee. Es passt ja perfekt an diesem Wochenende. Freier Eintritt heute und morgen ab 11. Viel Spaß mit SWR 4.

9.23 Uhr, der Samstagmorgen in SWR 4. Wir schauen mal kurz hier auf die Straßen. Vorsicht bitte auf der A7 Füssen Richtung Ulm zwischen dem Dreieck Hittistetten und Nersingen. Da steht ein defektes Auto auf der rechten Spur. Also da bitte vorsichtig fahren und dann immer schön der Sonne entgegen bei dem tollen Wetter. Ein schönes Wochenende wünschen wir Ihnen. Schöne Freizeit und viel Spaß dabei.

0: ganz easy rein hier ins Wochenende um 9.30 Uhr.
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2: Mit Thomas Smolka, guten Morgen. Die Gemeinde Ketsch benennt ihr Stadion nach Ex-Fußballprofi Uli Stielicke. Im Kreis Bergstraße proben die Einsatzkräfte den Ernstfall nach einem schweren Unwetter. Das Wetter sonnig und am Nachmittag 24 bis 28 Grad. Einer der Großen des deutschen Fußballs wird in seiner Heimat geehrt. Uli Stielicke kommt heute nach Ketsch, weil das Stadion dort nach ihm benannt wird. Künftig heißt es Uli Stielicke Sportpark. Dagmar Kwiatkowski über den Star und seine Ehrung.
3: Ja, Uli Stielicke, der war wirklich weltweit unterwegs, als Trainer auf 3 Kontinenten und auch als Spieler, unter anderem bei Real Madrid. Dort stand er 8 Jahre lang unter Vertrag und er war auch Nationalspieler. Er ist 1980 Europameister geworden mit der Nationalelf und 1982 Vize-Weltmeister. Mit 7 Jahren hat er in Ketsch mit dem Kicken angefangen bei der Sportvereinigung 06 und hier ist er übrigens immer noch Mitglied. Heute wohnt der 71-Jährige mit seiner Frau Doris in Spanien und von dort reist er auch an. Das Stadion in Ketsch wird also künftig seinen Namen tragen. Das wird heute Nachmittag ordentlich gefeiert. Dazu kommt die Traditionself von Borussia Mönchengladbach nach Ketsch. Denn auch dort war Stielicke lange als Spieler aktiv.
2: Ein 72-Jähriger ist in Mannheim Opfer eines Trickdiebstahls geworden. 2 Männer und eine Frau gaukelten dem Mann vor, sie seien Mitarbeiter des Wasserwerks und in seiner Wohnung könne es einen Wasserrohrbruch geben. Deshalb ließ der 72-Jährige sie rein und merkte nicht, dass 2 von ihnen sein Schlafzimmer durchsuchten. Als alle wieder weg waren, stellte der Mann fest, dass das Trio Bargeld und Goldschmuck gestohlen hatte. Im Kreis Bergstraße wird morgen der Ernstfall geprobt. Rund 600 Einsatzkräfte trainieren das gemeinsame Vorgehen bei einem schweren Unwetter, Leon Kessmann berichtet.
4: Bei der Übung Wolkenbruch sind die Gemeinden Fürth, Rimbach, Mörlenbach und Birkenau beteiligt. Das Szenario? Starkregen verursacht gleichzeitig an mehreren Orten Schäden. Feuerwehren, DLRG und Bundeswehr etwa üben unter anderem Evakuierungen, den Aufbau von Notunterkünften und die Abstimmung zwischen verschiedenen Einsatzstellen. Während der Übung sind mehr Einsatzfahrzeuge als üblich im Landkreis unterwegs. Vereinzelt kann es zu Verkehrsbehinderungen kommen. In Birkenau, Mörlenbach und Rimbach gibt es außerdem Infostände für Bürgerinnen und Bürger, unter anderem zum Thema Selbstschutz.
2: Das Wetter. Viel Sonne erwartet uns heute und am Nachmittag wird es sommerlich warm, zwischen 24 Grad im Odenwald und 28 Grad entlang des Rheins. Morgen und am Montag wird es dann noch etwas wärmer und zunächst häufig Sonne zu Wochenbeginn, ab und zu Wolken.
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5: Vorsicht bitte auf der A6 Heilbronn Richtung Nürnberg zwischen dem Kreuz Weinsberg und Bretzfeld. Da liegt ein Kennzeichen. Die A48 Dernbach-Koblenz ist zwischen Dreieck Dernbach und Höhr-Grenzhausen wegen Brückenarbeiten in beide Richtungen bis Montag früh um 5 gesperrt. Da werden sie umgeleitet. A5 Basel Richtung Karlsruhe. Zwischen Efringen-Kirchen und dem Dreieck Neuenburg wird gebaut. 2 Kilometer Stau. A5 Karlsruhe Richtung Frankfurt, zwischen Kronau und Waldorf-Wiesloch, 2 Kilometer Baustellenstau. A8 Karlsruhe Richtung Stuttgart, zwischen Pforzheim-West und Pforzheim-Süd, 5 Kilometer streckenweise stockender Verkehr in der Baustelle. A81 Singen Richtung Stuttgart, zwischen Böblingen-Ost und dem Kreuz Stuttgart, 3 Kilometer streckenweise Stau. Der liegen gebliebene Pkw ist aber mittlerweile weggeräumt da. A81 Stuttgart Richtung Singen zwischen Hildritzhausen und der Raststätte Schönbuch West, 2 Kilometer Stau. Und in der Schweiz A2 Luzern Richtung Gotthard zwischen Amsteg und Göschenen, 4 Kilometer Stau, 40 Minuten Zeitverlust. 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
5: Guten Morgen. Seit gestern Abend gibt es eine neue Weinkönigin. Der Titel geht nach Sachsen-Anhalt. Aber die beiden Weinprinzessinnen, die holen ihre Kronen in den Südwesten. Auch Katrin Knirim aus der Westpfalz und Nathalie Schäfter aus dem Hohenlohe-Kreis vertreten jetzt ein Jahr lang den deutschen Wein. Wie lange gestern Abend gefeiert worden ist und welchen Wein wir als Empfehlung mitbekommen für dieses schöne Wochenende jetzt, das klären wir mit Nathalie Schäfter gleich nach 3 Hits.
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0: Guten Morgen in SWR 4. Viertel vor 10 wird's gleich und Sie haben es vielleicht mitbekommen. Seit gestern Abend gibt es eine neue Weinkönigin. Der Titel geht an Paula Löber nach Sachsen-Anhalt. Die beiden Weinprinzessinnen, die holen ihre Kronen in den Südwesten. Auch Katrin Knirim aus der Westpfalz und Nathalie Schäfter aus dem Hohenlohe-Kreis sind dabei. Und Nathalie sitzt auch schon in Bretzfeld am Frühstückstisch, ne? Herzlichen Glückwunsch!
1: Vielen, vielen Dank. Ich bin super glücklich.
0: Sie haben ja eine Krone auf dem Kopf, aber was hat am Ende zur Weinkönigin gefehlt?
1: Am Ende war es ja dann tatsächlich, die Zuschauer konnten anrufen. Der MDR hat auch ganz viel Werbung gemacht und die waren alle so super motiviert, dass es am Ende einfach dann die Paula wurde. Aber wir haben uns als Trio so gefreut, weil wir einen tollen Zusammenhalt haben, dass es komplett in Ordnung war, wirklich. Also die Freude, die war riesig.
0: Also hatten Sie auch noch zu dritt einen tollen Abend gestern, die Königin und die beiden Prinzessinnen?
1: Auf jeden Fall. Unbeschreiblich für uns alle drei.
0: Wie lang ging denn der Abend noch?
1: Sehr lang. Bei mir ist tatsächlich ein Fanbus angereist. Wir sind dann alle noch zusammen heimgefahren und haben auch zu Hause dann noch ein bisschen gefeiert und am Ende bin ich dann platt ins Bett gefallen.
0: Was ist denn die Aufgabe jetzt in nächster Zeit als Weinprinzessin?
1: Wir dürfen jetzt den deutschen Wein und natürlich die Winzer repräsentieren. Das heißt, wir werden ganz viele Termine haben, wo wir dann unsere Begeisterung für den deutschen Wein weitergeben dürfen.
0: Das macht die Weinkönigin ja auch. Also unterscheidet sich das tatsächlich nur im Titel und inhaltlich gar nicht?
1: Genau, also inhaltlich unterscheidet sich es eigentlich gar nicht. Ich würde eher sagen, von den Terminen unterscheidet sich es einfach ein bisschen, weil wir uns auch aufteilen natürlich, dass wir noch mehr abdecken können und da unterscheidet sich es dann auf jeden Fall in den Terminen, ja.
0: Falls der eine oder andere was kalt stellen möchte, was wäre denn so Ihre Weinempfehlung für dieses sonnige Wochenende?
1: Also ein schöner, gekühlter Rosé ist natürlich immer toll, würde ich sagen.
0: Geht immer. Also dann schlürfen wir den Rosé nachher auf der Terrasse und genießen die Sonne. Nathalie Schäfter aus Bretzfeld ist gestern Abend zur deutschen Weinprinzessin gekürt worden. Die Krone der Weinkönigin geht nach Sachsen-Anhalt. SWR 4 ist hier. Schönes Wochenende für Sie.

0: Ihr Samstagmorgen ist hier um 9.53 Uhr in SWR 4.
1: Ja, hallo?
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10: Um 10 Uhr mit Andrea Schindler. Guten Tag. Die SPD stellt sich gegen Leistungskürzungen bei der Pflegereform. Die Oberrheinmesse soll ab heute wieder zehntausende Verbraucher nach Offenburg locken. Das Wetter sonnig, nachmittags 22 bis 30 Grad. Kurz vor einem geplanten Kabinettsbeschluss zur Pflegereform spricht sich die SPD gegen Leistungskürzungen aus. Nach Information des ARD-Hauptstadtstudios drohen die Sozialdemokraten damit, das Vorhaben kommende Woche im Kabinett vorerst scheitern zu lassen. Sie wollen am Montag nachverhandeln. Aus dem Hauptstadtstudio Ruth Kechner.
11: Bei den aktuellen Plänen drohten massive Kürzungen, sagt SPD-Generalsekretär Tim Klüssendorf und betont, Zitat, das lassen wir nicht zu. Klüssendorf fordert, die Eigenanteile für Pflegeheimbewohner zu begrenzen und eine weitergehende Neuordnung der Finanzierung. Gesundheitsminister Carsten Linnemann, CDU, hat für kommenden Mittwoch einen Gesetzentwurf angekündigt, der die Finanzierung der gesetzlichen Pflegeversicherung langfristig sichern soll.
10: Der Deutsche Gewerkschaftsbund hat heute in 15 deutschen Großstädten zum Protest gegen Sozialkürzungen generell aufgerufen, um ein Zeichen zu setzen für einen starken Sozialstaat und den Schutz von Arbeitnehmerrechten. Auch in Stuttgart ist eine Demo geplant. Die Arbeitgeberverbände kritisieren die Aktionen. Hauptgeschäftsführer Kampeter sagt, Demografie, Fachkräftemangel und internationaler Wettbewerb ließen sich nicht wegdemonstrieren. In Offenburg beginnt heute die Oberrheinmesse, eine der größten Verbrauchermessen im Südwesten Deutschlands. Im vergangenen Jahr kamen 68.000 Besucher. SWR-Reporter Ulf Seefeld berichtet.
12: Die Oberrheinmesse will bewusst Familien ansprechen. Auf dem Gelände in Offenburg kann eingekauft werden. Jung und alt können sich informieren, mitmachen oder essen und trinken. Neben der klassischen Produktausstellung gibt es in den Hallen und auf dem Freigelände Musik, Modeschauen, eine Schallplattenbörse, ein Reitturnier, Vorträge und vieles mehr. Das Thema Gesundheit und Pflege spielt ebenso eine Rolle wie das Thema Wohnen und am zweiten Wochenende starten die Edelsteintage.
10: Die neue deutsche Weinmajestät heißt Paula Löber und kommt aus dem Anbaugebiet Saale-Unstrut in Sachsen-Anhalt. Die Entscheidung fiel am Abend im Finale im pfälzischen Neustadt. Gemeinsam mit den Weinprinzessinnen Nathalie Schäfter aus Bretzfeld und Katrin Knierim aus Rheinhessen wirbt sie jetzt ein Jahr lang in aller Welt für den deutschen Wein. In Thailand ist nach den starken Überschwemmungen in der Hauptstadt Bangkok der Katastrophenfall ausgerufen worden. Behörden zufolge regnet es seit Donnerstag fast ununterbrochen. Man versuche zwar, das Wasser überall abzupumpen, aber die Kanäle seien voll. Viele Häuser und Restaurants an Flussufern sind nach Medienberichten überflutet. Der Katastrophenschutz befürchtet jetzt, dass es weiter regnen könnte und dadurch Sturzfluten und Schlammlawinen ausgelöst werden können.

0: Richtung Frankfurt zwischen Kronau und Waldorf-Wiesloch, Baustelle 4 Kilometer Stau, Viertelstunde dauert es dort länger. Auf die A8 Karlsruhe Richtung Stuttgart zwischen Pforzheim-West und Pforzheim-Süd, Baustelle 6 Kilometer streckenweise Stauverzögerung, auch hier eine Viertelstunde. B31 Stockach Richtung Friedrichshafen zwischen der B33 bei Meersburg und Hagnau am Bodensee, 3 Kilometer Stauverzögerung bis zu einer Viertelstunde, in der Gegenrichtung 1 Kilometer Stau. Die B500 Triberg-Hinterzarten, die ist zwischen Furtwangen und Oberbregenbach nach einem Unfall in beiden Richtungen gesperrt. Und aus der Schweiz noch die A2 Luzern Richtung Gotthard zwischen Wassen und Göschenem, 3 Kilometer Stau und eine halbe Stunde, die es länger dauert. 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
0: Und wir schauen für Sie aufs Thermometer und kommen hier in Leonberg auf 10 Grad. Auch in Offenburg sind es 10. Da scheint überall die Sonne. Leichte Bewölkung in Birkenfeld bei 11 Grad und nur 5 Grad bei Ihnen in Traben-Trarbach. Da ist es noch ein bisschen frisch. Aber das ändert sich, oder Stefan Bender?
2: In den nächsten Tagen meldet sich bei uns der Sommer zurück. Nach den kühlen Frühtemperaturen erwärmt sich die Luft heute zum Nachmittag im Odenwald bis 24 Grad und in Mannheim und Speyer zum Beispiel werden 27 Grad erreicht. Dabei gibt es viel Sonnenschein und ein paar lockere Wolken. Regen ist weit und breit nicht in Sicht. Morgen und zum Start in die neue Woche geht es trocken und meist sonnig weiter und die Luft wird sogar noch ein bisschen wärmer.
0: Dankeschön, Stefan.
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0: Einen schönen Samstagvormittag. Ja, was für ein wunderschöner Samstag ist das denn, bitte schön. Bestes Wetter für einen handfesten Garteneinsatz, würde ich mal sagen. Heute unsere Gartensprechstunde mit Heike Bohmgarten. Einen schönen guten Morgen, Heike.
3: Einen wunderschönen guten Morgen. Ja, es wird heute herrlich im Garten.
0: Es wird herrlich. Wir sind Ende September angelangt. Was sind momentan die Aufgaben, die anstehen im Garten?
3: Ja, eins fällt einem ja besonders in die Augen. Weißt du, man musste jetzt rausgehen und die Äpfel sammeln, die runtergefallen sind. Und richtig viele Äpfel sammeln und dann zum Mosten bringen. Und dann hat man im Winter leckersten Apfelsaft.
0: Das war schon mal Aufgabe Nummer 1 heute. Wir haben wahrscheinlich noch viel, viel mehr an Bord, beziehungsweise Sie haben das. Sie können nämlich nachfragen heute. Heike Bohmgarten, bis 12 Uhr steht sie Ihnen Rede und Antwort. Sie können anrufen und all Ihre Fragen stellen rund ums Thema Garten. Einen schönen Samstag.
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0: Sir Elton John, Little Ginny. Und heute gehen wir nicht mit den Gummistiefeln, heute gehen wir mit den Flipflops in den Garten.
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0: Mit Heike Bomgarten und mit unserer ersten Hörerin, das ist die Elfi Hoffmann aus Bitburg. Schönen guten Morgen, Frau Hoffmann.
2: Guten Morgen.
0: Was ist denn Ihre Frage?
2: Und zwar haben wir einen so 35 Jahre alten Kirschbaum mit leckeren Süßkirschen. Und der hat an mehreren, also bestimmt 3-4 dicken Ästen Richtung Südwest die Rinde aufgeplatzt. Mm. Und zwar ordentlich. Und jetzt ist die Frage, sollen wir die Äste abmachen? Sollen wir sie einfach dran lassen, gucken, was aus dem Baum wird? Weil es ist schon sehr viel.
3: Sehr viel. Ja, das ist das Problem, dass wir ja dieses Jahr auch wieder eine sehr extreme hohe Sonneneinstrahlung hatten. Und das ist Sonnenbrand.
2: Ja.
3: Das heißt, also die Äste bzw. die Rinde sind aufgeplatzt, weil die Sonneneinstrahlung zu groß war. Da macht man vorsorglich schon mal so als Tipp, weißelt man
2: ja
3: die Rinde unten am Stamm. Man kann das auch an den großen Ästen machen. Das heißt, also jetzt würde ich erst mal schauen, also wenn der Ast noch stabil ist, das sieht man ja, sterben oben andere Teile ab oder sind Äste ganz trocken geworden, ganz die feineren Äste, dann lohnt sich ein Rückschnitt. Aber ansonsten, wenn das große, breite Seitenäste sind, lohnt es sich auf jeden Fall, die erst mal zu weißeln.
2: Okay, ja.
0: Das ist dann eine Art Sonnencreme quasi für den Baum?
3: Das ist die Sonnencreme, das reflektiert das Sonnenlicht. Also man muss sich vorstellen, die Rinde ist dunkel, die heizt sich extrem auf und platzt dadurch. Früher hat man geweißelt im Winter, um einen Frostschutz zu haben, das ist derselbe Effekt. Heute weißelt man auch für den Sommer, damit die Bäume keinen Sonnenbrand bekommen. Und das sieht man bei ganz vielen Stadtbäumen. Falls sich jemand wundern sollte, das ist kein Trend, sondern das ist echt ein Sonnenschutz.
0: Elfi, okay. Frage beantwortet.
2: Ja? Ja, jetzt aber im Herbst auch weißeln.
3: Ja, also man kann jetzt im Herbst weißeln, dann hat man auch einen Schutz im Winter. Und ansonsten machen Sie es im zeitigen Frühjahr. Gucken sich erstmal die Äste an, wie sie aussehen. Entscheiden Sie, wenn sie eintrocknen, ob Sie sie entfernen. Und ansonsten würde ich weißeln empfehlen.
0: Alles klar, dann vielen Dank dafür. Und bekommt man überall im Gartencenter diese weiße Farbe?
3: Genau, das ist so ein Kalkgemisch, das bekommt man überall.
0: Nicht in der Farbenabteilung.
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0: Vorsichtig fahren bitte auf der A7 Füssen Richtung Ulm zwischen Bad Grönenbach und Woringen. Unfall und Gegenstände auf der Fahrbahn.
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0: Heute sind wir im Garten unterwegs mit unserer SWR 4 Gartenexpertin Heike Bomgarten. Und die nächste Antwort, die kommt von Heike. Die Frage, die kommt aus Seeburg. Und da ist Maren Lambrecht zu Hause. Schönen guten Morgen, Frau Lambrecht.
2: Ja, guten Morgen, Frau Bomgarten.
3: Morgen.
2: Guten Morgen. Ja, ich habe eine Frage. Ich habe ein Aprikosenbäumchen geschenkt bekommen. Das haben wir in einen Kübel gepflanzt und das sieht prächtig aus. Hat schön viele neue Triebe bekommen schon diesen Sommer. Und jetzt habe ich ein bisschen Sorge, den durch den Winter zu kriegen. Wir sind über 400 Meter hoch und hier pfeift der Ostwind manchmal ziemlich kalt, obwohl es direkt an der Hauswand steht, auf der Südseite. Aber ja, es wird ja manchmal schon ziemlich kalt im Winter. Ich wollte gerne mal wissen, ob Sie einen Tipp haben, wie ich das gut durch den Winter kriegen kann.
4: Hört sich schon mal nach einem perfekten Standort an. Das kann wirklich da stehen bleiben. Am besten ist natürlich immer, wenn man dafür sorgt, dass der Topf nicht durchfriert. Das heißt, man kann den Topf auf etwas stellen, meistens das Styropor oder etwas anderes, damit der Frost von unten nicht an die Wurzeln kommt. Das ist das A und O.
2: Hoch zu kriegen, das wird schwierig, das ist schwer.
4: Ja, dann
2: mit starken Männern.
4: Dann umwickeln Sie einfach den Topf, wenn Sie die Möglichkeit haben, mit Sackleinen. Das hilft meistens auch schon mal sehr gut, so ein gewisser Schutz. Und wenn es dann mal richtig, richtig eisekalt wird, also es ist ja ein Bäumchen, das kann ja draußen stehen bleiben, wenn es mal richtig eisekalt wird, dann legen Sie einfach einen Frostschutzvlies drüber und dann ist das Ganze in Ordnung.
2: Meinen Sie, das schafft das Bäumchen?
4: Das schafft das Bäumchen.
2: Na, das ist ja prima.
4: Das brauchen Sie nicht einwintern, das wohnt ja auch im Garten normalerweise. Im Kübel ist immer nur schwieriger und da müssen wir immer dran denken, das Hauptproblem vom Kübel ist, dass die Wurzeln erfrieren. Da denkt man gar nicht dran, die Wurzeln Topf, wenn es richtig kalt wird und dann geht das Bäumchen ein und denken wir, oben war der Frost, nee, unten war der Frost. Und deswegen ist es immer gut, den Topf ein bisschen zu schützen und oben nur wirklich, wenn es richtig eisekalt wird, einen Frostschutzvlies drüber. Ansonsten sind die das gewohnt und eine Hauswand ist natürlich der perfekte Schutz.
0: Also, wir schicken alle starken Männer nach Seeburg, um den Aprikosenbaum anzuheben, zusammen mit Maren Lambrecht und Styropor drunter. Und dann sollte das eigentlich passen. Dankeschön für diese Frage.
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0: Es ist 10.30 Uhr.
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2: Heute aus dem SWR-Pop-Up-Studio in Sinsheim mit Esther Uhrig.
3: Das Ding-Party gestern Abend in Eschelbronn war laut Organisatoren ein großer Erfolg. Die Gemeinde Ketsch benennt ihr Stadion nach Ex-Fußballprofi Uli Stielicke. Das Wetter sonnig und am Nachmittag 24 bis 28 Grad. Voller Marktplatz gestern in Eschelbronn bei der Das Ding Party. Die Regietour des SWR hat gestern Abend in der rund 3000 Einwohnergemeinde Halt gemacht und den Marktplatz in eine Partyzone verwandelt. Mehr als 200 Helfer von 15 Vereinen haben mit angepackt und Simone Echner vom TV Eschelbronn war eine von ihnen.
4: Es war toll, dass alle Vereine so zusammengearbeitet haben, dass da natürlich auch eine tolle Stimmung mit tollem DJ einfach auf dem Marktplatz war. Alle haben lange gefeiert bis in die Morgenstunden. Trotzdem war es eine schöne Zusammenkunft und es gab keine Vorfälle. Ja, wir bedanken uns beim SWR für die tolle Das Ding Party. Gerne wieder.
3: Einer der Großen im deutschen Fußball wird heute in seiner Heimat geehrt. Uli Stielicke kommt nach Ketsch, denn dort wird das Stadion nach ihm benannt. Künftig heißt es also Uli Stielicke Sportpark. Dagmar Kwiatkowski über den Weltfußballer.
5: Uli Stielicke, der war wirklich weltweit unterwegs, als Trainer auf drei Kontinenten und auch als Spieler, unter anderem bei Real Madrid. Dort stand er 8 Jahre lang unter Vertrag. Er ist 1980 Europameister geworden mit der Nationalelf und 1982 Vize-Weltmeister. Mit 7 Jahren hat er ein Catch mit dem Kicken angefangen bei der Sportvereinigung 06. Und hier ist er übrigens immer noch Mitglied. Das Stadion in Catch wird also künftig seinen Namen tragen. Das wird heute Nachmittag ordentlich gefeiert. Dazu kommt die Traditionself von Borussia Mönchengladbach nach Catch. Denn auch dort war Stielicke lange als Spieler aktiv.
3: Ein 72 Jahre alter Mann ist in Mannheim Opfer eines Trickdiebstahls geworden. 2 Männer und eine Frau gaben sich als Mitarbeiter des Wasserwerks aus. Weil sie dem Mann vorgaukelten, in seiner Wohnung könnte es einen Wasserrohrbruch geben, ließ der 72-Jährige sie rein. Weil ihn einer der Männer in ein Gespräch verwickelte und mit ihm ins Wohnzimmer ging, merkte der Rentner nicht, dass die 2 anderen sein Schlafzimmer durchsuchten. Als alle wieder weg waren, stellte der Mann dann fest, dass sie Bargeld und Goldschmuck gestohlen hatten.
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3: Heute gibt's Sonne satt bei 24 Grad im Odenwald, 28 Grad im Kraichgau und an der Bergstraße. Morgen und am Montag wird sogar noch ein bisschen wärmer. Am Wochenendbeginn wird's dann allerdings ein bisschen wolkiger.
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0: Ja, es ist dann doch ein bisschen was los auf den Straßen. Um kurz nach 11:30 Vorsicht im Kreis Reutenstadt zwischen Wittendorf und Neuneck. Eine ungesicherte Unfallstelle. Die A48 Dernbach-Koblenz, die ist zwischen Dreieck Dernbach und Hörgrenzhausen wegen Brückenarbeiten in beiden Richtungen bis Montag früh 5 Uhr gesperrt. Umleitung ist eingerichtet. A5 Basel Richtung Karlsruhe zwischen Efringenkirchen und Dreieck Neuenburg. Baustelle 2 Kilometer Stau, 15 Minuten plus. A5 Karlsruhe Richtung Frankfurt zwischen Kronau und Waldorf-Wiesloch. Baustelle 4 Kilometer Stau, auch da 15 Minuten plus. 15 Minuten dauert es auch länger auf der A8 Karlsruhe Richtung Stuttgart zwischen Pforzheim West und Pforzheim Süd. Baustelle 5 Kilometer streckenweise Stau. B31 Stockach Richtung Friedrichshafen zwischen der B33 bei Meersburg und Hagnau am Bodensee 3 Kilometer Stau. 20 Minuten dauert es länger, in der Gegenrichtung 1 Kilometer Stau. Die B500 Triberg-Hinterzarten, die ist zwischen Furtwangen und Oberbregenbach nach einem Unfall in beiden Richtungen gesperrt und aus der Schweiz die A2 Luzern Richtung Gotthard zwischen Wassen und Göschenem. 3 Kilometer Stau, halbe Stunde dauert's länger. 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Gute Fahrt Ihnen allen.
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0: Und mit unserer Gartensprechstunde heute mit Heike Baumgarten. Und Heike, wir haben Post bekommen von Marie Eisenrausch, Rauch aus St. Georgen. Sie schreibt, unser Maronenbaum im Garten hat sehr viele leere Früchte. Woran kann das liegen? Er ist immerhin schon 12 bis 15 Jahre alt.
6: Also damit ist er eindeutig nicht mehr zu jung. Da dürfte er tragen. Das kann natürlich ein Problem bei der Bestäubung sein. Also wenn im Frühjahr, also zur Bestäubung, nicht genug Insekten geflogen sind, hier Abhilfe, Insektenhotels aufstellen, Wildpflanzen pflanzen, sodass wir mehr Insekten im Garten haben. Und das Zweite ist natürlich, also ein kleiner fehlender Selbstbestäuber. Das heißt also, Kastanienbäume haben zwar männliche und weibliche Blüten, aber sie brauchen trotzdem noch Fremdpollen dazu. Das heißt, einen zweiten pflanzen, das hilft oft. Oder einfach einen Ast von einem anderen Kastanienbaum, wenn der eigene blüht, drunter stellen und dann hoffen, dass ganz viele Insekten kommen.
0: Wieder was gelernt. Dankeschön, Heike. Und wenn Sie auch Fragen haben zum Thema Garten, dann nichts wie her damit.
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0: Foreigner. That was yesterday, 10.43 Uhr. Vorsichtig fahren bitte auf der A66 Frankfurt Richtung Wiesbaden. Zwischen Eschborn und Frankfurt Höchst ein Plastikkübel. Und Vorsicht im Neckar-Odenwald-Kreis zwischen Gerichstetten und Ehrfeld sind Menschen mit Rollator auf der Straße unterwegs.
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0: Heute mit unserer SWR4 Gartenexpertin Heike Bohmgarten. Und wir haben ja noch einen Gartenexperten, das ist der Volker Kugel. Aber nicht verwandt, nicht verschwägert, wahrscheinlich ist Rosemarie Kugel aus Trier am Telefon. Schönen guten Morgen.
2: Hallo. Das stimmt.
0: Das stimmt. Ihre Frage, Frau Kugel.
2: Ja, wir haben einen Birnbaum, Halbstamm, 7-8 Jahre alt. Und dieses Jahr haben wir das Problem, dass er sehr viele holzige Stellen in der Frucht hat.
3: Ah, ja, also das muss man sagen, das kommt dieses Jahr extrem häufig vor. Das ist diese langanhaltende Trockenheit und Hitze, sodass die tieferen Wasserquellen gar nicht mehr von unseren Bäumen erreicht werden können. Und dann bilden die Birnen, man nennt das Steinzellen. Das ist so Körnung unten, da wo die Blüte ist.
2: Genau.
3: Und die muss man rausschneiden, weil sonst haut man sich eine Krone raus.
2: Ja, nee, das ist richtig unangenehm vom
3: Ja, ja, genau. Also die sind wirklich fest. Sie heißen nicht umsonst Steinzellen. Ja, das ist das Hauptproblem. Das haben wir ja dieses Jahr ganz viel, gerade bei Birnen, dass sie das ausgebildet haben. Es war zu lange, zu heiß und zu trocken.
2: Ja, zu wenig Wasser.
3: Ja, zu wenig Wasser.
2: Gut, das weiß man dann fürs nächste Jahr, dass man es ändern kann.
3: Ja, man kann, also wenn Sie das die Möglichkeit haben, machen Sie einfach, wenn da drumherum Rasen oder sowas ist, machen Sie einfach eine Baumscheibe, nehmen Sie den Rasen da weg und mulchen Sie das schön mit Kompostmulch und können außenrum noch so eine Art Rinne machen. Ja, um die Baumscheibe, so eine Vertiefung, dass wenn es regnet, das Wasser erstmal in diese runde Rinne da reinlaufen kann und in den Boden sickern kann. Dann haben Sie schon über den Winter viel für den Baum fürs nächste Jahr getan.
0: Das heißt, wenn es dieses Jahr so ist, ist es nicht gleich der Fall, dass es nächstes Jahr wieder so ist. Das kann also wieder eine ganz gute, saftige Birne werden im nächsten
3: Jahr. Auf jeden Fall. Das liegt nicht an den Birnen, das liegt an der Trockenheit.
0: Gut, danke schön dafür und schöne Grüße nach Trier an Rosemarie Kugel.
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0: die Temptations hier bei SWR 4. My Girl um 11:08. Vorsicht bitte auf der A8 München Richtung Stuttgart. Zwischen Süßmarshausen und Burgau Reifenteile auf der Fahrbahn und ein defektes Fahrzeug. Und Vorsicht auch auf der A8 Karlsruhe Richtung Stuttgart. Zwischen Pforzheim Nord und Pforzheim Ost eine ungesicherte Unfallstelle auf der linken Spur.
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0: Mit Heike Baumgarten, unsere SWR 4 Gartenexpertin, ist heute hier und beantwortet ihre Fragen. Jetzt die von Herbert Stindl aus Lauder-Königshofen. Und Herr Stindl, Sie wollen hoch hinaus, es geht ins Hochbeet.
2: Es geht ins Hochbeet.
0: Was ist Ihre Frage?
2: Ich bin dabei, ein neues Hochbeet anzulegen, habe aber keinen Rasenschnitt als Gründung. Meine Frage, wir haben jetzt die Tomaten im Garten, wenn ich die abgeerntet habe, kann ich auch diese Tomatenpflanzen kleingeschnitten verwenden?
3: 100%, gar kein Problem. Das ist organisches Material, das zersetzt sich, das ist prima.
2: Okay, das war meine Frage.
0: Das war's schon.
3: Kurz und bündig, super. Schönes Wochenende und viel Spaß dabei.
0: Kurz und knapp.
2: Danke.
0: Also. Wobei,
2: tschüss.
0: Es gibt doch irgendwie auch irgendwie die Feuerkrankheit oder irgendwie eine Tomatenkrankheit.
3: Ah, Krautfäule.
0: Okay, die Krautfäule, wo man dann sagt, lieber auf in den Kompost, beziehungsweise nicht auf den Kompost, sondern in den Mülleimer, oder?
3: Naja, er baut ja ein Hochbeet, er schichtet das ja alles aufeinander. Das heißt, die Pilzsporen sind dann unten unter der Erde, unter den anderen Schichten. Das macht gar nichts. Man sollte nie Kartoffeln neben Tomaten pflanzen, weil die sich gegenseitig die Krautfäule übertragen. Aber ansonsten können wir da entspannt sein.
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11: Um 11 Uhr mit Andrea Schindler. Guten Tag. KI-Bots von OpenAI haben über 50 Mal Organisationen und Behörden angegriffen. Am Klinikum Karlsruhe läuft eine Katastrophenschutzübung. Das Wetter sonnig, nachmittags 22 bis 30 Grad. Die KI von US-Entwickler OpenAI hat Bilder von ChatGPT-Nutzern selbstständig ins Netz hochgeladen. Dem Unternehmen zufolge würden einige der betroffenen Webseiten von Regierungen, Universitäten, Behörden und anderen Institutionen betrieben. USA-Korrespondentin Gabi Biesinger.
12: Die KI-Bots hätten insgesamt 53 Mal Bilder von Nutzern des Sprachmoduls ChatGPT auf anderen Online-Plattformen geleakt. Ob es sich dabei um echte Personen oder KI-generierte Bilder handelte, ließ OpenAI offen. Die Links dazu seien nicht öffentlich gewesen, die betroffenen Bilder inzwischen größtenteils entfernt worden. Die KI-Programme hatten Zugriff auf die Bilder, da OpenAI für das Training seiner Modelle auf anonymisierte Nutzerdaten zurückgreift. Die betroffenen Nutzer hätten der Verwendung ihrer Daten zur Verbesserung der KI-Modelle zugestimmt.
11: Die SPD will mit dem Koalitionspartner CDU noch einmal über die geplante Pflegereform sprechen. SPD-Generalsekretär Klüssendorf sagte am Abend, seine Partei werde Kürzungen für Pflegebedürftige und deren Angehörigen nicht akzeptieren. Die Eigenanteile bei Pflegeheimplätzen müssten begrenzt werden. Eigentlich soll die Reform am Mittwoch im Kabinett beschlossen werden. Milch, Joghurt und Quark könnten schon bald teurer werden. Laut Milchindustrieverband sind Preissteigerungen auf Milchprodukte dringend notwendig. Man sei schon in Vertragsverhandlungen. Begründet werden Verteuerungen mit der hohen Nachfrage nach Milch und Milchprodukten in Deutschland und im Ausland sowie dem Einbruch der Milchproduktion durch die Dürre im Sommer. In Karlsruhe könnte derzeit viel Blaulicht zu sehen sein. Im städtischen Klinikum beginnt eine Übung zum Katastrophenfall. SWR-Reporterin Sarah Renner berichtet über das Szenario.
13: In der Heizzentrale des Klinikums Karlsruhe bricht durch eine Explosion ein Feuer aus. Im Gebäude halten sich zu diesem Zeitpunkt mehrere Besuchergruppen, außerdem Technikerinnen und Techniker auf. Um sich auf ein solches oder ähnliches Krisenszenario vorzubereiten, übt das Klinikum Karlsruhe zusammen mit Feuerwehren und Rettungsdiensten den Katastrophenfall. Dabei geht es darum, Schwachstellen zu erkennen und Abläufe zu verbessern. Das könne im Ernstfall Leben retten.
11: In Stuttgart versammeln sich aktuell Teilnehmer von Protesten gegen Kürzungen im Sozialbereich. Aufgerufen dazu hat der Deutsche Gewerkschaftsbund in 15 deutschen Großstädten. Für ein Zeichen, dass der Sozialstaat kein Geschenk sei, heißt es. Demonstriert wird unter anderem für den Erhalt des 8-Stunden-Tages. Die Arbeitgeberverbände kritisieren die Aktion. Hauptgeschäftsführer Kampeter sagte, Demografie, Fachkräftemangel und internationaler Wettbewerb ließen sich nicht einfach wegdemonstrieren. 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
15: Um 11:03 gehen wir auf die B14 Stuttgart Richtung Neckartor. Da ist im Schwanenplatztunnel die linke Spur nach einem Unfall blockiert. Bitte hier vorsichtig fahren. Vorsicht auch auf der B292 Mosbach Richtung Sinsheim zwischen Obrichheim und Aglasterhausen. Metallteile auf der Fahrbahn. Vorsicht auf der B313 Sigmaringen Richtung Stockach zwischen Sigmaringen und dem Abzweig nach Menningen. Eine Matratze auf der Bundesstraße. Vorsicht auf der A8 München Richtung

0: 33 bei Meersburg. 3 Kilometer Stau, 20 Minuten dauert es länger. In der Gegenrichtung 1 Kilometer Stau. Und aus der Schweiz noch die A2 Luzern Richtung Gotthard zwischen Wassen und Göschenem. 3 Kilometer Stau, Verzögerung 30 Minuten. 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
0: Mit aktuellen Temperaturen 9 Grad, einstellig noch in Traben-Trarbach, 13 Grad sind es in Waldshut-Tiengen und in Idar-Oberstein, 14 Grad und Sonne in Calw. Mehr zum Wetter jetzt von Stefan Bender.
2: In den nächsten Tagen meldet sich bei uns der Sommer zurück. Nach den kühlen Frühtemperaturen erwärmt sich die Luft heute zum Nachmittag im Odenwald bis 24 Grad und in Mannheim und Speyer zum Beispiel werden 27 Grad erreicht. Dabei gibt es viel Sonnenschein und ein paar lockere Wolken. Regen ist weit und breit nicht in Sicht. Morgen und zum Start in die neue Woche geht es trocken und meist sonnig weiter und die Luft wird sogar noch ein bisschen wärmer.
0: Dankeschön, Stefan.
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0: Und von Stefan geht's zu Heike. Heike Bomgarten ist da, unsere SWR4 Gartensprechstunde noch bis 12 Uhr. Und Heike Ilona Kolleg aus Grevenbroich hat uns geschrieben, wir haben einen Eukalyptusbäumchen auf dem Balkon, der uns leider vertrocknet ist. Er wurde regelmäßig an einem sonnigen Standort gegossen. Was habe ich falsch gemacht, schreibt Ilona.
3: Also wenn ich das so genau reinhöre, würde ich eindeutig sagen, nicht zu wenig Wasser, sondern zu viel Wasser. Denn ein Eukalyptus liebt extrem trockene Standorte und wenn er dann so ein bisschen zu viel Wasser bekommt, fault er schnell weg. Das sieht genauso aus wie vertrocknet.
0: Also oft ist ein bisschen mehr genau die falsche Richtung. Dankeschön dafür und schöne Grüße nach Grevenbroich. Und wenn Sie auch Fragen haben, dann können Sie gerne anrufen.
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0: Earth and Fire Weekend. Ja, da haben Sie recht, denn heute ist Samstag.
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0: Mit Heike Bumgarten, unserer SWR 4 Gartenexpertin. Und die nächste Frage, die kommt aus Blüderhausen. Da ist Ursula Engel zu Hause. Schönen guten Morgen oder guten Tag, Frau Engel.
2: Guten Tag.
0: So, was ist denn Ihre Frage?
2: Ja, guten Tag, Frau Bumgart.
3: Hallo.
2: Hallo. Ich habe Paprika und zwar schon das dritte Jahr. Da hat der Samen mein Enkel von irgendeinem Land mitgebracht, ganz scharfe. Und da machen wir scharfen Paprika.
3: Oh, fein. Das ist aber fein.
2: Und die sind jetzt ungefähr, ja, sagen wir 80 Zentimeter hoch und stehen bei uns im Garten. Ich habe jetzt wieder geerntet. Die Ernte war jetzt dieses Jahr nicht so groß, aber auf jeden Fall für uns reicht's. Mhm. Jetzt heißt meine Frage, muss man den schneiden oder kann ich den wachsen lassen?
3: Den können Sie einfach wachsen lassen.
2: Also, einfach wachsen lassen?
3: Ja, einfach wachsen lassen, gar kein Problem.
2: Hat ja, ich stehe den dann wieder rein?
3: Mhm, krautigen Wuchs, nur wenn er ihn zu üppig wird, schneiden Sie zurück. Also wenn Sie ihn schlecht transportieren können, da können Sie natürlich auch ein bisschen zusammenbinden oben.
2: Ja.
3: Und dann reinstellen, dann aber wieder aufmachen, damit er genug Luft bekommt und keine Pilze. Aber ansonsten können Sie den wachsen lassen, ist ja ein schönes Pflänzchen.
2: Ja, schön.
3: Schön.
2: Doch, freue mich drüber.
3: Ja, die sehen auch toll aus und die Früchte sind ja immer so schön,
2: ja,
3: finde ich, oder?
2: Sind schön.
3: Sind die rot oder ganz dunkel?
2: Rot und grüne. Und die sind so scharf. Und da machen wir uns, das machen wir dann durch den Mixer und dann können wir dann den so irgendwie von benutzen. Die Männer mögen ja scharf, die können sich das in die Suppe reintun oder irgendwo.
3: Nein.
2: Das steht bei uns immer dann nur vom Tisch, das
3: Glas. Schön. Das ist ja schön. Und wissen Sie, was Sie damit auch noch machen können? Das ist der beste Schneckenverschrecker. Denn scharfe Paprika oder Peperonis mögen Schnecken nicht. Wenn man immer mal so ein bisschen, ein paar Krümel ins Gemüsebeet legt, da hat man auch keine Schnecke drin.
2: Sie, da steht bei mir auf dem Balkon in große
3: Ja, Tüte. Toll. Sehr
2: und
3: schön.
2: Da kommen keine Schnecken
3: rein. Nee, aber wenn Sie einen Garten hätten.
2: Ja, das habe ich auch, aber der steht bei mir oben auf dem Balkon.
3: Ja, nee, ich dachte, das Pulver eignet sich sehr dafür, nicht die Pflanze. Die Pflanze haben Sie auf dem Balkon, das habe ich verstanden.
0: Der Tipp für alle, also scharfes Paprika-Puff.
3: Genau.
0: Paprika, oh Gott, was ein schwieriges Wort.
3: Ja.
0: Paprikapulver in den Garten, das verscheucht die Schnecken. Ja, das sind so die Geheimtipps von Heike Bumgarten.
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0: Dann gehen wir noch schnell auf die Straße. Vorsicht auf der A96 München Richtung Lindau zwischen Eichstätten und Leutkirch West. Ein Kennzeichen liegt da auf der Fahrbahn. Bitte vorsichtig fahren mit SWR 4 und mit ABBA.

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1: Heute mit unserer SWR 4 Gartenexpertin Heike Bohmgarten. Wir haben sehr viel Spaß hier und ja. Heike, wir haben Post bekommen von Herr oder Frau Stammler aus Heidenheim. Kein großer Gartenfan, er oder sie, aber sie schreibt, mit Freude höre ich ihre Gartenexpertin zu, allein der Humor und das ansteckende fröhliche Lachen tut so gut, danke dafür.
2: Oh, ist das schön.
1: Das ist doch schön, oder?
2: Oh, ist das schön, danke für das tolle Kompliment.
1: Wir geben die Grüße gerne zurück und kommen zu Brigitte Gungel aus Weilheim. Guten Morgen, Frau Gungel, oder guten Tag, was ist denn Ihre Frage?
3: Ich hätte eine Frage zum Oleander. Und zwar der Oleander, der hat jetzt nach der Blüte, ich nenne es mal so Samenschoten.
2: Mhm, ja.
3: Sind die abzuschneiden oder sind die zu lassen? Ich weiß das Jahr für Jahr nicht. Manchmal lasse ich es und schneide es im Frühjahr ab, aber ich weiß nicht, was ist richtig.
2: Also am besten ist natürlich, wenn man sie direkt abschneidet, wenn man sie nicht braucht, wenn sie nicht ausreifen soll, damit man neue Oleander zieht, sondern man schneidet sie einfach weg, weil dann geht die Kraft in die nächste Blüte rein.
3: Okay.
2: Und nicht in die Samen.
3: Also jetzt abschneiden, ja. Nicht im Frühjahr.
2: Ja, prima.
3: Und dann noch eine Frage zu dem Oleander mit dem Zurückschneiden, weil das eine richtig riesengroße Pflanze ist. Würde ich die jetzt im Herbst zurückschneiden?
2: Also aber da muss man selbst entscheiden, wie ist es möglich? Kann ich die Pflanze noch einlagern?
3: Ja.
2: Wenn das geht, dann sollte man sie erst beim Auswintern zurückschneiden. Mhm. Aber ist sie nicht mehr einlagerbar? Tja, dann doch, muss man einen Tod sterben und dann muss man sie direkt schneiden.
3: Das ist sie.
2: Oh, wunderbar, dann schneiden sie im Frühjahr zurück.
3: Okay,
2: beim
3: Auswintern. Und dann darf ich noch was fragen zum Acapanthus und zum Verbenenbäumchen. Wie überwinter ich die richtig? Acapanthus kühl und hell.
2: Ja, also beides sowieso kühl und hell. Also das ist immer das Beste, was man machen kann. Licht ist wichtig im Winter, aber natürlich die Temperaturen nicht zu hoch, weil wir haben nicht genug Lux. Das heißt, also die Pflanze, wenn es warm wäre und hell wäre, ja, die würde sich da nicht wohlfühlen im Winter. Aber beides ist super gut möglich.
1: Ein Dreierpack war das. Drei Fragen kurz beantwortet. Dankeschön, Heike.
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0: Es ist 11.30 Uhr.
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2: Heute aus dem SWR-Pop-Up-Studio in Sinsheim mit Esther Uhrig.
3: Und das SWR-Pop-Up-Studio in Sinsheim geht in den Endspurt. In Hemsbach und Laudenbach stimmen die Bürger über das Bildungszentrum ab. Das Wetter sonnig und am Nachmittag bis 28 Grad. Endspurt bei der SWR-Regio-Tour und damit auch für das SWR-Pop-Up-Studio in Sinsheim, dem Herzstück der Regio-Tour. Seit Donnerstag können die Besucher live erleben, wie Regionalnachrichten, Filme oder auch Inhalte für die Online-Seite entstehen. SWR-Reporterin Michaela Dimski mit einem ersten Rück und dem Ausblick für heute.
4: Wenn die rote Lampe angeht, dann ist Newsfrau Esther Uhrig hochkonzentriert. Und es wird mucksmäuschenstill im Raum. Denn jetzt laufen die Regionalnachrichten. Weniger still war es gestern, als der Tag ganz im Zeichen der Medienkompetenz stand. Mehrere Schulklassen aus Sinsheim haben am Tagesschau-Workshop teilgenommen. Da wurde gezeigt, wie Journalistinnen und Journalisten täglich arbeiten. Erst recherchieren, dann präsentieren. Die Schüler haben sehr viel mitgenommen.
5: Ich habe während der Recherche gelernt, dass es sehr wichtig ist, richtige Quellen zu verwenden.
6: Ich habe vor allem gelernt, das Vortragen von den Nachrichten, dass man da richtig stehen muss.
4: Und auch heute am letzten Tag steht noch einiges auf dem Programm. Nach 13 Uhr kommt zum Beispiel Georg Bruder von SWR Aktuell Fernsehen ins Pop-Up-Studio. Bereit für sämtliche Fragen rund um den öffentlich-rechtlichen Rundfunk.
3: In Hemsbach und Laudenbach gibt es morgen einen Bürgerentscheid zur Zukunft des Bildungszentrums in Hemsbach. Danilo Quarter erklärt die Hintergründe.
7: Das Bildungszentrum in Hemsbach wurde in den 70er Jahren auf einer alten Mülldeponie errichtet. Heute sind die Gebäude sanierungsbedürftig. Laut Gemeinde Laudenbach ist die Sanierung auf den noch unter der Erde liegenden Abfällen zwar möglich, aber mit Risiken verbunden. Deshalb sind sich die drei Bürgermeister aus Hemsbach, Laudenbach und Weinheim einig, es soll neu gebaut werden, und zwar weit weg von der alten Deponie. Problem: Auf einem neuen Gelände in Hemsbach ist nicht genug Platz, um auch die Realschule dort unterzubringen. Realschüler müssten dann nach Weinheim ausweichen oder die Gesamtschule besuchen. Bei Variante Nummer 2 würde dann doch der alte Standort saniert und auf dem Sportplatz dort ein Neubau errichtet. Eine Lösung, die aber mehr kostet und nicht das Problem mit der Deponie löst.
3: Weil sie am Mannheimer Busbahnhof mit einer Pistole hantiert hat, ist eine Frau gestern Nachmittag im Gefängnis gelandet. Ein Zeuge hatte die Waffe gesehen und die Polizei alarmiert. Die hat dann eine Luftdruckpistole in der Handtasche der Frau gefunden. Außerdem zeigte sich, dass ein Haftbefehl gegen die Frau vorlag.
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3: Heute gibt's Sonne satt bei 24 Grad im Odenwald, 28 Grad im Kraichgau und auch an der Bergstraße. Morgen und am Montag wird sogar noch ein bisschen wärmer. Der Sommer kommt zurück.
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8: 3 Minuten nach halb 12. Vorsicht auf der A96 München Richtung Lindau. Zwischen Eichstätten und Leutkirch West ein Kennzeichen auf der Fahrbahn. A3 Frankfurt Richtung Köln zwischen Kelsterbach und Raunheim. Nur eine Spur ist frei. 4 Kilometer Stau, 20 Minuten plus. Die A48 Dernbach-Koblenz, die ist und bleibt zwischen Dreieck Dernbach und Hörgrenzhausen wegen Brückenarbeiten gesperrt in beiden Richtungen bis Montag 5 Uhr in der Früh. Umleitungen sind eingerichtet. A5 Basel Richtung Karlsruhe zwischen Efringenkirchen und Dreieck Neuenburg Baustelle. Es ist nur eine Spur frei. 2 Kilometer Stau, 10 Minuten dauert's länger. A5 Karlsruhe Richtung Frankfurt zwischen Kronau und Waldorf-Wiesloch Baustelle. 5 Kilometer Stau, Verzögerung eine Viertelstunde. Und dann auf die A60 Mainz Richtung Rüsselsheim. Zwischen dem Mainspitz-Dreieck und Bischofsheim. Unfall auf der rechten Spur in der Baustelle. 3 Kilometer stockend. B31 Friedrichshafen Richtung Stockach zwischen Hagnau und der B33 bei Meersburg. 2 Kilometer Stau. 10 Minuten dauert's länger. In der Gegenrichtung 1 Kilometer Stau. Und aus der Schweiz die Meldung von der A2 Luzern Richtung Gotthard zwischen Wassen und Göschnem. 3 Kilometer Stau. Verzögerung eine halbe Stunde. Kommen Sie alle gut an Ihr Ziel. 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
8: Und mit unserer Gartenexpertin Heike Bomgarten. Heike, wir haben Post bekommen von Anja aus Essingen. Es geht um eine Duftwicke. Sie hat uns ein Bild geschickt, da sind gelbe Blätter zu sehen. Sie sagt, sie bekommt jeden Tag Wasser. Auch wenn ich Samen aussehe, bekommen sie auch beim Austreiben dann sofort gelbe Blätter. Eine steht im Schatten, eine in der Sonne, haben aber das gleiche Problem. Ja, was ist das Problem, Heike?
0: Ja, also da gibt es so Unterschiede. Also gelbe Blätter an sich ist nichts Schlimmes, denn das ist wirklich völlig normal und physiologisch erklärbar. Denn die Pflanze altert und zieht aus den älteren Blättern die Nährstoffe für die jungen Blätter. Also damit wäre es kein Problem. Also gelbe Blätter an sich ist kein Alarmsignal. Im Herbst werfen sie es ja eh ab. Wenn die Blätter immer gelb sind, dann ist es sowieso ein Zeichen für Nährstoffmangel und dann sollte man ein bisschen Dünger geben. Aber gelbe Blätter generell ist kein Thema, ist normal.
8: Gehören dazu, wie bei uns, die Falten. Wenn Sie auch Fragen haben, gerne her damit.
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0: Billie Idol hier bei SWR4 im schönsten Musikmix. Sweet 16 um 11.43 Uhr. Vorsichtig fahren bitte auf der A8 Stuttgart Richtung München. Zwischen Stuttgart-Pliningen und Neuhausen liegen mehrere Spanngurte auf der mittleren Spur.
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0: Mit SWR4 Gartenexpertin Heike Bomgarten und jetzt mit der Frage von Rolf Keppeler aus Blaubeuren. Schönen guten Tag, Herr Keppeler. Vorhin ging es um die Birne, bei Ihnen geht es um den Apfel.
2: Ja, grüß Gott, Frau Bomgarten.
3: Hallo.
2: Und ich habe die Frage, ich habe einen Hochstammbaum, Apfelbaum, circa 80 Jahre alt.
3: Oh, schön.
2: Und in den letzten Jahren sind die Äpfel immer wieder glasig. Und die schmecken schon gut, aber die kann man halt gar nicht lagern.
3: Das ist ein Riesenproblem, wenn sie glasig werden. Ja, das ist ja so eine Stoffwechselstörung, das ist ja keine Krankheit, sondern es ist eine Stoffwechselstörung, die durch zu hohe Sonneneinstrahlung oder zu geringen Behang, je nach Sorte, entsteht. Diese Glasigkeit, da bleibt der Zucker im Apfel, wird nicht zu Stärke umgebildet und damit entsteht dann sozusagen diese Glasigkeit. Da kann man nicht viel machen, da kann man einfach nur hoffen, dass der Apfelbaum genug Äpfel hat, damit alles gut verteilt ist.
2: Sehr viel.
3: Dann ist es einfach die hohe Sonneneinstrahlung gewesen. Wir hatten ja übermäßig viele Sonnentage und Sonnenstunden. Das heißt also, wo die Sonne auf die Pflanze sozusagen eingepritzelt ist und dann entwickelt sie solche Stoffwechselstörungen. Also wir können da nichts unternehmen, nicht mal Wässern hilft, sondern das ist einfach eine Stoffwechselstörung durch hohen Umwelteinfluss.
0: Kann nächstes Jahr wieder anders werden dann?
3: Natürlich kann nächstes Jahr wieder anders werden. Ja, da brauchen wir ein paar mehr Wolken. Hoffen wir ein bisschen mehr Regen und dann sieht das alles wieder besser aus. Natürlich können Sie sie nicht lagern, aber Sie können sie ja vermosten.
2: Ja, doch.
3: Also, oder so lecker so Apfelschmier draus machen.
2: Ja,
3: so. Oh, es gibt so feine Sachen, die man gerade aus den alten Apfelsorten. Oh, das ist so lecker.
2: Doch, die sind geschmacklich sehr gut.
3: Schön.
2: Und das ist dann schade.
3: Ja,
2: jetzt hätte ich noch eine kurze Anmerkung mit dem harten Stellen in der Birne. Bei mir ist das der Birnerost und seit ich jetzt regelmäßig die Blätter aufsammle, ist das sehr gut dieses Jahr. Vielleicht war es auch, weil es trocken war.
3: Ja, also das kann sein. Es gibt immer gute Tipps, die wir annehmen können. Dankeschön.
2: Ja.
0: Dankeschön, Herr Keppeler, und guten Appetit mit den Äpfeln, auch wenn sie ein bisschen glasig sind. Aber 80 Jahre ist natürlich auch ein stolzes Alter. Wie lange trägt ein Apfelbaum?
3: Also ein Apfelbaum kommt drauf an. Wenn wir einen Sämling haben, können wir so um die, 80 ist schon richtig alt und tolles Alter bis 100 Jahre, aber dann ist es vorbei. Also Apfelbäume werden und Birnenbäume werden nicht so alt wie Buchen und Eichen, aber das ist schon eine tolle Zeit. Und wenn man sie regelmäßig schneidet, werden sie auch so alt.
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1: Kenny Rogers, Ruby, don't take your love to town. Um 8:08. Vorsichtig fahren bitte auf der B19. Gingen an der Brenz Richtung Aalen zwischen Königsbronn und Aalen-Oberkochen. Gefahr durch zwei Bretter auf der Fahrbahn.
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1: Ja, wir sind schon wieder fast am Ende, Heike. Das geht
3: schade.
1: Ja
3: immer
1: ratzfatz, gell? Schade.
3: Aber so schön, das macht so viel Spaß. Tolle Anrufe, tolle Gartenbesitzer, also so schön.
1: Aber eine haben wir noch, das ist Renate Lehr aus Bischofsheim. Schönen guten Tag, Frau Lehr.
4: Ja, hallo.
1: Hallo, Ihre Frage.
4: Ja, hallo, Frau Bogenkopf. Hallo. Freue mich, Sie wieder mal zu hören.
3: Gleichfalls.
4: Also wir haben einen alten Feigenbaum.
3: Ja.
4: Und ich habe festgestellt, dass er eigentlich, wenn er anfängt, im Frühjahr immer nur erst die Früchte bringt und dann die Blätter. Ist das richtig?
3: Erst die Früchte, dann die Blätter?
4: Ja, aber dieses Jahr war es halt umgekehrt. Aber er hat fast keine Früchte gebracht, nur viele Blätter. Und jetzt frage ich Sie, wie sollen wir ihn schneiden, jetzt oder im Frühjahr?
3: Ah, also jetzt sollten Sie nicht schneiden. Man weiß nicht, wie kalt der Winter wird. Und man muss immer aufpassen. Frisch geschnittene Feigen können stark reinfrieren. Man schneidet die normalerweise nur, wenn sie an der Hauswand stehen, in der Pfalz oder so, wo es schön warm ist jetzt, wenn man im Herbst schneidet. Schneiden Sie doch im Februar oder März, wenn man weiß, jetzt geht's im Frühling zu und er hat noch nicht angetrieben, denn es läuft da auch so gerne mal ein bisschen aus. Also ich sage immer, Februar, März ist die beste Zeit, ihn mal zurückzunehmen, wenn er zu groß ist. Und wenn er keine Früchte angesetzt hat, jo, das kommt schon mal vor.
4: Aber ja, er ist auch nicht mehr der Jüngste davon.
3: Ja,
4: abgesehen.
3: Genau. Also ich muss auch mal sagen, wir müssen auch mal ein bisschen tolerant mit unseren Pflanzen sein. Die schaffen schon ganz schön viel, gell? Aber ein Rückschnitt, das ist natürlich prächtig, verjüngt ja auch so eine Feige. Und die jungen Äste tragen natürlich mehr als die total ausgeholzten. Und damit machen sie alles richtig, wenn sie den mal zurücknehmen.
4: Also ist es nicht schlecht, wenn man richtig mal abschneidet?
3: Nee, manchmal, wenn das bei uns auch so ginge. Aber bei Pflanzen kann man Verjüngungsschnitt machen, bei Menschen nicht. Aber ich sag, Sie nehmen ihn mal zurück, dass der neue Austrieb wird viel besser und viel stärker und trägt viel mehr.
1: Aber wie gesagt, erst im nächsten Frühjahr, erst im März. Schöne Grüße nach Bischofsheim. Dankeschön für diese Frage, Renate Lehr. Und Dankeschön, Heike Bomgarten, für diese sehr informativen 2 Stunden, unsere Gartensprechstunde. Danke dir und schönes Wochenende.
3: Ich sag danke, tschüss.
1: Tschüss.
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7: Um 12 Uhr mit Andrea Schindler. Guten Tag. Die SPD droht, den Kabinettsbeschluss zur Pflegereform scheitern zu lassen. In Baden-Baden wird heute der deutsche Bewerber für die Olympischen Sommerspiele ab 2036 gekürt. Das Wetter sonnig, 22 bis 30 Grad. Während Gewerkschaften heute bundesweit gegen einen drohenden Sozialabbau protestieren, stellt sich auch die SPD kurz vor einem geplanten Kabinettsbeschluss zur Pflegereform gegen Leistungskürzungen. Nach Informationen des ARD-Hauptstadtstudios wollen die Sozialdemokraten wohl am Montag mit dem Koalitionspartner nachverhandeln. Berlin-Korrespondentin Ruth Kirchner berichtet.
8: Bei den aktuellen Plänen drohten massive Kürzungen, sagt SPD-Generalsekretär Tim Klüssendorf und betont, Zitat, das lassen wir nicht zu. Klüssendorf fordert, die Eigenanteile für Pflegeheimbewohner zu begrenzen und eine weitergehende Neuordnung der Finanzierung. Gesundheitsminister Carsten Linnemann, CDU, hat für kommenden Mittwoch einen Gesetzentwurf angekündigt, der die Finanzierung der gesetzlichen Pflegeversicherung langfristig sichern soll.
7: Bundesdigitalminister Wildberger will weltweit mehr gemeinsame Regeln für künstliche Intelligenz. Er sehe gute Chancen für eine internationale Vereinbarung, sagte er den Funke-Zeitungen. Konkret schlägt der Minister einen Sicherheitskatalog für KI vor, mit dem Programme regelmäßig geprüft werden, ähnlich wie bei der Internationalen Atomenergiebehörde. Außerdem sollten KI-Unternehmen zur Verantwortung gezogen werden können, wenn ihre Technologie für Hackerangriffe genutzt wird, so Wildberger. Die KI des US-Entwicklers OpenAI hat 53 Mal eigenmächtig Bilder von ChatGPT-Nutzern auf Online-Plattformen hochgeladen. Das hat der US-Konzern mitgeteilt. Ob es echte Personen oder KI-generierte Bilder waren, blieb offen. Die Betroffenen hätten der Verwendung ihrer Daten zur Verbesserung der KI-Modelle zugestimmt. Einige der betroffenen Webseiten würden von Regierungen, Universitäten, Behörden und anderen Institutionen betrieben, so OpenAI. Am Nachmittag entscheidet der Deutsche Olympische Sportbund in Baden-Baden endgültig über den deutschen Bewerber für die Olympischen Spiele ab 2036, München oder die Region Köln-Rhein-Ruhr. Fußball-Bundestrainer und Olympia-Fan Jürgen Klopp unterstützt diese Bewerbung Deutschlands, weil es für ihn um mehr geht als nur um Sport.
9: Man kann darüber reden, was das alles kostet und so weiter. Es geht in diesem Moment geht es nicht um Geld. Es geht um den emotionalen Ertrag, der da drin steckt. Die Stimmung, die wir erzeugen, dadurch, dass wir gemeinsam auf so ein Ziel hinarbeiten, wird dabei helfen, die anderen Probleme auch gemeinsam anzugehen.
7: Der DOSB hat beide Konzepte mit sehr gut bewertet. Es wird ein knappes Ergebnis erwartet. In Offenburg beginnt heute die Oberrheinmesse, eine der größten Verbrauchermessen im Südwesten Deutschlands. Im vergangenen Jahr kamen etwa 68.000 Besucher. Der Fokus liegt laut Organisatoren auf Angeboten für Familien. 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
10: Vorsicht auf der A7, jetzt um 11:45. Füssen Richtung Ulm zwischen Altenstadt und Illertissen. Unfall und Gegenstände auf der Fahrbahn. A3 Frankfurt Richtung Köln zwischen Kelsterbach und Raunheim. Nur eine Spur ist frei, 5 Kilometer stockend. A48 Dernbach-Koblenz, die ist zwischen Dreieck Dernbach und Hörgrenzhausen bis Montag früh 5 Uhr gesperrt. In beiden Richtungen Grund sind Brückenarbeiten, Umleitungen sind eingerichtet. A5 Basel Richtung Karlsruhe zwischen Efringen-Kirchen und Dreieck Neuenburg. Baustelle nur eine Spur frei, 2 Kilometer Stau, 10 Minuten plus. A5 Karlsruhe Richtung Frankfurt zwischen Kronau und Waldorf-Wiesloch. Baustelle 5 Kilometer Stau, 20 Minuten dauert es länger. A60 Mainz Richtung Rüsselsheim zwischen Mainspitz-Dreieck und Bischofsheim. Ein Unfall auf der rechten Spur in der Baustelle. 3 Kilometer Stau und 10 Minuten Verzögerung. Dann die A61 Koblenz Richtung Mönchengladbach. Die ist zwischen Miel und Swisttal nach einem Unfall gesperrt. 5 Kilometer Stau. Letzte freie Ausfahrt ist Rheinbach. Wenn Sie da stehen, bitte ganz wichtig, eine

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1: 15 Grad messen wir aktuell in Konz oder auch in Weinheim an der Bergstraße. 13 Grad sind es bei Ihnen in Neuwied. 17 Grad und Sonne in Baden-Baden. Stefan Bender, wie geht das Wetter weiter?
2: In den nächsten Tagen meldet sich bei uns der Sommer zurück. Nach den kühlen Frühtemperaturen erwärmt sich die Luft heute zum Nachmittag im Odenwald bis 24 Grad und in Mannheim und Speyer zum Beispiel werden 27 Grad erreicht. Dabei gibt es viel Sonnenschein und ein paar lockere Wolken. Regen ist weit und breit nicht in Sicht. Morgen und zum Start in die neue Woche geht es trocken und meist sonnig weiter und die Luft wird sogar noch ein bisschen wärmer.
1: Dankeschön, Stefan.
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1: So, hoch die Tassen und Prost. Stuttgart feiert. Auf dem Cannstatter Wasen hat gestern das gleichnamige Volksfest begonnen. Und da geht's ja nicht nur um ein bisschen Spaß haben, um Party pur. Das heißt natürlich auch, da geht's ein bisschen um Sehen und Gesehen werden. Und da stellt sich die Frage, was ziehe ich an? Klar, Dirndl, Lederhose geht immer, aber gibt es schicke Alternativen? Oder gibt es da sogar eine Kleiderordnung? Das klären wir gleich, dass Sie bestens vorbereitet sind für Ihren Besuch.
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0: Olivia Newton-John, Physical, hier im schönsten Musikmix bei SWR 4 um 11:45. Vorsichtig fahren bitte auf der A5 Basel Richtung Karlsruhe zwischen Freiburg Nord und Thieningen. Ungesicherte Unfallstelle auf der linken Spur. Und Vorsicht auch auf der A6 Mannheim Richtung Heilbronn in Höhe Kreuz Mannheim. Eine Schaufel auf der Autobahn. Nochmal Vorsicht auf der B464 Böblingen Richtung Reutlingen. Zwischen Böblingen-Hulb und Holzgerlingen Mitte Altdorf ein kaputtes Auto auf der Straße. So, seit gestern ist Rambazamba in Stuttgart. Der Cannstatter Wasen hat begonnen, eines der größten Volksfeste Deutschlands. Und für alle, die da hingehen, stellt sich natürlich die Frage, was ziehe ich bitte schön an? Wir haben uns mal auf dem Festgelände umgehört. Tracht, also Dirndl, oder dann doch die Lederhose auch oder zivil? Wie sieht's aus? Lederhose?
1: Ich nicht. Ich bin Schwabe. Das habe ich noch nie angehabt, mache ich auch nicht. Ich unterstütze sie auch nicht. Kann der machen, der will.
2: Also ich werde sie tragen. Meine Schwester kommt mich besuchen und deshalb, ja, werde ich machen.
3: Ich meine, die Schwaben tragen ja eigentlich keine Tracht. Ne? Das gehört ja nur nach München, auf die Wiesen.
2: Also ich glaube, ich würde eher so eine Weste tragen, diese Trachtenweste mit Hose. Ich glaube, es ist wie Vor- und Nachteile einer Uniform. Also es kann schon einfach Zugehörigkeit bringen, aber halt auch einfach Leute ausschließen, wenn sie es halt nicht haben.
4: Habe ich kein Problem damit.
2: Jeder sollte tragen, was er will. Aber ich glaube, es macht natürlich mehr Spaß, wenn man ein Dirndl oder eine Lederhose trägt. Dann hat man das ganze Feeling.
0: SWR4-Reporterin Katja Trautwein hat sich mal mit dem Thema Kleidung auf dem Wasen beschäftigt. Katja, gibt es da eigentlich eine Kleiderordnung?
5: Also der Veranstalter des Cannstatter Volksfests macht da grundsätzlich keine Vorgaben. Der Chef von der Veranstaltungsgesellschaft in Stuttgart, Guido von Bacano, hat mir gesagt, dass man da durchaus auch sehr lässig aufs Wasengelände kommen darf.
6: Es ist ein Volksfest. Wenn Sie eine Jogginghose haben, dann sind Sie auch hier herzlich willkommen. Und ich habe einen 13-jährigen Sohn, der hat mir das erklärt, dass Jogginghose auch durchaus sehr gut angezogen ist.
0: Ja, und wie sehen das die Gastronomen auf dem Wasen? Auch die Jogginghose?
5: Die Festzeltbetreiber sehen das zum Teil aber ein bisschen anders. In den AGBs der einzelnen Zelte steht teilweise schon drin, dass man in unangemessener Kleidung, wie eben zum Beispiel Sportkleidung im Jogginganzug oder auch, Zitat, in unvollständiger Bekleidung, unter Umständen nicht reingelassen wird. Tracht hingegen ist natürlich super gern gesehen, hat mir der Festwirtesprecher Marcel Benz gesagt.
0: Also Tracht auf dem Wasen, kein Muss, aber gern gesehen. Passt dann doch irgendwie zum Ambiente und zu diesem Anlass. Egal, was Sie anziehen, wir wünschen auf jeden Fall allen Besucherinnen und Besuchern viel Spaß auf dem Cannstatter Volksfest, das in diesem Jahr noch bis zum 11. Oktober einlädt, um Party zu machen. Hier ist SWR 4 mit Blondie.

ich diesen Schrei höre bei Penny McLean. Lady Bump, hier ist SWR4 und wir haben Post bekommen, und zwar digitale Post von Erika, hat uns eine wunderschöne Karte geschickt, also eine digitale Postkarte. Hier kommen ganz liebe Samstagsgrüße für dich. Hab einen wunderschönen Tag und ein herzliches Wochenende. Ja, diese Grüße geben wir doch gerne zurück an alle, die uns hören. Hier bei SWR4.

0: Es ist 12.30 Uhr.
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2: Heute aus dem SWR Pop-Up-Studio in Sinsheim mit Esther Uhrig.
3: Und das SWR-Pop-Up-Studio in Sinsheim geht in den Endspurt. In Hemsbach und Laudenbach stimmen die Bürger über das Bildungszentrum ab. Das Wetter sonnig, am Nachmittag bis 28 Grad. Endspurt bei der SWR-Regio-Tour und damit auch für das SWR-Pop-Up-Studio in Sinsheim, dem Herzstück der Regio-Tour. Seit Donnerstag können hier die Besucher Radio, Fernsehen und online live erleben. SWR-Reporterin Michaela Dimski mit einem ersten Rückblick.
4: Immer um Punkt halb wird's still im SWR-Pop-Up-Studio in der Sinsheimer Innenstadt, denn dann laufen die Regionalnachrichten. Weniger still war's gestern, als der Tag ganz im Zeichen der Medienkompetenz stand. Mehrere Schulklassen aus Sinsheim haben an Workshops teilgenommen. Da wurde gezeigt, wie Journalistinnen und Journalisten täglich arbeiten. Erst recherchieren, dann präsentieren. Die Schüler haben viel mitgenommen.
5: Ich habe während der Recherche gelernt, dass es sehr wichtig ist, richtige Quellen zu verwenden.
6: Ich habe vor allem gelernt, das Vortragen vor den Nachrichten, dass man da richtig stehen muss.
4: Auch für die Erwachsenen war viel Neues dabei, zum Beispiel wie der SWR-Übertragungswagen funktioniert.
7: Die Technik von den Übertragungswagen ist faszinierend, weil der autark arbeiten kann.
8: Ich fand es extrem spannend, dass die Nachrichtensprecherin die Wetternachrichten am Ende so schnell sprechen musste. Ich wusste nicht, dass nur eine bestimmte Zeit eingehalten werden muss.
9: Man stellt sich das zwar theoretisch vor, aber in der Praxis sieht es wie alles andere wieder anders aus.
3: Highlight gestern Abend, die Das-Ding-Party auf dem Marktplatz in Eschelbronn im Rahmen der SWR-Regio-Tour. Mehr als 200 Helfer von 15 Vereinen haben mit angepackt und Simone Echner vom TV Eschelbronn war eine von ihnen. Wenn die rote Lampe angeht, das ist leider der falsche O-Ton, dann machen wir einfach weiter mit den nächsten Meldungen. Und auch heute am letzten Tag steht hier im SWR-Pop-Up-Studio noch einiges auf dem Programm. Nach 13 Uhr kommt zum Beispiel Georg Bruder von SWR Aktuell Fernsehen ins Pop-Up-Studio. Noch bis 16 Uhr sind die Türen hier vom Pop-Up-Studio in Sinsheim geöffnet. Und im Sinsheimer Technikmuseum steigt heute Abend die SWR3-Party. Start ist um 8, der Eintritt ist frei. In Hemsbach und Laudenbach gibt's morgen einen Bürgerentscheid zur Zukunft des Bildungszentrums in Hemsbach. Es ist in den 70er Jahren auf einer alten Mülldeponie errichtet worden. Jetzt geht's darum, ob das bestehende Gebäude saniert wird oder ob es einen kompletten Neubau an einer anderen Stelle gibt.
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3: Heute gibt's Sonne, satt, bis 28 Grad werden es im Kraichgau und an der Bergstraße. Und morgen wird es sogar noch einen Ticken wärmer. Erst anfangs der Woche wird es dann langsam wolkiger und vielleicht auch wieder ein bisschen kühler.
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0: Um 13:35 A3 Frankfurt Richtung Köln zwischen Kelsterbach und Raunheim. 4 Kilometer Stau, nur eine Spur frei, 20 Minuten plus. A48 Dernbach-Koblenz, die ist zwischen Dreieck Dernbach und Hörgrenzhausen. In beiden Richtungen bis Montag früh 5 Uhr gesperrt. Hier gibt's Brückenarbeiten, Umleitungen sind aber eingerichtet. A5 Basel Richtung Karlsruhe zwischen Efringenkirchen und Dreieck Neuenburg. Baustelle, nur eine Spur frei, 2 Kilometer Stau, 10 Minuten dauert's länger. Nochmal die A5 Basel Richtung Karlsruhe zwischen Freiburg Nord und Theningen. Unfall auf der linken Spur. 4 Kilometer Stau plus 15 Minuten. A5 Karlsruhe Richtung Frankfurt zwischen Kronau und Waldorf-Wiesloch. Baustelle 5 Kilometer Stau, 20 Minuten plus. Auf der A61 Koblenz Richtung Mönchengladbach wird der Verkehr zwischen Miel und Swisttal jetzt an der dortigen Unfallstelle vorbeigeleitet. Nur eine Spur frei dadurch. 4 Kilometer Stau, Verzögerung 35 Minuten. A7 Füssen Richtung Ulm zwischen Altenstadt und Illertissen. Unfall 4 Kilometer Stau, Verzögerung eine Viertelstunde. A8 Stuttgart Richtung München zwischen Franzosenschlucht, Viadukt und Tunnel Grübingen. 2 Kilometer Stau, Verzögerung 10 Minuten. Dann die A81 Stuttgart Richtung Singen zwischen Hildrishausen und Raststätte-Schönbuch West. 3 Kilometer Stau und 20 Minuten plus. Und zum Schluss hüpfen wir noch über die Grenze in die Schweiz. A2 Luzern Richtung Gotthard zwischen Wassen und Göschenen. 3 Kilometer Stau, halbe Stunde dauert's länger. Wenn Sie da irgendwo stehen, viel Geduld, wo es läuft, gute Fahrt. 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
0: So, Flipflops an, Sonnenbrille auf die Nase, Kappe auf den Kopf und raus geht's. Der Sommer ist zurück. Heute Temperaturen im Südwesten bis fast an die 30 Grad Marke ran. Ja, wie konnte das passieren? Und braucht man jetzt auch im Herbst noch Sonnencreme? Das fragen wir gleich unseren SWR4 Wetterexperten Stefan Bender. Der muss es doch wissen.
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0: SWR 4 spielt Roxy Music, Chalice Sky. Um 12.47 Uhr haben wir es gleich. Vorsicht auf der A81 Heilbronn Richtung Stuttgart zwischen Bleidelsheim und Ludwigsburg Nord. Spanngurte auf der rechten Spur. Wir schauen aufs Wetter und da sehen wir heute eigentlich nur Sonne, Sonne und nochmal Sonne im Südwesten. Stefan, der Sommer ist zurück, oder? Stefan Bender, unser SWR 4 Wetterexperte.
1: Kann ich nicht abstreiten, nee. Das ist einfach so. Es gibt Gott sei Dank neben der Sonne 2, 3 oder 4 Schönwetterwolken in der Eifel am Mittelrhein und auch so Richtung Siegerland. Aber Schönwetterwolken, naja, die sagen ja schon, was Sache ist. Da scheint die Sonne auch dran vorbei und deswegen den ganzen Tag über einfach Sonne und nicht nur das. Warme Temperaturen, 22 bis 24 Grad in den Höhenlagen wohlgemerkt. Am Neckar, der Mosel bis 28 und am Oberrhein vor allem so zwischen der Südpfalz und der Ortenau und dem Kaiserstuhl knapp 30 Grad.
0: Knapp 30 Grad und das Ende September. Absolut verrückt. Ich hatte es vorhin schon gefragt, brauchen wir eigentlich noch Sonnencreme oder kann man sich jetzt an so einem Tag wie heute einfach guten Gewissens in die Sonne legen?
1: Auf keinen Fall. Nein, es gibt ja diesen sogenannten UV-Index, der so ein bisschen beschreibt, wie stark und wie gefährlich auch die UV oder die Sonnenstrahlung sein kann. Und der liegt zwischen 4 und 6, also im Rheinland um die 4, in der Ortenau um die 6, auch im Schwarzwald und auch in den Höhenlagen. Und das ist immer noch stark. Also es ist ein hoher UV-Index. Das bedeutet im Klartext, man kann sehr schnell einen Sonnenbrand bekommen.
0: Also aufpassen, auch heute, wenn wir schon Ende September unterwegs sind. Wie geht dieses schöne Wetter weiter? Genau so, oder?
1: Genau so. Ja, morgens früh ein bisschen frisch, vor allem in den Tälern und Mulden, um die 3 Grad zum Beispiel auf der Bar oder auf der Albhochfläche. Und dann tagsüber, morgen 24 bis 31, die haben wir auch abonniert für Montag und Dienstag, die 30 Grad. Und dazu jeweils, wenn der Nebel weg ist, früh morgens viel Sonnenschein.
0: Ich wollte gerade fragen, wie starten wir denn in die neue Woche? Aber du hast es schon beantwortet. Ja. Der Sommer geht weiter, sagen wir so.
1: Genau, mindestens bis Mittwoch.
0: Und weiterhin kein Regen in Sicht, das sowieso, leider.
1: Nee, es gibt eine Chance und meine Hoffnung auf den Donnerstag.
0: Dann drücken wir die Daumen, dass die Natur da ein bisschen was abkriegt und sagen Dankeschön an Stefan Bender und schicken sonnige Grüße ins Wetterstudio. Danke dir.
1: Danke, ciao.
0: Ciao.

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5: Um 13 Uhr mit Andrea Schindler. Guten Tag. In München beraten Innenminister aus Europa über die Migrationspolitik. In Baden-Baden entscheidet sich heute Nachmittag der deutsche Bewerber für die Olympischen Sommerspiele ab 2036. Das Wetter sonnig, 22 bis 30 Grad. In München kommen heute Nachmittag die Innenminister von 17 europäischen Ländern zusammen, um über die Migrationspolitik der EU zu beraten. Seit Juni gelten die neuen Regeln des gemeinsamen europäischen Asylsystems, kurz GEAS. Aus der Nachrichtenredaktion Johannes Leininger.
6: Bundesinnenminister Alexander Dobrindt erwartet europäische Amtskollegen, unter anderem aus Frankreich, Griechenland, Italien und Polen. Außerdem wird der EU-Kommissar für Migration, Magnus Brunner, am Treffen teilnehmen. Ziel sei es, so das Bundesinnenministerium, wichtige Impulse zur Umsetzung der Migrationswende in Europa zu geben. Im Mittelpunkt der Gespräche stehen dabei die weitere Schärfung des europäischen Migrationspaktes und, so wörtlich, die konsequente Härtung der Außengrenzen der Europäischen Union. Außerdem geht es um die Beschleunigung von Rückführungen aus Europa.
5: DGB-Vorsitzende Fahimi hat zum bundesweiten Protesttag heute gegen die geplanten Sozialreformen der Bundesregierung nochmal Kritik daran geäußert. Sie gingen zulasten der Arbeitnehmer und änderten nicht grundsätzlich die Struktur der Sozialsysteme. Das sagte Fahimi im Deutschlandfunk. Nötig seien mehr Investitionen in die Infrastruktur, mehr Wachstum und ein Rentenniveau von mindestens 50%. Außerdem hat die SPD am Abend Widerstand gegen Leistungskürzungen bei der Pflegereform angekündigt und will nachverhandeln. Papst Leo hat am zweiten Tag seiner Frankreich-Reise einen würdevollen Umgang mit Migranten angemahnt. Die Menschen sollten jene sehen und befreien, die durch wirtschaftliche Not in Sklaverei gedrängt werden, sagte der Papst bei seinem Besuch einer Einrichtung für Migranten in Paris. Am Nachmittag hält der Papst dann eine Messe vor hunderttausenden Menschen. Rheinland-Pfalz will ehrenamtliche Vereine ab dem kommenden Jahr bei den GEMA-Gebühren entlasten. Das hat Ministerpräsident Schnieder während eines Bürgerempfangs in Mainz angekündigt. Demnach plant das Land, die Kosten für bis zu 4 Veranstaltungen pro Verein im Jahr zu übernehmen. GEMA-Gebühren fallen immer dann an, wenn urheberrechtlich geschützte Musik öffentlich genutzt wird, auch bei Vereinsfesten. In Baden-Württemberg stehen bei der SWEG in der kommenden Woche möglicherweise wieder viele Busse still, denn die Gewerkschaft ruft vom Mittwoch bis Freitag zu Warnstreiks auf. Betroffen sein sollen unter anderem der Raum Offenburg, Weil am Rhein und Sinsheim. Hintergrund ist ein Streit um den Schutz der Fahrer vor betriebsbedingten Kündigungen. Im Baden-Badener Kurhaus entscheidet sich heute Nachmittag, ob sich die Region Köln-Rhein-Ruhr oder die Stadt München für die Olympischen Sommerspiele ab 2036 bewerben darf. Der Deutsche Olympische Sportbund wählt den Kandidaten, der gegen die internationale Konkurrenz unter anderem von Istanbul oder Santiago de Chile antreten soll. 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
7: Vorsichtig fahren bitte auf der A8 München Richtung Stuttgart zwischen Merklingen und Hohenstadt. Unfall auf der linken Spur. Bitte, ganz wichtig, eine Rettungsgasse freihalten. Vorsicht auf der B313 Sigmaringen Richtung Stockach zwischen Leitz und Vilsingen. Gefahr durch auf der Fahrbahn abgestellte Fahrzeuge. A3 Frankfurt Richtung Köln zwischen Kelsterbach und Raunheim. 4 Kilometer Stau, nur eine Spur ist frei. 20 Minuten dauert's länger. Die A48 Dernbach-Koblenz, die ist zwischen Dreieck Dernbach und Hörgrenzhausen wegen wegen Brückenarbeiten gesperrt bis Montag früh, 5 Uhr in beiden Richtungen. Umleitungen sind eingerichtet. A5 Basel Richtung Karlsruhe zwischen Efringenkirchen und Raig-Neuenburg. Baustelle nur eine Spur frei, 2 Kilometer Stau, Verzögerung 10 Minuten. Nochmal A5 Basel Richtung Karlsruhe zwischen Freiburg Nord und Teningen. Ein Unfall, linke Spur gesperrt, 4 Kilometer Stau, Viertelstunde plus und im weiteren Verlauf A5 Richtung Frankfurt. Zwischen Kronau und Waldorf-Wiesloch nochmal eine Baustelle, 7 Kilometer stockend und nochmal eine Viertelstunde, die Sie mehr einplanen sollten. Dann die A61, Koblenz Richtung Mönchengladbach zwischen Miel und Swisttal. Unfall auf der rechten Spur und auf dem Standstreifen, 8 Kilometer Stau, Verzögerung 40 Minuten. A81, Stuttgart Richtung Singen zwischen Hildritzhausen und Raststätte-Schönbuch-West, 2 Kilometer Stau, auch da 15 Minuten plus. In Unterankenreute ist die Wolfegger Straße zwischen Altdorfer Straße und Kreisverkehr in beiden Richtungen nach einem Unfall gesperrt. Wer sich auskennt, sollte dort das Gebiet meiden. Und aus der Schweiz noch die A2, Luzern Richtung Gotthard zwischen Wassen und Göschnen, immer noch 3 Kilometer

0: Speyer zum Beispiel werden 27 Grad erreicht. Dabei gibt es viel Sonnenschein und ein paar lockere Wolken. Regen ist weit und breit nicht in Sicht. Morgen und zum Start in die neue Woche geht es trocken und meist sonnig weiter und die Luft wird sogar noch ein bisschen wärmer.
1: Dankeschön, Stefan.
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1: Heute ist Samstag, klar, aber es ist ein ganz besonderer Samstag. Ein wichtiger Samstag. Heute ist nämlich der Tag der Lebensmittelrettung. Was ist denn das, fragen Sie sich jetzt vielleicht? Wir sagen es Ihnen anhand eines sehr eindrücklichen Beispiels. Das hören Sie gleich hier bei uns nach drei Hits.
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0: Sam Cooke hier bei SWR 4 im schönsten Musikmix an diesem Samstag, Wonderful World. Und wir haben Wonderful Wetter heute an diesem ganz besonderen Samstag, weil heute ist der Tag der Lebensmittelrettung. Auch bei uns im Südwesten machen zahlreiche Aktionen darauf aufmerksam, dass viel zu viele Lebensmittel im Müll landen. Das muss man sich mal vorstellen, diese Zahl. In Deutschland sind es jedes Jahr rund 11 Millionen Tonnen, die da in die Tonne gekloppt werden, um es mal so zu sagen. Das ist viel zu viel. Ja, und einer, der etwas dagegen tun möchte, das ist Konrad Hagen aus Mainz. Er rettet ehrenamtlich Lebensmittel. Einmal pro Woche läuft er nämlich über den Mainzer Wochenmarkt und sammelt ein, was da nicht mehr verkauft wird.
1: Je nachdem, was dann beim nächsten Markt nicht verkauft werden kann, das wird dann von den Marktständen aussortiert und uns angeboten. Das kann manchmal sehr viel sein, manchmal kann es auch sehr wenig sein. Ich bin da auch schon einmal drüber gelaufen, habe die komplette Abholung gar nichts mitgenommen. Das ist dann auch wunderbar, das ist ja auch das Ziel. Manchmal kann es auch sehr viel sein, wir sind länger damit beschäftigt, auch in der Nachbereitung, wenn wir dann die ganzen Obst- und Gemüsesachen noch zu Hause nachsortieren, was denn genießbar ist.
0: Ja, seit zwei Jahren ist Konrad Hagen Lebensmittelretter und in dieser Zeit, schätzt er, hat er schon rund 1000 Kilo Essen vor der Mülltonne bewahrt.
1: Ich leide ein bisschen, wenn Lebensmittel weggeworfen werden. Ich habe auch immer so ein Problem, wenn ich im Restaurant sitze und sehe, wie die vollen Teller wieder zurückgehen und in der Mülltonne landen. Und das hat mich so ein bisschen dazu getrieben, da auch mitzumachen. Und es ist für uns ja auch nicht nur die Arbeit, dass wir die Lebensmittel retten und abholen, sondern was dem Verein auch sehr wichtig ist, die Aufklärungsarbeit, um generell das Verständnis zu erzeugen, wie wichtig Lebensmittel sind, wie wertvoll sie sind und wie man damit umgehen könnte, sollte.
0: Ja, viele Lebensmittel, deren Mindesthaltbarkeitsdatum bereits erreicht ist oder sogar überschritten ist, sind noch genießbar. Bitte nicht sofort entsorgen, kann ich Ihnen aus eigener Erfahrung sagen. Ich habe mal einen Joghurt gegessen, das war 3 Monate abgelaufen. Nicht verschimmelt, wunderbar geschmeckt. Mehr Infos dazu gibt's auf unserer SWR 4 Facebook-Seite. Schauen Sie da einfach mal rein. Jetzt mit SWR 4 noch schnell auf die Straße, damit Sie sicher ankommen. Vorsicht bitte auf der A5 Basel Richtung Karlsruhe zwischen Freiburg-Mitte und Freiburg-Nord. Eine ungesicherte Unfallstelle. Dann Vorsicht auf der A6 Nürnberg Richtung Heilbronn in Höhe Neuenstein. Metallteile auf der rechten Spur. Und Vorsicht auf der A7 Ulm Richtung Würzburg zwischen Dinkelsbühl-Fichtenau und Feuchtwangen-West liegt ein Kotflügel. Nochmal Vorsicht auf der B10 Ulm Richtung Stuttgart zwischen Esslingen-Oberesslingen und Esslingen-Zentrum. Eine ungesicherte Unfallstelle. Hier ist Peter Cetera bei SWR 4.

Luther McNeil, how do you do? Hier ist SWR 4 mit dem schönsten Musikmix und morgen ist SWR 4 in Ellwangen. Birgit hat uns geschrieben, der WhatsApp ins Studio freut sich schon wie Bolle, weil morgen Abend kommt SWR 4 ins Städtle, schreibt sie. Da ist wunderbares Wetter angesagt, das passt wunderbar, weil morgen Abend lassen wir es bei an einem lauen Abend krachen, schreibt Birgit, und machen Party vom Allerfeinsten. Und wir sind auf jeden Fall mit dabei. Was meint sie damit? Klar, sie meint natürlich unsere tolle SWR 4 70er Party morgen Abend ab 19 Uhr in Ellwangen auf der Landesgartenschau mit unserem SWR 4 DJ Mike Schieber. Viel Spaß dabei. Whoa.

0: Jetzt haben wir es genau, 13.30 Uhr.
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0: Und wir schauen auf die Straße, damit Sie sicher ankommen. A3 Frankfurt Richtung Köln zwischen Kelsterbach und Raunheim. Unfall, nur eine Spur frei. 4 Kilometer Stau, Verzögerung 20 Minuten. Die A48 Dernbach-Koblenz haben wir vorhin schon gehört. Die ist zwischen Dreieck Dernbach und Hörgrenzhausen. Bis Montag früh 5 Uhr gesperrt. Brückenarbeiten, das Ganze in beiden Richtungen. Umleitungen sind eingerichtet. A5 Basel Richtung Karlsruhe zwischen Efringen-Kirchen und Dreieck-Neuenburg, Baustelle, nur eine Spur frei, 2 Kilometer Stau, 10 Minuten dauert's länger. Nochmal die A5 Basel Richtung Karlsruhe zwischen Freiburg-Nord und Theningen, mehrere Unfälle, insgesamt 6 Kilometer Stau, eine halbe Stunde dauert's länger. Und im weiteren Verlauf auf der A5 Richtung Frankfurt zwischen Kronau und Waldorf-Wiesloch, eine Baustelle, 6 Kilometer Stau, Verzögerung nochmal 20 Minuten. A61 Koblenz Richtung Mönchengladbach zwischen Miel und Swisttal. Unfall auf der rechten Spur und auf dem Standstreifen, 9 Kilometer Stau, Verzögerung bis zu 50 Minuten. A8 München Richtung Stuttgart zwischen Merklingen und Hohenstadt. Unfall auf der linken Spur, 5 Kilometer Stau, Verzögerung eine halbe Stunde. Dann die B10 Ulm Richtung Stuttgart zwischen Esslingen-Oberesslingen und Esslingen-Zentrum. Unfall, 2 Kilometer Stau, Verzögerung eine Viertelstunde. In Unterankenreuthe, da ist die Wolfegger Straße zwischen Altdorfer Straße und Kreisverkehr in beiden Richtungen wegen einer Unfallaufnahme gesperrt. Wer sich auskennt, sollte das Gebiet meiden. Und zum Schluss noch in die Schweiz, A2 Luzern Richtung Gotthard. Zwischen Wassen und Göschnen 3 Kilometer Stau, Verzögerung eine halbe Stunde. 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Wir wünschen gute Fahrt, kommen Sie gut an.
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0: Wir messen nach und kommen auf 20 Grad in Überlingen am Bodensee. Da scheint die Sonne, 21 in Esslingen oder auch in Bitburg und 22 Grad in Bernkastel-Kues. Weiterhin meist sonnig im Südwesten, im Norden von Rheinland-Pfalz. Da gibt's ein paar Wolken. Ansonsten sommerliche Temperaturen heute 22 bis 30 Grad. In der kommenden Nacht klarer Himmel oder auch leichte Bewölkung. Örtlich ein bisschen Nebel, 14 bis kühle 3 Grad. Morgen dann aber gleiches Bild wie heute. Sonne, ein paar Wolken, wird noch ein Tick wärmer. Maximal 24 bis 31 Grad morgen.
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0: 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Die Searchers waren das, Needles and Pins. Und passend zum Programm gibt es auch eine wunderschöne SWR 4 Tasse. Und die verlosen wir jetzt wieder am Samstagmittag. Wir haben unser kleines musikalisches Rätsel am Laufen und wollten von Ihnen wissen, wie heißt denn der Titel, der so beginnt. Prägnant, sehr charakteristisch, sehr gemütlich, dieses Stückchen Musik. Und wir versuchen unser Glück mit Christian Schwän aus München. Schönen guten Tag, Herr Schwän.
1: Ja, grüße Sie nochmal. Hallo.
0: Hallo, ich grüße Sie auch. Und Sie haben hoffentlich die richtige Lösung für uns.
1: Das ist von Spandau Ballet True.
0: Das ist von Spandau Ballet True, sagt Herr Schwän aus München. Dann schauen wir mal, ob Sie recht haben. Achtung. Kommt's, Achtung. Da ist das True noch gewesen und deswegen schicken wir einen großen Applaus nach München und sagen Glückwunsch zur SWR4-Tasse, Herr Schwän.
1: Ja, wunderbar.
0: Sie hören SWR4 in München.
1: Ja, übers Internet, nicht? Über die App.
0: Sehr gut. Am besten rund um die Uhr und wie ich Sie kenne, haben Sie jetzt schon die Lederhose an und gehen gleich auf die Wiesen, oder?
1: Geht sofort los.
0: Wirklich jetzt?
1: Das war einfach. Gesagt, ja. Ich habe gesagt, wenn ich die jetzt gewinne, dann gehe ich noch auf Wiesen.
0: Okay, bei uns in Stuttgart, da geht man auf den Vasen in Stuttgart, der Vasen in München, die Wiesen. Was macht für Sie die Wiesen aus? Warum sollte da jeder mal gewesen sein?
1: Ja, es ist einfach eine einzigartige Atmosphäre, eigentlich unvergleichbar, ja. Mhm. Gibt es eigentlich so gesehen in keiner anderen Stadt, nicht? Kann man so. Und einfach tolles Erlebnis. Man sollte einfach mal drüber schlendern, einfach sich mal inspirieren lassen.
0: Inspirieren lassen, aber das machen Sie nicht alleine, da geht man schon besser mit Freunden hin, oder? Damit er richtig Rambazamba ist.
1: Ja, schon, sollte man machen, ja, in einer
0: kleinen Gruppe. So.
1: Mehreren nicht, genau, jawohl.
0: Dann wünsche ich Ihnen viel Spaß auf der Wiesen. Lassen Sie es ordentlich krachen. SWR4-Tasse schicken wir Ihnen zu. Und okay, so richtig Partymusik haben wir jetzt nicht, aber an einem gemütlichen Samstagmittag oder fast schon Samstagnachmittag passt natürlich auch Spandau Ballet mit Chu, der schönste Musikmix hier bei SWR4.

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Peter Tickeram hier bei SWR 4. Mein Name Matthias Metner. Gleich nach den 14 Uhr Nachrichten begrüßt ihr dann Isabel Karpenkiel. Hat sich schon ein bisschen klar und bereit gemacht hier im Studio und begleitet sie dann rein in diesen Samstagnachmittag. Tschüss, machen Sie es gut.

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11: Um 14 Uhr mit Lydia Wagner. Guten Tag. Gleich wird bekannt gegeben, welche Region sich um die Olympischen Spiele bewirbt. Rheinland-Pfalz will Vereine bei den GEMA-Gebühren entlasten. Das Wetter sonnig und sehr warm, 22 bis 30 Grad. Der Deutsche Olympische Sportbund hat eine Olympiastadt gewählt. Noch ist das Ergebnis geheim. Es wird gleich in der ARD-Sportschau bekannt gegeben. Von Bundespräsident Steinmeier. Aus Baden-Baden Holger Kühner.
12: München oder Köln-Rhein-Ruhr, wer darf sich um Olympische und Paralympische Spiele im Jahr 2036, 40 oder sogar erst 2044 bewerben? 141 Stimmen wurden in geheimer Wahl abgegeben. Das Ergebnis kennen aktuell nur 2 juristische Personen, die sich abgeschottet und ohne Handy in einem Raum aufhalten müssen. Bis zuletzt hatten die beiden Ministerpräsidenten von Nordrhein-Westfalen und Bayern, Hendrik Wüst und Markus Söder, in Baden-Baden um Stimmen geworben. Die deutsche Olympiastadt wird sich nun im internationalen Wettbewerb behaupten müssen.
11: Aktuell gibt es Probleme im Fernverkehr in ganz Deutschland wegen Vandalismus. In Gelsenkirchen hat jemand Bahnkabel abgetrennt und herausgerissen. Deshalb können beispielsweise auch die Fernzüge zwischen Dortmund und München, Hamburg und Basel oder Hamburg und Köln nicht nach Plan fahren. Die Bahn schreibt, es gebe weiträumige Umleitungen, Verspätungen und Haltefallen aus. Die Polizei ermittelt. Vereine in Rheinland-Pfalz könnten bei den GEMA-Gebühren bald entlastet werden. Ministerpräsident Schnieder hat beim Bürgerempfang in der Staatskanzlei erste Details genannt, wie die geplante Kostenübernahme vom Land laufen soll. Gernot Ludwig berichtet.
13: Demnach plant das Land, die Kosten pro Verein für bis zu 4 Veranstaltungen im Jahr zu übernehmen. Es geht um die sogenannte GEMA-Gebühr, die immer dann fällig ist, wenn urheberrechtlich geschützte Musik öffentlich genutzt wird. Die Kostenübernahme soll schon ab dem kommenden Jahr gelten. Weitere Details wollte die Staatskanzlei auf SWR-Anfrage nicht mitteilen. Man sei derzeit in Verhandlungen und plane bis Ende des Jahres den Abschluss. Deutlich gestiegene GEMA-Gebühren hatten in Rheinland-Pfalz zuletzt dazu geführt, dass auf Weihnachtsmärkten teilweise keine Musik mehr gespielt wurde.
11: Wegen einer dichten Vulkanaschewolke ist der Flughafen Catania auf Sizilien wieder für den Flugverkehr geschlossen worden. Alle Starts und Landungen sind bis zum Nachmittag abgesagt. Das hat der Flughafen mitgeteilt. Der Ätna auf Sizilien ist der aktivste Vulkan Europas. Aus dem Nordostkrater tritt gerade Asche aus, die vom Wind nach Süden getragen wird. Die Wolke reicht Expertenangaben zufolge 4 Kilometer in den Himmel. 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
0: Hallo auf die Straßen und Vorsicht auf der A8, Stuttgart Richtung Karlsruhe. Zwischen Karlsbad und Dreieck Karlsruhe Gefahr durch Reifenteile auf der mittleren Spur. A3, Frankfurt Richtung Köln, zwischen Kelsterbach und Raunheim. Es ist nur eine Spur frei, 4 Kilometer Stau. Hier müssen Sie bis zu 15 Minuten mehr einplanen. A48, Koblenz Richtung Dernbach, zwischen Koblenz Nord und Bendorf Neuwied, 2 Kilometer Stau, Verzögerung bis zu 10 Minuten. Die A48, Dernbach-Koblenz, ist zwischen Dreieck Dernbach und Hörgrenzhausen wegen Brückenarbeiten in beiden Richtungen bis Montag ca. 5 Uhr gesperrt. Umleitungen sind aber eingerichtet. A5 Basel Richtung Karlsruhe zwischen Efringkirchen und Dreieck Neuenburg Baustelle. Es ist nur eine Spur frei, 2 Kilometer Stau, plus von ca. 10 Minuten. A5 Basel Richtung Karlsruhe zwischen Freiburg Nord und Teningen. Unfallaufnahme auf der linken Spur, 2 Kilometer Stau, hier auch ca. plus 10 Minuten. A5 Karlsruhe Richtung Frankfurt zwischen Kronau und Waldorf-Wiesloch. Eine Baustelle, 7 Kilometer streckenweise Stau, hier sollten Sie bis zu 20 Minuten mehr einplanen. A8 München Richtung Stuttgart zwischen Märklingen und Hohenstadt. Bergungsarbeiten auf der linken Spur, 7 Kilometer Stau. Das kostet Sie bis zu einer halben Stunde. A8 Karlsruhe Richtung Stuttgart zwischen Pforzheim West und Pforzheim Ost. Baustelle 4 Kilometer Stau, Verzögerung bis zu 20 Minuten. Und die B10 Ulm Richtung Stuttgart zwischen Esslingen-Zell und Esslingen-Zentrum ist die Unfallstelle geräumt. 2 Kilometer Stau bis zu 15 Minuten plus. Und jetzt noch ganz aktuell, Vorsicht auf der Kreisstraße Schwäbisch Hall zwischen Ortseingang und B14 Westumgehung Schwäbisch Hall Teurasthof. Eine ungesicherte Unfallstelle. Gute und sichere Fahrt für Sie.
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0: In Lahr ist es sonnig bei 25 Grad, Heilbronn leicht bewölkt 21 Grad, Nastetten bewölkt 21 Grad und Moorbach bewölkt bei 23 Grad. Die Aussichten hat jetzt Wetterexperte Andreas Machalitzer für Sie.
14: Das ist der klassische Altweibersommer in Baden-Württemberg mit Sonnenschein, dünnen Schleierwolken und warmen Nachmittagsstunden. Heute mit Spitzenwerten von 23 Grad im Allgäu und knappen 30 Grad im Breisgau. Typisch für die Jahreszeit allerdings auch, dass es in der Nacht wieder ziemlich kühl wird, vielerorts 9 bis 3 Grad. Milder bleibt es auf den Höhen im Schwarzwald. Und morgen gibt es einen weiteren sonnigen Septembertag. Ab und zu ziehen lockere Wolken durch.

0: richtig gute Laune verbreitet dieser Song von Village People. Sie hören SWR4 und wir zwitschern uns jetzt ein. Naja, die Mönchsgrasmücke zwitschert uns was vor und vielleicht haben Sie es gerade schon gespürt. Vögeln zuzuhören tut uns gut. Das haben Wissenschaftler jetzt herausgefunden. Warum das so ist, erklärt der Tübinger Biologe Christoph Randler.
1: Wir hatten in früheren Studien herausgefunden, dass Vogelgesang die Leute positiv stimmt und dass es einen positiven Einfluss auf Gesundheit und Wohlbefinden hat. Und gesehen, dass so ein Spaziergang die Cortisolwerte, die Stresshormonwerte senken kann, Blutdruck senken kann, kurzfristig auf jeden Fall.
0: Wow, das klingt ja super. Allerdings findet jeder Vogelstimmen wirklich gleich schön. Um das herauszufinden, haben die Forscher die Gesänge von 123 Vogelarten ins Labor geholt. Dazu kamen dann 80 Menschen, die sich die Stimmen einzeln über Kopfhörer angehört haben und bewerten mussten. Von gar nicht angenehm bis sehr angenehm. Und dann wurde analysiert, was Vogelgesang eigentlich für uns schön macht.
1: Abwechslungsreich sollte der Gesang sein, aber die Tonsprünge sollten nicht zu stark sein. Eher höhere Töne, aber eben nicht zu hoch und auch nicht zu tief und nicht zu eintönig. Und es darf auch nicht zu laut sein, also zu explosiv. Die Amsel, das finde ich ganz nett, ist bei uns die Nummer 1. Und die Amsel ist auch eine Vogelart, die ist quasi überall erlebbar.
0: Die Amsel ist also die Nummer 1 Zwitschervogel. Da muss ich bei mir doch direkt auf dem Klo mal genau hinhören. Ich habe da nämlich eine Zwitscherbox mit Vogelgesang für eine angenehme Atmosphäre. Vielleicht sind deshalb meine Gäste immer so lange auf der Toilette. Hier ist SWR 4 am Samstagnachmittag.

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0: Es ist 14.30 Uhr.
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0: A3, Frankfurt Richtung Köln zwischen Kelsterbach und Rauenheim. 4 Kilometer Stau. Es ist nur eine Spur frei, eine knappe halbe Stunde Verzögerung. A48 Koblenz Richtung Dernbach zwischen Koblenz Nord und Bendorf-Neuwied. 2 Kilometer Stau. Die A48 Dernbach-Koblenz ist zwischen Dreieck Dernbach und Höher Grenzhausen wegen Brückenarbeiten in beiden Richtungen bis ca. Montag 5 Uhr gesperrt. Umleitungen sind aber eingerichtet. A5 Basel Richtung Karlsruhe zwischen Efringenkirchen und Dreieck Neuenburg eine Baustelle. Es ist nur eine Spur frei, 2 Kilometer Stau bis zu 10 Minuten plus. A5 Basel Richtung Karlsruhe zwischen Freiburg Nord und Teningen Unfallaufnahme und auf der linken Spur 2 Kilometer Stau. Hier müssen Sie bis zu 15 Minuten mehr einplanen. A5 Karlsruhe Richtung Frankfurt zwischen Kronau und Waldorf-Wiesloch eine Baustelle, 6 Kilometer Stau bis zu 20 Minuten plus. A8 München Richtung Stuttgart zwischen Märklingen und Hohenstadt immer wieder stockender Verkehr, Verzögerung bis zu 15 Minuten. A8 Karlsruhe Richtung Stuttgart zwischen Pforzheim West und Pforzheim Ost, Baustelle 6 Kilometer stockender Verkehr. Hier müssen Sie mit bis zu 20 Minuten mehr einplanen. Und die A98 Schaffhausen Richtung Stockach ist zwischen Stockach West und Stockach Ost wegen eines brennenden LKW gesperrt. In Unterankenreute ist die Wolfegger Straße zwischen Altdorfer Straße und Kreisverkehr in beiden Richtungen wegen einer Unfallaufnahme gesperrt. Wer sich auskennt, sollte das Gebiet meiden. Alle Verkehrs... Ach nein, jetzt noch ganz aktuell kommt gerade was rein. A81 Stuttgart Richtung Heilbronn am Dreieck Leonberg ist die Überleitung zur A81 Richtung Heilbronn nach einem Unfall gesperrt. 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Ihnen eine gute und sichere Fahrt.
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0: Auch am Nachmittag ist es sonnig im nördlichen Rheinland-Pfalz. Da kann es mal ein bisschen wolkiger werden, aber es regnet nicht. Die sommerlichen Nachmittagstemperaturen, die liegen zwischen 22 bis knapp 30 Grad. In der Nacht, da kühlt es natürlich wieder ein bisschen ab. Da sinken die Temperaturen auf 14 bis 3 Grad. Und es ist aber die meiste Zeit klar, nur ganz leichte Bewölkung mal. Morgen dann wieder Sonne und die Temperaturen steigen auf 24 bis 31 Grad. Wir schauen noch auf die aktuellen Temperaturen. In Andernach bewölkt bei 23 Grad, Bendorf 22 Grad, Veichingen an der Enns bedeckt bei 24 Grad und Waldshut-Tingen sonnig 25 Grad.
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0: Hier ist SWR4 und wir werfen einen schnellen Blick auf die Straßen. Vorsicht auf der A3 Frankfurt Richtung Würzburg. Zwischen Rohrbrunn und Markt Heidenfeld steht ein defektes Motorrad auf der rechten Spur. Und Vorsicht auf der A60 Rüsselsheim Richtung Mainz. Zwischen Bischofsheim und Mainspitz-Dreieck ist eine ungesicherte Unfallstelle auf der rechten Spur. Morgens merkt man es ziemlich deutlich an den Temperaturen. Der Herbst ist da. Die Bäume werden bunter, werfen ihre Blätter ab. Die Natur stellt sich so langsam um. Und da müssen jetzt auch alle Gartenbesitzer ran, wie Wettermelder Jürgen Simon aus Bechhofen in der Südwestpfalz. Und er ist schon schwer am Schwitzen.
1: Ja, man schwitzt hier sehr. Und zwar erstens mal durch die Arbeit im Garten und zweitens auch durch die Außentemperatur.
0: Auf die Arbeit im Garten wollte ich hinaus. Was haben Sie denn schon alles erledigt?
1: Ja, Büsche geschnitten, Bäume ausgeputzt und so weiter. Was man halt jedes Jahr im Herbst tun muss.
0: Und dann jetzt so über den Nachmittag, steht da noch mehr an oder haben Sie heute Vormittag schon alles fertig gemacht?
1: Nein, im Garten steht nichts mehr an, aber unsere jüngste Enkelin Mia Lu wird heute 2 Jahre alt und da steht noch ein Geburtstag an.
0: Ach, sehr schön. Da gehen Sie dann hin oder wird er bei Ihnen gefeiert?
1: Nein, wir gehen dahin, die wohnen im Nachbarort und das ist nur 2 Kilometer entfernt.
0: Toll, was kriegt sie denn?
1: Ach, das verrate ich jetzt noch nicht. Vielleicht führt sie mit.
0: Ach so, kann das sein, dass sie SWR 4 hört?
1: Ja, das kann auch sein. Okay. Das ist ja bei uns meistens, auch bei meinem Sohn, ja.
0: Ja, sehr gute Früherziehung. Wenn sie jetzt schon SWR 4 hört, das ist, da kann sie gerne beibleiben. Genau. Wie ist denn gerade das Wetter?
1: So, bei uns scheint also die Sonne von einem blauen Himmel. Es sind knapp 22 Grad draußen. Und so wie es aussieht, wird es auch die nächsten Tage schön bleiben.
0: Ja, super. Dann wünsche ich Ihnen ganz viel Spaß auf dem Kindergeburtstag noch.
1: Vielen Dank.
0: Sagen Sie Ihrer Enkelin ganz liebe Grüße. Alles Liebe vom SWR4-Team. Alles Gute zum 2. Geburtstag.
1: Vielen Dank. Werde ich ausrichten.
0: Ihnen einen schönen Tag.
1: Danke, gleichfalls.
0: Sonnigen Samstag wünschen wir Ihnen mit SWR4.

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4: Um 15 Uhr mit Lydia Wagner. Guten Tag. München bewirbt sich um die Olympischen Sommerspiele ab 2036. In Ludwigsburg wird die größte Kürbissuppe Deutschlands gekocht. Das Wetter sonnig und sehr warm, 22 bis 30 Grad. Die Stadt München wird sich um die Olympischen Sommerspiele ab 2036 bewerben. Das hat Bundespräsident Steinmeier gerade eben in Baden-Baden verkündet. Von dort berichtet Holger Kühner.
5: Zuvor hatten die Delegierten des Deutschen Olympischen Sportbundes in einer geheimen Wahl München den Vorzug vor Köln und der Region Rhein-Ruhr gegeben. In München fanden die Olympischen Spiele bereits 1972 statt. Im Olympiapark von damals sollen Sportarten wie Klettern, Skateboard und BMX stattfinden. Die Segelwettbewerbe werden in Kiel ausgetragen. München soll sich nun vorbereiten für die Kandidatur um die Olympischen Spiele 2036, 40 oder 44. Bereits im kommenden März wird das Internationale Olympische Komitee entscheiden, ob München in die nächste Bewerbungsphase für die Olympischen Spiele 2036 aufgenommen wird.
4: Weit mehr als 10.000 Menschen haben in Essen gegen den Sozialabbau protestiert. Der Deutsche Gewerkschaftsbund sprach von 18.000, die Polizei von 12.000 Teilnehmern. Der DGB hatte unter dem Motto »Hart verdient, deine Arbeit, deine Gesundheit, deine Rente« zu Kundgebungen in vielen deutschen Städten aufgerufen. Allein die Teilnehmer in Essen hätten ein deutliches Zeichen gegen die von der Bundesregierung geplanten Einschnitte bei Arbeitsbedingungen und Sozialstaat gesetzt, der DGB mit. In der Innenstadt von Paris haben sich Hunderttausende Menschen versammelt. Papst Leo XIV. Wird am Nachmittag auf der Place de la Concorde eine gigantische Freiluftmesse halten. 14.000 Sicherheitskräfte sollen für einen geordneten Ablauf sorgen. Aus Paris, SWR-Korrespondent Kai Rienecker.
6: Den katholischen Organisatoren war es wichtig, dass alle Interessierten an dem Gottesdienst im Zentrum von Paris teilnehmen können. Die meisten Besucher werden den Papst bestenfalls über einen der 40 Großbildschirme sehen können. Über mehrere Kilometer verteilt sich die gigantische Menschenmenge auf den gesamten Champs-Élysées bis hinauf zum Triumphbogen und darüber hinaus. 600.000 Gläubige und sonstige Besucher sind angemeldet. Der französische Präsident Macron nimmt aus Gründen der Trennung von Staat und Kirche in Frankreich nicht an der Messe teil.
4: Bei der Kürbisausstellung in Ludwigsburg werden an diesem Wochenende 555 Liter Kürbissuppe gekocht. Für einen guten Zweck. Die Organisatoren rechnen mit bis zu 2000 Portionen. Für jeden verkauften Teller werden erst einmal 50 Cent für soziale Projekte im Kreis Ludwigsburg gespendet. Sollte der Topf vollständig geleert werden, wollen die Veranstalter der Kürbisausstellung den Spendenbeitrag sogar auf 1 Euro pro Portion verdoppeln. 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
7: Hallo? Auf die Straßen und Vorsicht auf der A81 Singen Richtung Stuttgart zwischen Sindelfingen Ost und Kreuz Stuttgart ist eine ungesicherte Unfallstelle auf der rechten Spur. A48 Koblenz Richtung Dernbach zwischen Koblenz Nord und Bendorf Neuwied 2 Kilometer Stau bis zu einer Viertelstunde plus. Die A48 Dernbach-Koblenz ist zwischen Dreieck Dernbach und Höhr-Grenzhausen wegen Brückenarbeiten in beiden Richtungen bis Montag früh etwa 5 Uhr gesperrt. Umleitungen sind eingerichtet. A5 Karlsruhe Richtung Frankfurt zwischen Kronau und Waldorf-Wiesloch eine Baustelle, 3 Kilometer Stau bis zu einer Viertelstunde plus. A8 München Richtung Stuttgart zwischen Ulm-West und Hohenstadt 6 Kilometer Stau. Es dauert hier bis zu einer halben Stunde länger. A8 Karlsruhe Richtung Stuttgart zwischen Pforzheim West und Pforzheim Ost. Eine Baustelle, 6 Kilometer stockender Verkehr bis zu 20 Minuten plus. Nochmal die A8 Stuttgart Richtung Karlsruhe, also die Gegenrichtung. Die ist zwischen Kreuz Stuttgart und Dreieck Leonberg nach einem Unfall gesperrt. Und es gibt Neuigkeiten für die A98 Schaffhausen Richtung Stockach. Zwischen Stockach West und Stockach Ost ist die Autobahn nicht mehr gesperrt. Wegen des Feuerwehreinsatzes aber noch 2 Kilometer Stau. Ihnen eine gute und vor allem sichere Fahrt.
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7: Wir schauen erstmal auf die aktuellen Temperaturen. In Waiblingen ist es bewölkt bei 24 Grad. Schwetzing bewölkt bei 23 Grad. Bitburg bedeckt bei 23 Grad. Und Boppard bewölkt bei 23 Grad. Die Aussichten kriegen Sie jetzt von Wetterexperte Andreas Machalitzer.
8: Baden-Württemberg. Das ist der klassische Altweibersommer in Baden-Württemberg mit Sonnenschein, dünnen Schleierwolken und warmen Nachmittagsstunden. Heute mit Spitzenwerten von 23 Grad im Allgäu und knappen 30 Grad im Breisgau. Typisch für die Jahreszeit allerdings auch, dass es in der Nacht wieder ziemlich kühl wird, vielerorts 9 bis 3 Grad. Milder bleibt es auf den Höhen im Schwarzwald. Und morgen gibt es einen weiteren sonnigen Septembertag. Ab und zu ziehen lockere Wolken durch. Und es wird dazu außergewöhnlich warm für diese Jahreszeit mit 24 bis 31 Grad.
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7: Im Marienkrankenhaus in Cochem war die Tage ganz schön was los. Kuscheltieralarm. Was es damit auf sich hatte, klären wir nach Martin Webb, The Kings. Und wir starten jetzt mit Neil Diamond.
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0: ist SWR4 am Samstagnachmittag. Und als kleines Kind in ein Krankenhaus zu müssen, das kann ganz schön Angst machen. Und um die zu nehmen, gibt es die Teddybärenklinik. Die Kinder dürfen mit ihrem Kuscheltier kommen und es untersuchen lassen. Das Marienkrankenhaus Cochem hat genau das gemacht. Da lernen Grundschulkinder spielerisch, wie ein Krankenhaus funktioniert und dass sie davor keine Angst haben müssen. Schwester Lea aus dem Marienkrankenhaus hat die Kinder begleitet.
1: Kleine Kinder kommen hier hin mit ihren Kuscheltieren und dann fragen wir erstmal, was passiert ist, ob die gefallen sind oder ob die vielleicht schon wissen, was gebrochen ist. Und dann tun wir so, als würden wir röntgen. Und dann haben wir unsere Röntgenbilder und dann lassen wir erstmal erkennen, ob die direkt schon den Bruch zum Beispiel sehen. Und dann ist es meistens schon, dass zum Beispiel der Arm oder das Bein gebrochen ist.
0: Unterstützung bekommen die Pflegekräfte von Kollegin der Verbandsgemeinde Cochem. Mitarbeiterin Eva ist von der Aktion begeistert.
1: Ich finde die richtig toll. Also ich glaube, den kleinen Kindern gefällt das. Und dann lernen die auch mal, also sehen die mal, wie das sowas ist überhaupt. Wenn man zum Beispiel was gebrochen hat, dann haben die vielleicht auch die Angst, wird denen vielleicht ein bisschen so weggenommen, dass dann, wenn mal zum Beispiel irgendwas passiert, das dann einfach nicht mehr so schlimm für die ist.
0: Tolle Sache, die Teddybärenklinik im Marienkrankenhaus Cochem. Durch sie verlieren Kinder schnell die Angst vor Spritzen und Untersuchungen und lernen ganz nebenbei, wie ein Krankenhaus funktioniert. 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

schöner 70er-Classic von Kansas, Dust in the Wind. Und bei diesem 80er-Hit, da muss man sich doch einfach zu bewegen, oder? Also wenn Sie jetzt gerade im Garten arbeiten, das Haus putzen, Betten machen, backen, wir haben die richtig schwungvolle Motivationsmusik dazu, laut aufdrehen und Spaß haben mit SWR 4 und dem schönsten Musikmix Holland Oates mit Maneater.

0: Es ist 15.29 Uhr.
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0: Vorsicht auf der A67 Mönchhof-Dreieck Richtung Mannheim zwischen Büttelborn und Darmstädter Kreuz brennt ein LKW auf dem Standstreifen. A3 Frankfurt Richtung Köln zwischen Kelsterbach und Raunheim, 3 Kilometer Stau, es ist nur eine Spur frei, es dauert hier bis zu einer Viertelstunde länger. Die A48 Dernbach-Koblenz ist zwischen Dreieck Dernbach und Höher Grenzhausen wegen Brückenarbeiten in beiden Richtungen bis Montag früh 5 Uhr circa gesperrt. Aber Umleitungen sind eingerichtet. A5 Karlsruhe Richtung Frankfurt zwischen Kronau und Waldorf-Wiesloch, eine Baustelle, 4 Kilometer stockender Verkehr. Circa 15 Minuten sollten Sie hier mehr Zeit einplanen. A8 München Richtung Stuttgart zwischen Ulm-West und Hohenstadt, 6 Kilometer Stau. Es dauert hier eine halbe Stunde länger. Es gibt Neuigkeiten für die A8, Stuttgart Richtung Karlsruhe. Zwischen Kreuz Stuttgart und Dreieck Leonberg ist die Autobahn nicht mehr gesperrt. Die Unfallstelle ist jetzt geräumt. A98 Schaffhausen Richtung Stockach. Zwischen Stockach West und Stockach Ost läuft ein Feuerwehreinsatz. Hier hat ein LKW gebrannt. 2 Kilometer Stau, bis zu einer Viertelstunde dauert es hier länger. Die B465 Münsing Richtung Kirchheim unter Teck ist zwischen dem Abzweig nach Dettingen unter Teck und A8 einfach Einfahrt Kirchheim Teck Ost wegen Unfallaufnahme gesperrt. 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Gute und sichere Fahrt für Sie.
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0: Es bleibt weiterhin sonnig den ganzen Nachmittag über bis in den Abend. Nur im Norden von Rheinland-Pfalz, da kann es ein bisschen wolkiger werden, aber es wird nicht regnen. Die Temperaturen steigen von 22 bis auf 30 Grad. In der kommenden Nacht, da ist es dann meistens klar. Es gibt nur leichte Bewölkung, hin und wieder mal ein bisschen Nebel an einigen Stellen. Und die Temperaturen sinken auf 14 bis 3 Grad. Morgen gibt es dann wieder viel Sonnenschein, ein paar Wolken und die Temperaturen steigen sogar auf 24 bis 31 Grad. Wir schauen noch auf die aktuellen Temperaturen. Oberwesel bedeckt 25 Grad, Dietz an der Lahn bewölkt bei 24 Grad, Meßstetten leicht bewölkt 24 Grad und Offenburg, da ist es am wärmsten, bedeckt bei 27 Grad.
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Phil Collins, One More Night in SWR 4. Und wir haben Samstag, den 26. September. Heute ist der Europäische Pilztag. Das heißt, im Südwesten gibt es Pilzexkursionen, Leerwanderungen. Zum Beispiel in Schifferstadt, Neustadt an der Weinstraße, Sigmaringen und heute Abend in Dobel im Nordschwarzwald. Eine abendlich geführte Pilzwanderung. Also, wenn Sie heute im Wald unterwegs sind, erschrecken Sie nicht, wenn Sie was im Gebüsch rascheln hören. Vermutlich ist es nun ein Pilzsammler. Schönen Samstag!

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SWR4-Hörerin Sylvie hat mir ein Foto von ihrem Zwetschgenkuchen, den sie vermutlich gerade isst, zugeschickt. Sieht sehr lecker aus. Ihnen allen einen schönen Nachmittag und lassen Sie sich Ihren Kuchen und Kaffee oder Tee schmecken. In 4 Minuten gibt's wieder das Neueste aus Deutschland und der Welt in unseren Nachrichten.

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3: Um 16 Uhr mit Lydia Wagner. Guten Tag. München bewirbt sich um die Olympischen Sommerspiele ab 2036. Andreas Glück ist der neue Vorsitzende der FDP in Baden-Württemberg. Das Wetter sonnig und sehr warm, 22 bis 30 Grad. Das Rennen um den deutschen Olympiabewerber für die Spiele ab 2036 ist entschieden. Es ist München. Das hat Bundespräsident Steinmeier bekannt gegeben. Damit ist die Region Köln-Rhein-Ruhr ausgeschieden. Die Mitglieder des Deutschen Olympischen Sportbunds hatten am Vormittag in geheimer Wahl in Baden-Baden abgestimmt. Für Münchens Oberbürgermeister Krause ist das Ergebnis eine riesige Erleichterung.
4: Also es war schon ein Krimi jetzt heute den ganzen Tag. Wir haben ganz schön gebankt und an der Stelle auch danke an die Mitbewerberinnen und Mitbewerber für den fairen Wettkampf. Und die Freude ist jetzt unendlich und wir freuen uns, dass wir jetzt richtig loslegen können, dann Olympia nach Deutschland zu holen.
3: Ob der deutsche Bewerber München den Zuschlag für die Sommerspiele bekommt oder ein anderes Land, entscheidet das Internationale Olympische Komitee in 3 Jahren. In mehreren deutschen Städten haben heute Zehntausende Menschen für einen starken Sozialstaat demonstriert. Der Deutsche Gewerkschaftsbund sprach beispielsweise von 18.000 Teilnehmern in Essen und bis zu 30.000 Teilnehmern in Frankfurt. Die Zahlen der Polizei sind niedriger. Die DGB-Vorsitzende Fahimi hat am bundesweiten Protesttag noch einmal die geplanten Sozialreformen der Bundesregierung kritisiert. Sie sagte, diese würden vor allem die Arbeitnehmer belasten. Fahimi forderte im Deutschlandfunk unter anderem mehr Investitionen in die Infrastruktur und mehr Wachstum. Vereine in Rheinland-Pfalz könnten bei den GEMA-Gebühren bald entlastet werden. Ministerpräsident Schnieder hat beim Bürgerempfang in der Staatskanzlei erste Details genannt, wie die geplante Kostenübernahme vom Land laufen soll. Gernot Ludwig berichtet.
5: Demnach plant das Land, die Kosten pro Verein für bis zu 4 Veranstaltungen im Jahr zu übernehmen. Es geht um die sogenannte GEMA-Gebühr, die immer dann fällig ist, wenn urheberrechtlich geschützte Musik öffentlich genutzt wird. Die Kostenübernahme soll schon ab dem kommenden Jahr gelten. Weitere Details wollte die Staatskanzlei auf SWR-Anfrage nicht mitteilen. Man sei derzeit in Verhandlungen und plane bis Ende des Jahres den Abschluss. Deutlich gestiegene GEMA-Gebühren hatten in Rheinland-Pfalz zuletzt dazu geführt, dass auf Weihnachtsmärkten teilweise keine Musik mehr gespielt wurde.
3: Die FDP in Baden-Württemberg hat einen neuen Vorsitzenden. Auf dem Landesparteitag in Balingen im Zollernalbkreis haben die Delegierten den Europaparlamentarier Andreas Glück gewählt. Mit fast 90% der Stimmen. Nachdem die FDP sowohl aus dem Bundestag als auch aus dem Landtag in Baden-Württemberg rausgeflogen ist, ist Glück das letzte hauptberufliche Mitglied eines Parlaments, das die Partei noch hat. 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
6: Da haben wir einmal die A48 Dernbach-Koblenz, ist zwischen Dreieck Dernbach und Hörgrenzhausen wegen Brückenarbeiten in beiden Richtungen bis Montag früh ca. 5 Uhr gesperrt. Umleitungen sind aber eingerichtet. A5 Karlsruhe Richtung Frankfurt zwischen Kronau und Waldorf-Wiesloch, eine Baustelle, 4 Kilometer stockender Verkehr bis zu einer Viertelstunde plus. A63 Mainz Richtung Kaiserslautern zwischen Görlheim und Winnweiler, eine Baustelle, 4 Kilometer Stau, bis zu 20 Minuten sollten Sie mehr einplanen. A67 Mannheim Richtung Darmstadt zwischen Lorsch und Gernsheim, ein Unfall, 2 Kilometer Stau, hier brauchen Sie etwa 20 Minuten länger. A8 Stuttgart Richtung Karlsruhe zwischen Kreuz Stuttgart und Leonberg Ost, eine Baustelle, 6 Kilometer stockender Verkehr, bis zu 20 Minuten mehr. Und jetzt kommt noch ganz aktuell rein, Vorsicht auf der A3 Frankfurt Richtung Köln. Zwischen Bad Camberg und Limburg Süd liegt ein Sofa auf der rechten Spur. Oh, vielleicht war da jemand mit dem Umzugswagen unterwegs. Ihnen eine gute und sichere Fahrt.
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6: Schauen erstmal auf die aktuellen Temperaturen. In Neckargemünd ist es bewölkt bei 25 Grad, Böblingen bewölkt 24 Grad, Gerolstein bewölkt 25 Grad und Germersheim bedeckt bei 25 Grad. Die Aussichten bekommen Sie jetzt von SWR4-Wetterexperte Andreas Machalitza.
7: Baden-Württemberg. Das ist der klassische Altweibersommer in Baden-Württemberg mit Sonnenschein, dünnen Schleierwolken und warmen Nachmittagsstunden. Heute mit Spitzenwerten von 23 Grad im Allgäu und knappen 30 Grad im Breisgau. Typisch für die Jahreszeit allerdings auch, dass es in der Nacht wieder ziemlich kühl wird, vielerorts 9 bis 3 Grad. Milder bleibt es auf den Höhen im Schwarzwald. Und morgen gibt es einen weiteren sonnigen Septembertag. Ab und zu ziehen lockere Wolken durch. Und es wird dazu außergewöhnlich warm für diese Jahreszeit mit 24 bis 31 Grad.
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6: Schönen Herbstsamstag Ihnen. 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

0: Wir machen jetzt nicht Stop in the Name of Love, sondern Stop in the Name of SWR 4 Tasse. Ihre Aufgabe ist es, diesen Song hier zu erkennen. Also diesen Mini-Schnipsel. Dann schauen wir jetzt mal, ob Regina Krebs aus Neuss die Lösung hat. Hallo.
1: Ja, hallo. Also ich schätze auf Dancing Queen von ABBA.
0: Sie legen direkt los. Dann schauen wir, ob das stimmt. Ja, das stimmt natürlich. Herzlichen Glückwunsch.
1: Dankeschön.
0: Sie bekommen eine SWR4-Tasse. Oh, da freuen Sie sich sehr, das höre ich.
1: Ja, sicher. Ich habe Vitrinen im Wohnzimmer und da kommt die rein. Da habe ich wieder ein Stück mehr in meinem Sammelsurium.
0: Ach, das ist schön. Das freut mich. Wie gern mögen Sie denn ABBA?
1: Bitte?
0: Wie gerne mögen Sie denn ABBA?
1: Oh, ich mag die sehr gern. Ich habe viel, also so ziemlich alle CDs von denen, von ihren wirklich großen Popsongs. Also ich mag die. Die Stimmen sind einfach toll und ja, die Lieder sind toll. Also
0: ich kann das absolut verstehen. Ich liebe auch total ABBA. Das ja, ist, und wenn man ABBA so mag, dann erkennt man Dancing Queen
1: ja,
0: auch alles.
1: Ja, das ist eine ganz lebendige einfach, ne? Musik.
0: Ja.
1: Und immer wieder was Neues, ein neues Thema und ein ganz neues Musikstück. Also nicht so irgendwie dem alten Erfolg nachgeahmt. Das macht
0: ja
1: mir so Spaß.
0: Na, dann sind Sie ja bei SWR 4 genau richtig aufgehoben.
1: Ja, ebenso. Das hat Hörchen ja auch.
0: Ja, wunderbar. Dann können Sie jetzt nochmal zu Dancing Queen eine Runde tanzen und sich über die SWR 4-Tasse freuen.
1: Das mache ich. Und ganz herzlichen Dank.
0: Sehr gerne und Ihnen einen schönen Tag.
1: Ja, Ihnen allen auch. Danke, tschüss.
0: Und hier ist jetzt ABBA.

0: Es ist eine Minute vor halb fünf.
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0: Da ist immer weniger los auf den Straßen. Vorsicht auf der B27 Tübingen Richtung Balingen zwischen Bad Sebastiansweiler und Bodelshausen liegt ein Holzteil auf der Fahrbahn. Die A48 Dernbach-Koblenz ist zwischen Dreieck Dernbach und Hörgrenzhausen wegen Brückenarbeiten in beiden Richtungen bis Montag früh ca. 5 Uhr gesperrt. Umleitungen sind aber eingerichtet. A5 Karlsruhe Richtung Frankfurt zwischen Kronau und Waldorf-Wiesloch. Baustelle 4 Kilometer stoppender Verkehr. Und es dauert bis zu 15 Minuten länger. A67 Mannheim Richtung Darmstadt zwischen Lorsch und Gernsheim. Unfall 2 Kilometer Stau. Verzögerung bis zu einer Viertelstunde. A8 Stuttgart Richtung Karlsruhe zwischen Heimsheim und Pforzheim Nord. Eine Baustelle 5 Kilometer stockender Verkehr. Und auch hier sollten Sie bis zu 15 Minuten mehr einplanen. 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
0: Bis zum Abend scheint in der Regel die Sonne, ein paar Schleierwolken ziehen noch vorbei. Etwas mehr bewölkt ist es im Norden von Rheinland-Pfalz. Und in der Nacht, da ist es dann klar, ganz leicht bewölkt. An einigen Stellen gibt es auch ein bisschen Nebel und die Temperaturen sinken auf 14 bis 3 Grad. Morgen wieder Sonne, ein paar Wolken dazwischen, maximal 24 Grad in der Eifel und bis 31 Grad am Kaiserstuhl. Aktuell ist es in Betzdorf an der Sieg bewölkt bei 24 Grad, Herdorf bewölkt 24 Grad, Kirchheim bedeckt bei 26 Grad und Furtwangen, da ist es leicht bewölkt und wir haben wieder 24 Grad.
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0: Petula Clark Downtown. 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Und wir machen jetzt weiter mit dem Wetter und reden über den schönen Altweibersommer. Allerdings, ich finde, es ist ein bisschen tricky, was die Kleidung angeht. Denn wenn man morgens aus dem Haus geht, da ist es in vielen Teilen einstellig, was die Temperaturen angeht. Im Laufe des Tages wird es dann aber so warm, dass man zu warm angezogen ist. Andreas Machalitzer aus dem SWR4-Wetterteam. Geht's dir denn genauso?
1: Mir geht es ganz genauso. Das ist das Problem, in Anführungsstrichen, was im Moment wohl wirklich viele haben. Kein Wunder, denn die Temperaturunterschiede zwischen dem frühen Morgen, dem Sonnenaufgang und dem Nachmittag liegen bei um die 20 Grad. Und das liegt daran, dass die Luft sehr, sehr trocken ist. Kann nachts gut abkühlen, jetzt in den 12 Stunden langen Nächten. Und dann haben wir noch 12 Stunden Sonnenschein. Da kann sich die Luft wieder sehr gut erwärmen. Und so haben wir heute Nachmittag eben Temperaturen zum Teil über 25 Grad. Viel Sonnenschein, ein paar schön dekorative, filigrane Schleier. Wolken, die Richtung nördliches NRW mal ein bisschen dichter sind. Da verschwindet die Sonne mal kurz. Ansonsten geht es noch mit gut 2 Stunden Sonnenschein in den Abend hinein.
0: Du hast es gesagt, in der Nacht kühlt es ab. Da geht es ja, glaube ich, so auf 14 bis 3 Grad runter, sodass wir dann morgen früh circa welche Temperaturen haben werden wieder?
1: Ja, die 14 Grad gibt es vor allem oben auf den Bergen, also im Schwarzwald, auf der Alb und auch auf dem Hunsrückhöhen. Da kommt eben diese warme Luft rein. In den tieferen Lagen, in den Senken und Tälern kann sie sich besser abkühlen. Und da geht es zum Beispiel entlang der Donau oder auch Richtung Allgäu bis rund 3 Grad runter. Da kann es örtlich auch noch mal leichten Bodenfrost geben.
0: Wie sieht's denn in der neuen Woche aus? Was ist denn mal mit Regen?
1: Ja, das ist eben das, was wirklich fehlt. Also der Wunsch nach Regen wird nicht erfüllt erstmal. Eher weiter der Wunsch nach schönem Spätsommerwetter, was wir sowohl morgen als dann auch Anfang nächster Woche weiterhin haben. Es sind so ein paar mehr Wolken mal vorübergehend im Spiel. Die Sonne wird allerdings weiterhin die Oberhand behalten und dementsprechend geht es mit den Temperaturen sogar noch ein bisschen weiter rauf an den Nachmittagen. Wow. Meist 24 bis 31 Grad. Das sind rekordverdächtig hohe Temperaturen für Ende September. Und wir können auf Regen hoffen, wenn der Oktober so langsam startet. Von Donnerstag auf Freitag zieht meine erste Regenfront rein. Die wird die Trockenheit natürlich nicht beseitigen können, aber zumindest mal etwas lindern. Und dann wird auch die Waldbrandgefahr, die im Moment relativ hoch ist, so ein bisschen zurückgedrängt.
0: Ein sehr warmer Altweibersommer, aber genauso wie unser Sommer insgesamt. Ich danke dir, Andreas, und wünsche ein schönes Wochenende.
1: Danke dir auch. Ciao.
0: Tschüss.

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5: Um 17 Uhr mit Lydia Wagner. Guten Tag. Bundesverkehrsminister Bilger: Laufen die Bahnsanierungen zu langsam. In Rheinland-Pfalz üben Einsatzkräfte den Ernstfall. Das Wetter: mehr Sonne, morgen ähnlich und bis zu 31 Grad warm. Bundesverkehrsminister Bilger ist unzufrieden mit dem Sanierungstempo der Bahn. Im Interview mit dem Spiegel fordert er mehr Tempo, vor allem bei den sogenannten Korridorsanierungen. Das sind gebündelte Bauarbeiten an einem ganzen Streckenabschnitt, für die er mehrere Monate gesperrt wird. Statt Arbeiten an einzelnen Bereichen der Strecke, die sich oft über Jahre ziehen. Oliver Neuroth fasst zusammen.
6: Bilger wählt im Spiegel-Interview deutliche Worte. Man könne niemandem erklären, warum Pendlerstrecken so lange gesperrt seien und die Situation danach immer noch nicht besser werde. Ich bin überhaupt nicht zufrieden, sagt Bilger wörtlich, mit Blick auf die Modernisierung von Gleisen, Weichen oder von Sicherheitstechnik. Der CDU-Politiker nennt das Ziel der Bahn ziemlich ambitioniert, dass bis 2029 70% der Fernzüge pünktlich fahren sollen. Im vergangenen Monat lag die Pünktlichkeitsquote nur bei 54%.
5: In 15 Städten in Deutschland hat es heute Proteste gegen den Sozialabbau gegeben. Unter anderem auch in Stuttgart und in Saarbrücken. Der Deutsche Gewerkschaftsbund hat insgesamt rund 175.000 Teilnehmer gezählt. Die DGB-Vorsitzende Fahimi hat am bundesweiten Protesttag noch einmal die geplanten Sozialreformen der Bundesregierung kritisiert. Sie sagte, diese würden vor allem die Arbeitnehmer belasten. Fahimi forderte im Deutschlandfunk unter anderem mehr Investitionen in die Infrastruktur und mehr Wachstum. Mehrere hunderttausend Menschen sind für eine große Messe mit Papst Leo XIV. Im Stadtzentrum von Paris zusammengekommen, auf der Place de la Concorde. Der Vatikan spricht von rund 700.000 Teilnehmern. Der Papst ist seit gestern zu Besuch in Frankreich. Später geht es für ihn weiter in den Marienwallfahrtsort Loudre im Südwesten des Landes. In Rheinland-Pfalz haben Einsatzkräfte heute den Ernstfall geprobt. Das Szenario beim landesweiten Übungstag: Unwetter mit Sturm, Starkregen und Gewittern. Feuerwehren, Leitstellen und Behörden trainierten, ob sie im Ernstfall gut zusammenarbeiten und kommunizieren können. Für die Bevölkerung habe es keine größeren Einschränkungen gegeben. München ist die deutsche Bewerberstadt für die Olympischen und Paralympischen Sommerspiele 2036, 40 und 44. Das hat Bundespräsident Steinmeier in Baden-Baden verkündet. Die Region Köln-Rhein-Ruhr hat die Abstimmung dagegen verloren. Nun kann sich München auf den internationalen Bewerberprozess vorbereiten, der im kommenden März beginnt und 2029 eine Entscheidung bringen soll. 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
7: Hallo auf die Straßen und Vorsicht im Zollernalbkreis auf der Landesstraße. Zwischen Rangendingen und dem Abzweig nach Großelfingen liegt ein Ast auf der Fahrbahn. A48 Koblenz Richtung Dernbach, zwischen Koblenz Nord und Bendorf Neuwied 2 Kilometer Stau. Die A48 Dernbach-Koblenz ist zwischen Dreieck Dernbach und Höhergrenzhausen wegen Brückenarbeiten in beiden Richtungen bis Montag früh etwa 5 Uhr gesperrt. Umleitungen sind eingerichtet. A5 Karlsruhe Richtung Frankfurt zwischen Kronau und Waldorf-Wiesloch, eine Baustelle, 5 Kilometer stockender Verkehr, Verzögerung bis zu einer Viertelstunde. A8 Stuttgart Richtung Karlsruhe zwischen Heimsheim und Pforzheim Nord, eine Baustelle, 5 Kilometer stockender Verkehr, Verzögerung bis zu einer Viertelstunde. A81 Stuttgart Richtung Singen zwischen Hildritzhausen und Gärtring, 3 Kilometer Stau. Hier sollten Sie circa eine Viertelstunde mehr einplanen. Gute und sichere Fahrt für Sie.
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7: Ein schneller Blick auf die aktuellen Temperaturen. Schwetzingen bewölkt 26 Grad, Tuttlingen bewölkt 26 Grad, Alzey bewölkt 25 Grad, Neumagen-Dhron leicht bewölkt 27 Grad. Und die Aussichten hat jetzt SWR4-Wetterexperte Andreas Machalitzer für Sie.
8: Ein weiterer sonniger und warmer Septembertag neigt sich jetzt dem Ende zu. Und nach Sonnenuntergang geht's im Schein des Vollmonds runter mit den Temperaturen meist wieder in den einstelligen Bereich auf 9 bis 3 Grad. Milder bleibt es auf den Höhen im Schwarzwald, hier teilweise nicht unter 14 Grad. Morgen scheint nach etwas Frühnebel wieder die Sonne, lockere Wolken ziehen durch. Und es wird wieder ungewöhnlich warm mit 24 Grad auf der Ostalb und 31 Grad am Kaiserstuhl. Und der Sommer im Herbst geht auch Anfang der Woche weiter. Der dringend benötigte Regen lässt allerdings auch weiter auf sich warten.
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7: Schönen Abend wünsche ich Ihnen. Wenn Sie schon immer mal eine Flusskreuzfahrt machen wollten und es bisher nicht geschafft haben, egal aus welchen Gründen, das geht auch von dem Sofa aus in einer Doku über die Donau. Welche schönen Städte Sie da erwarten, verrät uns in wenigen Minuten SWR4-Kollege Stefan Link.
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0: SWR 4 am Samstag. Auf den Flüssen in Deutschland war diesen Sommer nicht so viel los. Nicht nur auf dem Rhein, auch auf der Donau könnten etliche Wochen lang kaum noch Schiffe fahren. Mittlerweile hat sich die Lage zumindest an der Donau etwas entspannt und die Flusskreuzfahrer sind wieder unterwegs. Stefan Nink aus dem SWR 4-Team hat in der ARD-Mediathek eine Doku entdeckt, die das Leben auf und an der Donau zeigt und die schönsten Abschnitte des Flusses.
1: Das soll sie sein? Das haben sich nicht bloß die Macher dieser Doku gedacht. Das denkt sich wahrscheinlich jeder, der schon mal an der sogenannten Donauquelle in Donaueschingen gestanden hat. Ob die Donau tatsächlich genau hier ihre Quelle hat, das wird seit Jahrhunderten diskutiert. Wir sagen jetzt einfach mal, das ist so. Hier oder ganz in der Nähe beginnt ein fast 3000 Kilometer langer Fluss. Und dem folgen die Filmemacher. Beziehungsweise sie folgen einem Kreuzfahrtschiff, das ein gutes Stück flussabwärts in Passau ablegt.
2: Wir wollen die Natur sehen, wir wollen die Berge sehen, wir wollen die Schlösser sehen, wir wollen uns erholen, wir wollen uns verwöhnen lassen.
1: Also ziemlich hohe Erwartungen, die am Ende aber alle erfüllt werden. In Wien zum Beispiel, wo man der Donau einen weltberühmten Walzer geschrieben hat. Und dann weiter in der bezaubernden Wachau, wo Winzer Spitzenweine erzeugen und den Fluss lieben, der da unter ihren Weinbergen fließt.
3: Donau ist ganz wichtig für uns. Ja. Wir sind hier aufgewachsen, wir sind hier geboren. Ja. Und wir haben schwimmen gelernt in der Donau, was heutzutage ja nicht mehr so üblich ist. Ja. Früher war das ganz normal natürlich.
4: Wenn man in der Wachau lebt oder am Fluss lebt, dann lebt man mit dem Fluss.
1: Tja, das würden bestimmt auch die Menschen an der Tauber und der Mosel so unterschreiben und ihr Weinglas auf die Flüsse heben. Das Leben ist ein langer, ruhiger Fluss, hieß mal ein Spielfilm. Aber damit kann man einem Kapitän auf der Donau nicht kommen, wenn der vorne am Steuer seines Schiffes steht.
5: Die Donau ist trotz Regulierung und Begradigung immer noch ein schwieriger Fluss. Mit Sandbänken, Windungen und Tiefen. Das ist oft nicht einfach. Ich muss hier meinen Fahrplan einhalten.
1: Tja, natürlich muss der eingehalten werden. 7 Tage ist so ein Schiff normalerweise von Passau bis Budapest unterwegs. Wer sich die Doku anschaut, schafft die Strecke in einer Dreiviertelstunde. Dafür muss er aber seinen eigenen Wein ins Wohnzimmer mitbringen.
0: Ach, das dürfte doch kein Problem sein. Die Donau vom Schwarzwald bis nach Budapest finden Sie in der ARD-Mediathek. 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

0: ist 17.30 Uhr.
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0: A48 Koblenz Richtung Dernbach zwischen Koblenz Nord und Bendorf Neuwied 2 Kilometer Stau. Die A48 Dernbach-Koblenz ist zwischen Dreieck Dernbach und Hörgrenzhausen wegen Brückenarbeiten in beiden Richtungen bis Montag früh etwa 5 Uhr gesperrt. Umleitungen sind eingerichtet. A5 Karlsruhe Richtung Frankfurt zwischen Kronau und Walldorf-Wiesloch, Baustelle 5 Kilometer stockender Verkehr, Verzögerung bis zu einer Viertelstunde. A81 Stuttgart Richtung Singen zwischen Hildritzhausen und Gärtringen, Baustelle 2 Kilometer Stau. Hier sollten Sie circa eine Viertelstunde plus einplanen. Und jetzt noch ganz aktuell A3 Köln Richtung Würzburg zwischen Frankfurter Kreuz und Frankfurt Süd 2 Kilometer Stau, Verzögerung bis zu einer Viertelstunde. 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
0: Also, solange es noch hell ist, scheint auch noch die Sonne und in der Nacht, da ist es dann klar, zum Teil leicht bewölkt. Hier und da gibt es auch ein bisschen Nebel, aber ansonsten bleibt es trocken. Die Tiefstwerte sinken auf 14 bis 3 Grad. Morgen dann weiter Sonne, ein paar Wolken dazwischen und wir kriegen sogar 24 bis 31 Grad.
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0: schöner 60er Oldie in SWR 4. Um den Promi-Talk-Gast der Woche vorzustellen, ohne direkt den Namen zu nennen, da braucht Jörg Assenheimer diesmal nur 4 Worte. Oder das passt, Jörg?
1: Ja, genau. 4 Worte. Verdammt, ich lieb dich.
0: Ja, und damit ist klar, der Sänger Matthias Reim war bei dir zu Gast. Und es ist ja einer, der wirklich viel erlebt hat an Höhenflügen und Abstürzen. Kann man das so sagen?
1: Ja, das trifft's gut. Matthias Reim hat 1990 mit Verdammt, ich lieb dich ja einen Mega-Hit rausgehauen, hat Millionen verdient, ist dann aber auch komplett abgehoben und direkt in die Pleite gestürzt. Und es ist spannend zu hören, wie er sich da wieder rausgekämpft hat. Jetzt ist er 68, sehr glücklich mit seiner Frau und seiner 4-jährigen Tochter Zoe, wobei er da manchmal schon auch ein bisschen ins Grübeln kommt.
2: Wenn ich meine kleine 4-jährige angucke, für die bin ich das Allergrößte auf der Welt und denke mir, ich habe noch 20 Jahre, dann sehe ich sie wenigstens irgendwie ihr Studium fertig machen oder bin ich dann schon weg? Ah, das sind Gedanken, die mag ich nicht, aber das Risiko musst du eingehen, wenn du so spät oder so Altvater bist.
1: Na, das klingt dann ganz abgeklärt, aber ich habe schon gemerkt, das Thema beschäftigt ihn.
0: Und das ist nicht das einzige Thema, über das Jörg Assenheimer mit Matthias Reim gesprochen hat. Zuhören morgen ab 10 hier in SWR 4 oder zu sehen im SWR am Montagabend um 0:20 Uhr oder jederzeit in der ARD.

Schneller Blick auf die Straßen in SWR 4. Vorsicht auf der B28 Bad Urach Richtung Reutlingen. Zwischen Detting-West, Neuhausen und Metzing-Zentrum Eichbergstraße liegt ein Fahrzeugteil auf der Fahrbahn. Ab 18 Uhr übernimmt Jens Vogt das Mikrofon. Ich wünsche Ihnen viel Spaß mit ihm und einen schönen Abend.

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1: Um 18 Uhr mit Lydia Wagner. Guten Abend. Hunderttausende protestieren gegen Kürzungen im Sozialbereich. München wird sich um die Olympischen Spiele bewerben. Das Wetter: morgen viel Sonne und bis zu 31 Grad warm. In 15 Städten in Deutschland hat es heute Proteste gegen den Sozialabbau gegeben. Der Deutsche Gewerkschaftsbund hat insgesamt rund 175.000 Teilnehmer gezählt. Dorina Blau über die Demos in Baden-Württemberg.
2: In München fanden die Olympischen Spiele bereits 1972 statt.
1: Das war das Falsche. Einen Augenblick.
3: Mit Trillerpfeifen und Plakaten haben in Stuttgart knapp 10.000 Menschen gegen die Reformpläne der Bundesregierung demonstriert. Der Deutsche Gewerkschaftsbund spricht von rund 16.000 Teilnehmern. Die Kritik der Demonstranten richtete sich unter anderem gegen die geplante Abschaffung der abschlagsfreien Rente nach 45 Beitragsjahren. Baden-Württembergs IG Metall-Chefin Barbara Resch sagte in ihrer Ansprache auf dem Stuttgarter Schlossplatz, die Regierung dürfe nicht diejenigen bestrafen, die 45 Jahre durchgezogen hätten. Auch in Freiburg waren rund 4.000 Menschen auf dem Stühlinger Kirchplatz zusammengekommen.
1: Bundesinnenminister Dobrindt will sich für Schnellabschiebungen einsetzen, die bei massenhaften Grenzübertritten greifen. Es brauche einen neuen europäischen Migrationsmechanismus, sagte Dobrindt zum Auftakt eines Treffens in München. Hintergrund ist der Massenansturm von Migranten auf das spanische Gebiet Ceuta im Juli. In solchen Situationen solle auch die europäische Grenzschutzagentur Frontex schneller eingreifen und den betroffenen Ländern helfen können, so Dobrindt. Bundesverkehrsminister Bilger: laufen Sanierungen bei der Bahn zu langsam. Er hat im Interview mit dem Spiegel mehr Tempo gefordert. Man könne niemandem erklären, warum Pendlerstrecken so lange gesperrt seien und die Situation danach immer noch nicht besser werde. Bilger findet, dass vor allem sogenannte Korridorsanierungen nicht gut genug laufen. So nennt man es, wenn ein kompletter Streckenabschnitt gesperrt und saniert wird. US-Präsident Trump hat den Vorschlag der iranischen Regierung zur Öffnung der Straße von Hormus abgelehnt. Das gab er im Weißen Haus bekannt. Der Iran hatte Anfang der Woche angeboten, die Meerenge innerhalb von 7 Tagen zu öffnen, sollten die USA im Gegenzug ihre Seeblockade stoppen und die Sanktionen gegen den Verkauf von iranischem Öl aufheben. Papst Leo XIV. Hat auf der Place de la Concorde in Paris eine große Freiluftmesse gefeiert, zusammen mit rund 800.000 Menschen. Anna Giordano berichtet.
4: Es gebe einen großen Durst nach Spiritualität in Frankreich, sagt der Bischof des Pariser Stadtteils Saint-Denis, Etienne Guyet, einigen Journalisten vor der Messe. Der Papst erinnerte in seiner Predigt an die christlichen Wurzeln Frankreichs und rief die Menschen auf, selbstbewusst ihren Glauben zu leben und nicht dem Konsumrausch oder der inneren Verödung zu erliegen. Der Gottesdienst bildet den Abschluss des Paris-Besuches von Leo XIV. Am Abend reist der Papst weiter in den französischen Marienwallfahrtsort Lourdes.
1: Bundeskanzler Merz hat der Stadt München als deutschem Kandidaten für die Olympischen Sommerspiele seine Unterstützung zugesichert. Das ganze Land stehe dahinter, so der CDU-Chef auf X. Man wolle die Spiele nach Deutschland holen, für Gänsehaut, große Erfolge und unvergessliche Momente. Die bayerische Landeshauptstadt hatte sich bei der Abstimmung über die deutsche Bewerberstadt für Olympia 2036, 2040 oder 2044 gegen die Region Köln-Rhein-Ruhr knapp durchgesetzt. Der Präsident des Olympischen Sportbundes Weikert sprach von einem guten Tag für den deutschen Sport. Mehr Nachrichten aus der Region gibt es in der SWR Aktuell App.
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5: Mit der A3 Köln Richtung Würzburg zwischen dem Frankfurter Kreuz und Frankfurt Süd 2 Kilometer Stau und 20 Minuten plus. Grund hier ein Stau auf der B43. Die A48 Dernbach-Koblenz ist wegen Bauarbeiten bis Montag früh komplett gesperrt zwischen dem Dreieck Dernbach und Hörgrenzhausen. Die A5 Karlsruhe Richtung Frankfurt, hier eine Baustelle zwischen Kronau und Waldorf-Wiesloch, 4 Kilometer stockender Verkehr, 20 Minuten mehr. Und die Autobahn 81 Stuttgart Richtung Singen zwischen Hildritzhausen und Gärtringen, Baustelle 2 Kilometer Stau, Viertelstunde plus. 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Wünsche eine gute Fahrt.
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5: Schön warm ist es noch. 28 Grad in Wittlich, 25 in Niederstetten, Laubheim meldet 26 und Speyer sogar 29 Grad. Die Aussichten hat Andreas Machalitzer.
6: Ein weiterer sonniger und warmer Septembertag neigt sich jetzt dem Ende zu. Und nach Sonnenuntergang geht's im Schein des Vollmonds runter mit den Temperaturen meist wieder in den einstelligen Bereich auf 9 bis 3 Grad. Milder bleibt es auf den Höhen im Schwarzwald, hier teilweise nicht unter 14 Grad. Morgen scheint nach etwas Frühnebel wieder die Sonne, lockere Wolken ziehen durch und es wird wieder ungewöhnlich warm mit 24 Grad auf der Ostalb und 31 Grad am Kaiserstuhl. Und der Sommer im Herbst geht auch Anfang der Woche weiter. Der dringend benötigte Regen lässt allerdings auch weiter auf sich warten.
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5: Heute nochmal eine Ausgabe mit weit offenem Studiofenster. Ist das herrlich draußen, oder? Und dazu beste Partymusik hier in SWR 4. Das klingt nach einem perfekten Samstagabend. Wir legen sehr entspannt los heute mit Marshall Hayne, Dancing in the City. Das geht heute wunderbar.
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gehen nochmal in kurzer Hose durch den Rose Garden heute mit Len Anderson. Hier in der SWR4 Party nochmal die Hochsommer-Version. Ihnen geht's hoffentlich gut. Sie haben Bock auf Feiern mit uns, auf die besten Feten-Hits der vergangenen Jahrzehnte. Denn genau die spielen wir bis in den späten Abend hinein hier in SWR 4. Übrigens auch gerne Ihre Vorschläge, falls es einen ganz bestimmten Song gibt, den Sie mit Ihrer Sturm- und Drangzeit damals verbinden. Gerne Post über die SWR 4 App oder WhatsApp hier ins Studio per Schrift oder per Sprache. Gerne mit der Geschichte dazu. Dann kümmern wir uns und spielen in der Zwischenzeit mal diesen Silber-Hochzeitsklassiker hier von John Paul Young. Und er heißt Love.

0: Spinners feiern mit heute Abend hier in SWR 4.
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0: Falls Sie auf der Straße feiern, die A3 Köln Richtung Würzburg zwischen dem Frankfurter Kreuz und Frankfurt Süd, 2 Kilometer Stau, Grund hier ein Stau auf der B43. Die Autobahn 48, Dernbach-Koblenz, ist zwischen dem Dreieck Dernbach und Hörgrenzhausen wegen Bauarbeiten bis Montag früh komplett gesperrt. Und die A5 Karlsruhe Richtung Frankfurt zwischen Kronau und Waldorf-Wiesloch an der Baustelle 5 Kilometer stockender Verkehr, dauert eine Viertelstunde mehr. 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
0: 26 Grad in Andernach, 25 in Bad Mergentheim, Wissen und Messstätten melden jeweils 24 Grad. Die kommende Nacht wird wolkenlos sein, stellenweise nebelig bei 14 bis 3 Grad. Und morgen und auch am Montag heiteres und trockenes Wetter bei uns im Südwesten. 24 Grad in der Eifel und bis 31 im Raum Freiburg.
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0: Bunt gemischt. Nancy Sinatra, Hubert K. und Toto. Das sind die nächsten drei.
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Die SWR4-Party am Samstagabend mit einem Gruß aus der Küche. Und zwar aus der von Inge aus Bobhardt. Die schnibbelt gerade fürs Abendessen, denn sie und ihr Mann erwarten zwei befreundete Pärchen heute Abend. Da muss noch so einiges vorbereitet werden. Und weil die Sonne gerade so schön ins Küchenfenster scheint, ist ihr spontan der Sunshine Reggae eingefallen von Laid Back. Passt natürlich super heute. Spiele ich gerne. Wünsche noch viel Schnibbelspaß und nachher natürlich einen gemütlichen Abend da in Bobhardt. Sehr gerne weiter mit uns, mit der SWR4 Party.

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2: Um 19 Uhr mit Lydia Wagner. Guten Abend. Außenminister Wadephul hat Russland zur Deeskalation aufgefordert. Wegen eines Vulkanausbruchs ist der Flughafen Catania auf Sizilien wieder gesperrt. Das Wetter? Morgen viel Sonne und bis zu 31 Grad warm. Bundesaußenminister Wadephul hat sich am Rande seines Besuchs bei der UN-Vollversammlung in New York mit seinem russischen Amtskollegen Lavrov getroffen. Das Gespräch soll rund 20 Minuten gedauert haben. Aus unserer Nachrichtenredaktion Ravin Movasagian.
3: Wadephul soll Lavrov laut Delegationskreisen dazu aufgefordert haben, dass Russland den gefährlichen Weg der Eskalation gegenüber Deutschland, Europa und der NATO beende. Gleichzeitig machte der CDU-Politiker klar, dass eine Rückkehr zu einem konstruktiven Verhältnis zwischen beiden Ländern wieder möglich sei. Allerdings müsse Russland zunächst den Angriffskrieg auf die Ukraine stoppen und an einem dauerhaften Frieden in Europa mitwirken. Auch auf den Fund einer Sprengstoffdrohne am Flughafen Leipzig-Halle soll Wadephul eingegangen sein. Die Bundesregierung macht Russland dafür verantwortlich.
2: In 15 Städten in Deutschland hat es heute Proteste gegen den Sozialabbau gegeben. Unter anderem auch in Stuttgart und in Saarbrücken. Der Deutsche Gewerkschaftsbund hat insgesamt rund 175.000 Teilnehmer gezählt. Die DGB-Vorsitzende Fahimi hat am bundesweiten Protesttag noch einmal die geplanten Sozialreformen der Bundesregierung kritisiert. Sie sagte, diese würden vor allem die Arbeitnehmer belasten. Fahimi forderte im Deutschlandfunk unter anderem mehr Investitionen in die Infrastruktur und mehr Wachstum. Baden-Württembergs CDU-Chef Hagel hat Bundeskanzler Merz aufgefordert, weniger anzukündigen und dafür seine Versprechen zu halten. Nur so könne die CDU verloren gegangenes Vertrauen zurückgewinnen. Hagel hat das bei einem Treffen der Frauenunion in Heubach im Ostalbkreis gesagt. Er bezieht sich auf die schlechten Ergebnisse der CDU bei den letzten Landtagswahlen in Ostdeutschland. Henning Otte berichtet.
4: Hagel sprach sich trotz der Krise gegen einen Kanzlerwechsel aus. Es helfe nicht weiter, nur über Personal zu diskutieren. Die CDU im Bund müsse aber an ihrem Erwartungsmanagement arbeiten. Wer nur etwas herausposaune, es aber am Ende nicht umsetzen könne, der verliere das Vertrauen der Wählerinnen und Wähler. Hagel appellierte an die eigene Partei, ihren Reformkurs fortzusetzen. Zugleich müsse man aber darauf achten, dass es in Deutschland gerecht zugehe.
2: Der Flughafen Catania auf Sizilien bleibt wegen einer Vulkanaschewolke bis mindestens morgen Mittag geschlossen. Das teilte der Flughafen mit. Bis dahin sind alle Starts und Landungen gestrichen. Grund ist der Ätna, der wieder Asche ausstößt. Er gilt als der aktivste Vulkan Europas. Das Kolosseum in Rom ist jetzt wieder für Besucher geöffnet. Es war für 3 Tage geschlossen worden, weil dort in der Nacht zu Mittwoch ein junger Arbeiter 10 Meter in die Tiefe gestürzt und daran gestorben war. Der 22-Jährige arbeitete an einer Lichtinstallation. Noch immer ist nicht klar, wie der Unfall passieren konnte. Bei der Kürbisausstellung in Ludwigsburg werden an diesem Wochenende 555 Liter Kürbissuppe gekocht. Für einen guten Zweck. Die Organisatoren rechnen mit bis zu 2000 Portionen. Für jeden verkauften Teller werden erst einmal 50 Cent für soziale Projekte im Kreis Ludwigsburg gespendet. Sollte der Topf vollständig geleert werden, wollen die Veranstalter der Kürbisausstellung den Spendenbeitrag sogar auf 1 Euro pro Portion verdoppeln. Formel-1-Pilot George Russell hat den großen Preis von Aserbaidschan gewonnen. Für den Mercedes-Piloten ist es der erste Sieg in 3 Monaten. In der Gesamtwertung liegt aber weiter sein Teamkollege Team Kimi Antonelli vorne. Der landete heute auf Platz 5.
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5: Recht entspannt heute Abend. Die A48 Dernbach-Koblenz ist zwischen dem Dreieck Dernbach und Hörgrenzhausen wegen Bauarbeiten bis Montag früh komplett gesperrt. Dann auch die A5 Karlsruhe Richtung Frankfurt. Baustelle und 3 Kilometer stockender Verkehr zwischen Kronau und Waldorf-Wiesloch. Und die Autobahn 81 Stuttgart Richtung Singen. Hier ebenfalls Bauarbeiten zwischen Hildritzhausen und Herrenberg. 2 Kilometer Stau. Alle Infos vom Verkehr auch in der neuen SWR4 App. in ARD Sounds. Kommen Sie gut durch.
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5: 27 Grad. Mann, oh Mann, in Offenburg und Kandel. Bendorf meldet 25 und Reutlingen 23 Grad. Hier kommen schöne Aussichten mit Andreas Machalitzer.
6: Ein weiterer sonniger und warmer Septembertag neigt sich jetzt dem Ende zu. Und nach Sonnenuntergang geht's im Schein des Vollmonds runter mit den Temperaturen meist wieder in den einstelligen Bereich auf 9 bis 3 Grad. Milder bleibt es auf den Höhen im Schwarzwald, hier teilweise nicht unter 14 Grad. Morgen scheint nach etwas Frühnebel wieder die Sonne, lockere Wolken ziehen durch und es wird wieder ungewöhnlich warm mit 24 Grad auf der Ostalb und 31 Grad am Kaiserstuhl. Und der Sommer im Herbst geht auch Anfang der Woche weiter. Der dringend benötigte Regen lässt allerdings auch weiter auf sich warten.
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5: Ja, und Kool & The Gang erklären Ihnen jetzt mal kurz, was wir hier heute Abend so treiben. Celebration.
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0: Anne Rosenberg mit einem ihrer Partyklassiker. 76 war das. Marleen stammt aus der Zeit, als sie mit einem gewissen Ilja Richter liiert war.
1: Licht aus! Wow! Spot an, yeah!
0: Ja, genau der. Das musste geheim gehalten werden damals, weil die Plattenfirma das so wollte. Die wollte Marianne Rosenberg lieber als Single vermarkten, was so semi-gut funktioniert hat damals. 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Und von Berlin geht's jetzt nach San Francisco zu Steve Miller.

0: Samstagabend, kurz nach 7:30.
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0: Die Autobahn 48 Dernbach-Koblenz ist komplett bis Montag früh gesperrt wegen Bauarbeiten zwischen dem Dreieck Dernbach und Hörgrenzhausen. Dann gibt es noch 2 Kilometer stockenden Verkehr auf der A5 Karlsruhe Richtung Frankfurt. Hier an der Baustelle zwischen Kronau und Waldorf-Wiesloch. Und die B9 Ludwigshafen Richtung Wörth ist in Höhe Rülzheim Nord nach einem Unfall bis etwa 22 Uhr heute Abend gesperrt. 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Und ich wünsche eine gute Fahrt.
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0: 24 Grad haben wir sowohl in Waiblingen als auch in Bad Neuenahr-Ahrweiler. Ida Oberstein meldet 26 und Singen 25 Grad. Und nach diesem heiteren Abend geht's in eine klare und recht kalte Nacht. Örtlich bildet sich Nebel bei 14 bis 3 Grad. Morgen, dann mitten im Herbst, ein Hochsommertag. Sonne und harmlose Wolken im Wechsel bei 24 bis 31 Grad. Und genau so geht's am Montag auch weiter.
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0: Das bin ich. Und wer sind Sie? Sagen Sie doch gerne mal Bescheid.
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verrücktes Ding. Instant Replay aus den frühen 80ern war es, glaube ich, wenn mich nicht alles täuscht. Dan Hartman in der SWR 4 Party heute am Samstagabend. Die Ilka hat sich gemeldet über die App aus Ludwigshafen. Die erfreut sich sehr an der Party heute Abend. Schreibt, sie ist gerade mit dem Hund draußen gewesen und genießt ansonsten den lauen Spätsommerabend, wie sie vermutlich auch. Bietet sich an heute. Und die Ilka hat einen tollen Wunsch mitgeschickt. In Erinnerung an ihren Tanzkurs damals. Der hat in den späten 80ern stattgefunden. Damals natürlich mit reichlich Boygroup-Klassikern. Zum Beispiel mit Brother Beyond. The Harder I Try spiele ich für

0: Ja, hallo?
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1: Um 20 Uhr mit Marc Geißler. Außenminister Wadefuhl hat sich am Rande seines Besuchs bei der UN-Vollversammlung in New York mit seinem russischen Amtskollegen Lavrov getroffen. Das Gespräch soll rund 20 Minuten gedauert haben. Aus New York, Ute Scheins.
2: Es war das erste bilaterale Treffen der Außenminister beider Länder seit Jahren. Aus Kreisen der deutschen Delegation hieß es, Wadefuhl habe seinen Kollegen Lavrov aufgefordert, den gefährlichen Weg der Eskalation gegenüber Deutschland, Europa und der NATO zu verlassen. Doch in seiner Rede vor der Vollversammlung äußerte sich der russische Außenminister Lavrov weiter unversöhnlich. Er gab vor allem den USA und den Europäern die Schuld an dem Ukraine-Krieg. Namentlich hob er auch Deutschland und Bundeskanzler Merz als Unterstützer hervor. Die USA und der Westen hätten ein russlandfeindliches System installiert und würde die Ukraine, wie er sagte, mit Waffen vollpumpen.
1: Bundeskanzler Merz hat der Stadt München als deutschem Kandidaten für die Olympischen Sommerspiele seine Unterstützung zugesichert. Das ganze Land stehe dahinter, so der CDU-Chef auf X. Man wolle die Spiele nach Deutschland holen für Gänsehaut, große Erfolge und unvergessliche Momente. Die bayerische Landeshauptstadt hatte sich bei der Abstimmung über die deutsche Bewerberstadt für Olympia 2036/40 oder 44 gegen die Region Köln-Rhein-Ruhr knapp durchgesetzt. Der Flughafen Catania auf Sizilien bleibt wegen einer Vulkanaschewolke bis mindestens morgen Mittag geschlossen. Das teilte der Flughafen mit. Bis dahin sind alle Starts und Landungen gestrichen. Grund ist der Ätna, der erneut Asche ausstößt. Der Wind treibt die Asche derzeit nach Süden. Die Wolke reicht nach Expertenangaben bis zu 4 Kilometer hoch. Der Ätna gilt als aktivster Vulkan Europas. Papst Leo XIV. Hatte im Pariser Stadtzentrum einen Gottesdienst vor rund 800.000 Menschen gegeben. In seiner Predigt rief Leo dazu auf, über den Sinn des Lebens zu reflektieren. Das katholische Kirchenoberhaupt fragte die Menge, ob es wirklich reiche, sich mit materiellen Gütern und den kleinen Idolen zu begnügen, die alles Mögliche versprechen, aber das Herz leer lassen. Am Universitätsklinikum in Mainz hat es einen Stromausfall gegeben. Wie das Krankenhaus mitteilte, ist die Versorgung der Patienten durch Notstromaggregate und Umschaltungen sichergestellt. Allerdings können aktuell keine neuen Patienten aufgenommen werden, heißt es von der Uniklinik in Mainz. Sie rät Menschen bei starken medizinischen Beschwerden, stattdessen andere Krankenhäuser in der Umgebung aufzusuchen. Das Wetter für Baden-Württemberg und Rheinland-Pfalz: in der Nacht bleibt es meist klar oder nur leicht bewölkt. Örtlich bildet sich Nebel. Die Tiefstwerte liegen zwischen 14 und 3 Grad. Morgen scheint erneut häufig die Sonne. Vor allem in Rheinland-Pfalz ziehen einige Wolken vorüber. Die Temperaturen steigen auf 24 bis 31 Grad. Die Zeit, es ist gleich 20.03 Uhr.
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3: Mit der Autobahn 48 Dernbach-Koblenz hier eine Baustellensperrung bis Montag früh zwischen dem Dreieck Dernbach und Hörgrenzhausen. Die A5 Karlsruhe Richtung Frankfurt, Baustelle auch hier zwischen Kronau und Waldorf-Wiesloch. Hier gibt es noch 2 Kilometer stockenden Verkehr. Und die B9 Ludwigshafen Richtung Wörth ist in Höhe Rüdsheim Nord nach einem Unfall noch etwa 2 Stunden lang gesperrt. Alle Verkehrsinfos natürlich auch immer aktuell in der neuen SWR 4 App in ARD Sounds. Kommen Sie gut durch.
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3: Wolfgang Petri, Lisa Stansfield und Harpo. Die gibt's jetzt von mir. Und falls Sie auch noch was Feines haben für die SWR 4 Party, gerne her damit.
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eben den 75. Den hat er ganz entspannt zu Hause mit der Familie gefeiert. So hat es jedenfalls sein Manager verlauten lassen. Auch wir haben den Mann ordentlich hochleben lassen in dieser Woche. Übrigens mit einer Extra-Folge Selten aber super. Und die finden Sie natürlich, wann immer Sie möchten, im ARD Sounds. Lohnt sich, hab sie selber schon gehört. 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Jetzt geht's in die frühen 80er mit Maywood.

0: Meister der 90er. DJ Bobo in SWR 4.
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0: Kurz vor 8:30, die Autobahn 48, Dernbach-Koblenz, ist zwischen dem Dreieck Dernbach und Hörgrenzhausen wegen Bauarbeiten bis Montag früh komplett gesperrt. Und die B9 Ludwigshafen Richtung Wörth ist in Höhe Rülzheim-Nord. Nach dem Unfall dort noch bis etwa 10 nachher ebenfalls gesperrt. Staus gibt's nicht mehr, aber alle Verkehrsinfos gibt's natürlich jederzeit auch in der neuen SWR 4 App in ARD Sounds. Kommen Sie gut durch.
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0: 23 Grad haben wir noch in Kusel, Heidenheim meldet 19, Weinheim ebenfalls 23 Grad und Kastelaun 21. Die kommende Nacht wird wolkenlos sein, stellenweise ein bisschen neblig, bei 14 bis 3 Grad. Morgen und auch am Montag heiteres und trockenes Wetter. Bei uns im Südwesten 24 Grad in der Eifel bis 31 am Kaiserstuhl.
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0: Wir machen fröhlich weiter mit Partymucke von Wild Cherry von Gazebo. Und die beiden hier kennen Sie auswendig.
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0: Rock and Soul, finde ich, von Wild Cherry damals. Play that funky music. Die SWR 4 Party muss einmal warnen vor Rehen auf der Fahrbahn. A81 Heilbronn-Würzburg, hier zwischen Möckmühl und Osterburken. Laufen Rehe, fahren Sie vorsichtig. Die Stefanie aus Filderstadt bastelt ein bisschen, schreibt sie per Mail über swr4.de heute Abend mit der Party. Sie ordnet Fotos und Dokumente vom Jakobsweg von Porto nach Santiago de Compostela, den sie vor 3 Jahren wohl mal gegangen ist. Und sie macht so eine Art, ja, Fotobuch, glaube ich, und ist mit der swr4-Party sehr kreativ. Patrick aus Leutenbach hat sich auch gemeldet. Der muss noch arbeiten in einem Supermarkt heute Abend. Aber auch das ist mit der SWR 4 Party im Ohr, schreibt er, mehr als erträglich. Das ist doch schön. Und Caroline aus Bayersbronn erinnert sich per SWR 4 App an eine Szene im Sommer 91. Da hat sie mit einer Freundin mit dem Interrail-Ticket eine schöne Europatour gemacht und auf dem Rückweg sind die beiden ein Stück per Anhalter gefahren. 2 junge Cabrio-Fahrer haben die beiden damals mitgenommen. Das Dach war offen, traumhaftes Wetter und im Radio lief dieses wunderbare Stückchen hier.
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geht's sofort weiter mit Carwash von Rolls Royce und zweimal Vorsicht bitte. SWR4 warnt für die B27 Balingen Richtung Tübingen. Leider ein totes Tier hier auf der Fahrbahn zwischen dem Tunnel Dusslingen und Gomaringen. Und nochmal die B27 Stuttgart Richtung Balingen. Ungesicherte Unfallstelle hier zwischen Kirchentellinsfurt und Tübingen. Auch hier bitte Vorsicht.

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1: Um 21 Uhr mit Marc Geißler. Guten Abend. Der russische Außenminister Lavrov hat den europäischen Staaten Kriegstreiberei vorgeworfen. Das sagte er bei seinem Auftritt vor der Generalversammlung der Vereinten Nationen in New York. Aus der Nachrichtenredaktion Sven Kuhnen.
2: Die europäischen Länder täten alles, um die Aussicht auf Friedensverhandlungen zu vereiteln, sagte Lavrov. Der Westen versorge die ukrainische Regierung mit Waffen und helfe Kiew dabei, Drohnen und Raketen auf Zivilisten und die zivile Infrastruktur zu richten. Lavrov betonte, der Krieg gegen die Ukraine werde fortgesetzt. Er sprach von einem Kampf für Wahrheit und Gerechtigkeit, der bis zum Ende geführt werde. Kurz vor seiner Rede hatte Lavrov den deutschen Außenminister Johann Wadephul getroffen. Es war das erste Treffen dieser Art seit Kriegsbeginn. Über den Inhalt des Gesprächs wurde nichts bekannt.
1: Die Berliner SPD will mit der Linken und den Grünen über eine mögliche Regierungsbildung beraten. Wie die Sozialdemokraten am Abend mitteilten, hat der Landesvorstand beschlossen, die Einladung der Linkspartei zu Sondierungsgesprächen anzunehmen. Diese sollen in der kommenden Woche starten. Von Seiten der SPD sollen daran unter anderem die beiden Landesvorsitzenden König und Krach teilnehmen. Teile der SPD hatten sich wegen Antisemitismusvorwürfen gegen die Linkspartei skeptisch zu Verhandlungen gezeigt. Die Mainzer Universitätsmedizin nimmt zurzeit keine neuen Patienten mehr auf. Grund ist ein Stromausfall auf dem gesamten Gelände. SWR-Reporterin Christiane Spohn.
3: Am Nachmittag hat es einen Kabelbrand in einem Gebäude der Unimedizin gegeben. Der Brand konnte laut Feuerwehr schnell gelöscht werden. Allerdings kam es zu einem Stromausfall auf dem gesamten Unimedizingelände. Die Kliniken wurden sofort mit Notstrom versorgt. Die Feuerwehr und die Polizei sind mit einem Großaufgebot dort. Inzwischen werden die meisten Gebäude wieder mit Normalstrom versorgt. Zur Sicherheit hat die Feuerwehr die Schnelleinsatzgruppe Sanität mit Ärzten, Rettungssanitätern und technischem Gerät alarmiert. Sie steht an der MEWA Arena in Bereitschaft. Falls doch noch Patienten verlegt werden müssen, sollen sie binnen Minuten in der Unimedizin sein und helfen.
1: Das Kolosseum in Rom ist jetzt wieder für Besucher geöffnet. Es war für 3 Tage geschlossen worden, weil dort in der Nacht zum Mittwoch ein junger Arbeiter 10 Meter tief gestürzt und gestorben war. Der 22-Jährige arbeitete an einer Lichtinstallation. Noch immer ist nicht klar, wie der Unfall passieren konnte. Die deutsche U21-Fußballnationalmannschaft hatte in der EM-Quali am Abend in Riga mit 4:0 gegen Lettland gewonnen. Das DFB-Team springt damit in seiner Gruppe auf Platz 1 und ist punktgleich mit Griechenland. Das Wetter für Baden-Württemberg und Rheinland-Pfalz: in der Nacht meist klar oder nur leicht bewölkt, örtlich Nebel. Die Tiefstwerte liegen zwischen 14 und 3 Grad. Morgen scheint erneut häufig die Sonne. Einige Wolken ziehen durch Rheinland-Pfalz. Die Temperaturen steigen auf 24 bis 31 Grad. Und die Zeit, gleich ist es 21.03 Uhr.
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4: Immer noch Vorsicht bitte auf der B27 Balingen Richtung Tübingen. Ein totes Tier auf der Fahrbahn zwischen dem Tunnel Duslingen und Gomaringen. Und die B27 Stuttgart Richtung Tübingen. Ungesicherte Unfallstelle immer noch zwischen Kirchentellenswurt und Tübingen. Und gleich noch einer auf der B470 Bad Windsheim-Reichelshofen, hier zwischen Steinach und der A7, ebenfalls noch nicht gesichert. Bitte Vorsicht. Die A3 Nürnberg-Frankfurt ist zwischen Würzburg-Randersacker und Würzburg-Heidingsfeld bis morgen früh komplett gesperrt. Hier läuft eine Sicherheitsübung. Die A48 Dernbach-Koblenz ist zwischen dem Dreieck Dernbach und Hörgrenzhausen wegen Bauarbeiten bis Montag früh gesperrt. Dann gibt es 2 Kilometer Stau aktuell auf der Autobahn 81 Stuttgart Richtung Singen, hier zwischen Böblingen-Sindelfingen und Böblingen-Hulb. Die B9 Ludwigshafen Richtung Wörth ist in Höhe Rülsheim-Nord nach dem Unfall dort noch etwa 1 Stunde lang gesperrt. Und dann kommt die Autobahn 81 gerade noch rein, Heilbronn Richtung Würzburg. Vorsicht auch hier, eine ungesicherte Unfallstelle in der Baustelle zwischen Heilbronn, Untergruppenbach und Weinsberg-Ellhofen. Alle Infos vom Verkehr natürlich auch in der neuen SWR 4 App in ARD Sounds. Ich hoffe, Sie kommen gut durch.
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4: Schönen guten Abend, heute am Samstag. Jetzt gibt's 4 Leute und 2 Songs. Dieter Bohlen und Thomas Anders. Ganz genau. Und Chris Norman und Susi Quattro. Ich persönlich hätte ja 2 eindeutige Favoriten.
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ist ein Partyklassiker aus Schottland von Kelly Marie. Die heißt eigentlich Kelly McKinnon, kommt aus Paisley und hatte Anfang der 80er diesen einen großen Erfolg, der aber immerhin fast 50 Jahre später noch im Radio läuft. Alles richtig gemacht. Heute Abend bei uns in der SWR 4 Party Feels Like I'm in Love von Kelly Marie. Und auch die nächsten haben zwar 11 Alben und über 30 Singles rausgebracht, werden aber auf immer und ewig mit diesem Klassiker hier verbunden sein. Bachmann Turner Overdrive.

0: Sie ja noch alte Kastagnetten im Keller. Können Sie gut gebrauchen zu Don't Let Me Be Misunderstood. Santa Esmeralda.
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0: Kurz nach 9:30 die Autobahn 3 in Nürnberg-Frankfurt ist komplett gesperrt. Bis morgen früh 5 Uhr wegen einer Sicherheitsübung zwischen Würzburg-Randersacker und Würzburg-Heidingsfeld. Auch die Autobahn 48 Dernbach-Koblenz ist zwischen dem Dreieck Dernbach und Hörgrenzhausen wegen Bauarbeiten gesperrt. Und das gleich bis Montag früh. Und die B9 Ludwigshafen Richtung Wörth ist nach einem Unfall in Höhe Rülzheim-Nord noch bis etwa 22 Uhr gesperrt. Alle Infos vom Verkehr natürlich auch in der neuen SWR 4 App in ARD Sounds. Gute Fahrt.
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0: 17 Grad aktuell in Flörsheim, Dalsheim und auch in Freudenstadt. Bobhardt meldet 18 und Winnenden 14 Grad. Tja, nach diesem doch recht heiteren Abend geht's in eine klare Nacht. Örtlich bildet sich Nebel. 14 bis 3 Grad. Morgen dann mitten im Herbst ein Hochsommertag. Sonne und harmlose Wolken im Wechsel. 24 bis 31 Grad. Und am Montag geht's genauso weiter.
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0: Wir feten mit UB40, mit New Shoes. Und mit den Cats jetzt. Und für ihren Partybrecher habe ich vielleicht auch noch ein Plätzchen. Wer weiß.
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was Entspanntes zwischendurch. Auch mal schön. UB40, Kingston Town. Die SWR4 Party läuft unter anderem im Wohnzimmer von Marie aus Waiblingen. Die hat sich über die neue SWR4 App in ARD Sounds gemeldet und sich sehr über den Boygroup-Wunsch von Ilka aus Ludwigshafen eben gefreut. Für die habe ich ja Brother Beyond gespielt. Und auch die Marie schreibt, sie ist mit jeder Menge Boybands aufgewachsen damals und möchte gerne auch ihre Lieblinge hören in der SWR4-Party heute Abend. Marie hatte ihr Teenie-Zimmer damals zugekleistert mit Postern von NSYNC.

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1: Um 22 Uhr mit Marc Geißler. Außenminister Wadefuhl hat sich am Rande seines Besuchs bei der UN-Vollversammlung in New York mit seinem russischen Amtskollegen Lavrov getroffen. Das Gespräch soll rund 20 Minuten gedauert haben. Aus New York, Ute Scheins.
2: Es war das erste bilaterale Treffen der Außenminister beider Länder seit Jahren. Aus Kreisen der deutschen Delegation hieß es, Wadefuhl habe seinen Kollegen Lavrov aufgefordert, den gefährlichen Weg der Eskalation gegenüber Deutschland, Europa und der NATO zu verlassen. Doch in seiner Rede vor der Vollversammlung äußerte sich der russische Außenminister Lavrov weiter unversöhnlich. Er gab vor allem den USA und den Europäern die Schuld an dem Ukraine-Krieg. Namentlich hob er auch Deutschland und Bundeskanzler Merz als Unterstützer hervor. Die USA und der Westen hätten ein russlandfeindliches System installiert und würde die Ukraine, wie er sagte, mit Waffen vollpumpen.
1: Die kubanische Regierung hat die seit Anfang des Jahres geltenden US-Sanktionen gegen das Land verurteilt. Außenminister Rodriguez sagte bei der UN-Generaldebatte in New York, die Ölblockade der USA unter Druck von Washington auf die Wirtschaft habe dramatische humanitäre Folgen. Tausende für Kuba bestimmte Container mit Lebensmitteln und Medikamenten würden deshalb in Häfen anderer Länder festhängen. Die US-Regierung fordert von dem sozialistischen Staat einen politischen Richtungswechsel. Die Mainzer Uniklinik nimmt aktuell wegen eines Stromausfalls keine neuen Patienten mehr auf. Wie die Feuerwehr mitteilte, hatte ein Kabelbrand den Ausfall ausgelöst. Die Versorgung der Patienten sei aber nicht gefährdet, da die Gebäude mit Notstrom versorgt werden, heißt es. Das Feuer ist inzwischen gelöscht. Dennoch werden vorerst keine Patienten aufgenommen, auch in der Notaufnahme nicht. Zwei schwangere Frauen, die dort warteten, wurden vorsorglich in ein anderes Krankenhaus gebracht. Papst Leo XIV. Hat auf dem Place de la Concorde in Paris eine große Freiluftmesse gefeiert, zusammen mit rund 800.000 Menschen. Aus Paris, Kai Rienecker.
3: Eine riesige Menschenmenge zog sich über die Champs-Élysées von der Place de la Concorde bis zum Triumphbogen. Unter dem Jubel der Gläubigen fuhr Papst Leo XIV. Die gesamte Strecke zunächst im Papamobil ab. Dann zelebrierte er die außergewöhnliche Messe im Zentrum von Paris. Nach Angaben des Vatikans und unter Berufung auf die französischen Behörden sollen etwa 800.000 Menschen dabei gewesen sein. Damit war es vermutlich einer der größten Gottesdienste, der jemals in der Pariser Innenstadt abgehalten wurde. Die meisten Besucher konnten die Messe nur auf den zahlreichen Großbildschirmen verfolgen. Tausende von Sicherheitskräften sorgten für einen reibungslosen Ablauf.
1: Das Wetter für Deutschland in der Nacht: im Norden teils wolkig, ansonsten nur wenige Wolken, später Nebel, Tiefstwerte gehen runter auf bis zu 3 Grad. Morgen bleibt es oft sonnig, im Norden Quellwolken, die Temperaturen erreichen 18 bis 31 Grad. Die Zeit, es ist 22.03 Uhr.
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4: Mit der Autobahn 3 in Nürnberg-Frankfurt. Hier eine komplette Sperrung zwischen Würzburg-Randersacker und Würzburg-Heidingsfeld. Hier läuft bis morgen früh eine Sicherheitsübung. Die A48 Dernbach-Koblenz ist wegen einer Baustelle gesperrt bis Montagmorgen zwischen dem Dreieck Dernbach und Hörgrenzhausen. Auch die Autobahn 81 Heilbronn Richtung Stuttgart ist mittlerweile gesperrt nach einem Unfall in der Baustelle zwischen Weinsberg-Ellhofen und Heilbronn unter Gruppenbach. Vorsicht auf der B10 in Stuttgart, der Uferstraße. Zwischen dem Dreieck Neckarpark und Wangen liegen jede Menge Fahrzeugteile auf der Fahrbahn. Und die B9 Ludwigshafen Richtung Wörth ist in Höhe Rülzheim Nord nach dem Unfall dort weiter gesperrt. 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Kommen Sie gut durch.
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4: So, wir spielen mal die Young Men's Christian Association. Das wäre als Songtitel ein bisschen lang gewesen. Deswegen kommt hier die Abkürzung.
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hier sind Ruff, Pooch, Chubby, Butch und Tiny. Mit Nachnamen alle Tavares von den Kapverdischen Inseln. Da sind die fünf Brüder geboren worden. Aber für das große Musikgeschäft sind sie dann schon in jungen Jahren in die USA gereist und haben dort dann ja auch diverse Klassiker in die Charts gebracht. Unter anderem Heaven Must Be Missing an Angel. Heute Abend für Sie hier in der Party in SWR 4. Jetzt werden wir leicht schlüpfrig. Um 21:15 sollte das ja kein Problem sein. Mit einer der berühmtesten Fragen der Musikgeschichte von LaBelle.

0: Pflicht, aber auch sehr cool, finde ich. Silver Convention. Fly Robin Fly.
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0: Kurz nach 10:30, die Autobahn 3 Nürnberg-Frankfurt ist wegen einer Sicherheitsübung gesperrt. Bis morgen früh zwischen Würzburg-Randersacker und Würzburg-Heidingsfeld. Auch die Autobahn 48 Dernbach-Koblenz ist wegen Bauarbeiten zwischen dem Dreieck Dernbach und Hörgrenzhausen komplett bis Montagmorgen gesperrt. Und die B9 Ludwigshafen Richtung Wörth ist in Höhe Rülzheim Nord nach dem Unfall ebenfalls immer noch gesperrt. 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
0: 12 Grad haben wir in Albstadt, 15 noch in Bad Ems und St. Goarshausen. Bietigheim-Bissingen meldet 13 Grad. Die kommende Nacht wird wolkenlos sein, stellenweise ein bisschen Nebel, 14 bis 3 Grad. Morgen und auch am Montag heiteres und trockenes Wetter bei uns im Südwesten und sehr, sehr warmes, 24 Grad in der Eifel und bis 31 im Raum Freiburg.
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0: Sie können hoffentlich noch, denn jetzt haben wir Enrique Iglesias, Soft Cell und Peter Kent.
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Hits in der SWR4-Party heute Abend bei Lamos. Zweimal Vorsicht bitte zwischendurch. Einmal auf der Autobahn 61 Ludwigshafen Richtung Koblenz. Fußgänger hier unterwegs zwischen Stromberg und Rheinböllen. Und die B19 Richtung Oberstdorf. Hier steht ein defekter Bus auf der Fahrbahn zwischen der Einfahrt Waltenhofen Süd und Herzmanns. Defekter Bus. Fahren Sie vorsichtig. Es kommen Grüße aus Sardinien heute Abend über die SWR4-App. Von Alexander, von Franz und Roland, eigentlich aus Bobingen. Jetzt gerade auf dem Roadtrip mit ihren Maschinen auf der Insel. Da sind die drei heute angekommen und lassen den Tag ganz ruhig ausklingen mit einem schönen Bierchen und der SWR4-Party. Grandiose Mischung, bevor es dann morgen vermutlich richtig losgeht. Da wünschen wir viel Spaß bei der Tour und die drei bekommen natürlich einen schönen Motorradklassiker. Das ist ja klar.

Für Party am Samstagabend mit Jens Vogt heute mündet gleich in die ARD-Hitnacht. Die Kollegen feiern noch ein bisschen weiter mit Ihnen. Ich danke fürs Mitfeten heute Abend und wünsche eine gute Nacht.

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1: Um 23 Uhr mit Petra Mittermeier. Die Bundesregierung hat München zur Olympiakandidatur gratuliert. Kanzler Merz erklärte, Deutschland gehe jetzt gemeinsam die internationale Kandidatur an. Aus der Nachrichtenredaktion Jan Busche.
2: Vizekanzler Klingbeil sprach in seiner Funktion als Finanzminister davon, dass sich Deutschland Olympische Spiele leisten könne. Dafür gebe er eine Garantie ab. Der Deutsche Olympische Sportbund hatte entschieden, mit München ins internationale Rennen um Sommerspiele zu gehen. 2036, 40 oder 44. Die Stadt setzte sich gegen Mitbewerber Köln-Rhein-Ruhr durch. Auf der internationalen Bewerberbühne geht es für München jetzt erst richtig los. Konkurrenten aus Indien, Katar, Spanien oder Italien könnten dabei sein. In etwa 3 Jahren wird die Entscheidung erwartet.
1: Außenminister Wadefohl und sein russischer Kollege Lavrov haben über den Ukraine-Krieg gesprochen. Das Zweiergespräch kam überraschend am Rande der UN-Generaldebatte in New York zustande. Aus New York, Ute Scheins.
3: Wadefohl sprach von einem intensiven Gespräch, räumte aber ein, dass man sich in wesentlichen Punkten nicht einig gewesen wäre. Ihm sei wichtig gewesen, klarzumachen, dass Deutschland Dinge wie den Drohnenangriff am Leipziger Flughafen nicht akzeptiere. Lavrov erklärte anschließend, das Treffen habe nichts Neues gebracht. Sinngemäß sagte er, das Gespräch sei überflüssig gewesen. Auch in seiner Rede vor der UN-Vollversammlung ging Wadefohl auf den Ukraine-Krieg ein. Deutschland sei einer der größten Unterstützer in der ukrainischen Verteidigung gegen Russland und werde weiter versuchen, Russland an den Verhandlungstisch zu bringen.
1: In Hamburg ist die Militärübung Red Storm Charlie zu Ende gegangen. 3 Tage lang haben Bundeswehr, zivile Behörden, Organisationen und Unternehmen gemeinsam den Ernstfall trainiert. 1700 Menschen waren daran beteiligt, darunter etwa 500 Soldaten. Sie mussten verschiedene Aufgaben bewältigen, zum Beispiel einen Chemieunfall, einen Sabotageakt auf einen Zug mit militärischen Gütern und die Versorgung vieler Verletzter auf einmal. Ein Lufthansa-Flug von Frankfurt am Main nach Kanada ist aus Sicherheitsgründen umgekehrt und in England gelandet. Die Boeing 747 mit fast 400 Menschen an Bord befand sich über Schottland, als im Flugzeug ein ungewöhnlicher Geruch festgestellt wurde. Es wurde eine Luftnotlage erklärt und die Maschine landete in Manchester. Wegen des vielen Treibstoffs an Bord mit überhöhtem Gewicht. Es kam dann aber nicht mehr zu Zwischenfällen und die Passagiere konnten die Maschine normal verlassen. Das waren die Nachrichten. Das Wetter in Deutschland. In der Nacht meist trocken, Tiefstwerte 14 bis 2 Grad. Morgen im Süden und in der Mitte oft sonnig, im Norden zeitweise bewölkt, Höchstwerte zwischen 18 Grad an der Ostsee und bis 29 Grad im Südwesten. Am Montag im Nordwesten vereinzelt Schauer, im Südosten heiter 18 bis 31 Grad. Und am Dienstag Sonne und Wolken, stellenweise gibt es etwas Regen. Die Temperaturen steigen auf 20 bis 31 Grad. Es ist 23.03 Uhr.
4: Dankeschön für die aktuellen Nachrichten. Damit starten wir gut informiert in die Nacht. Hier ist der Verkehrsservice der ARD-Hitnacht. Wir beginnen mal mit den aktuellsten Meldungen, die Ihr Navigationsgerät vielleicht noch nicht kennt. Die Dauerbaustellen heben wir uns für später auf. Achtung, weiter Falschfahrer auf der Autobahn 71 Suhl Richtung Schweinfurt. Zwischen Dreieck Suhl und Meiningen Nord kommt Ihnen ein Falschfahrer entgegen. Bitte ganz rechts fahren, nicht überholen. Auf der Autobahn 71 Suhl Richtung Schweinfurt zwischen Dreieck Suhl und Meiningen Nord ist ein Falschfahrer unterwegs. Vorsicht hier in beiden Richtungen. Die Autobahn 1 ist zwischen Bramscher und Neunkirchen-Fürrden wegen Bauarbeiten in beiden Richtungen gesperrt, dadurch Stau im Norden ab Osnabrückhafen. Dann A1 Dortmund Richtung Köln, zwischen Grebesberg und Wuppertal-Nord gibt es einen 2-Kilometer-Stau und die Autobahn 39 Lüneburg Richtung Hamburg ist zwischen Winsen-Ost und West wegen Bergungsarbeiten aktuell gesperrt. Ihnen unterwegs eine gute Fahrt, bleiben Sie munter. Das waren die Verkehrsmeldungen. Gute Fahrt!
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4: Mit Hanno Bauer in Erfurt rein in eine neue, frisch milde Vollmondnacht. Hallo. 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

Sehr, sehr lecker. Bratwürstchen könnte ich jetzt auch gebrauchen. Und draußen lag auch noch so ein schöner Bratwurstluft. Ja, wir sind in Erfurt, in Thüringen. Da riecht's natürlich auch an einem Wochenende nach Bratwurst. Gerade wenn noch so schönes, mildes Wetter ist. Also milde Luft und schönes Wetter. Da muss das natürlich sein, dass man das auch nochmal richtig ausnutzt. So, nach den Hungry Eyes können wir natürlich für Hungry Ears ein bisschen was beitragen. Also für den Hunger sorgen Sie, für die gut versorgten Ohren sorge ich jetzt mit Simply Red und Fairground.

Hier ist ja die Hitnacht und für manche ist das ja heute wirklich so eine SOS-Nacht. Ja, also Vollmond haben wir draußen und das scheint alles so durch die Fenster hinein. Also gerade wer sowieso schon ein bisschen unruhigen Schlaf hat und dann auch noch das Licht von draußen bekommt. Und manche sagen ja sogar, selbst mit geschlossenen Jalousien kommt dann einfach zu viel Licht rein, um dann irgendwie dann doch diesen erholsamen Schlaf zu finden in der Nacht. Das ist also für manche so der richtige Stresstest, ja, für die Nacht. Wir sind natürlich dabei, mit unserer Musik sie ein bisschen durch die Nacht zu begleiten, auch wenn sie keinen Schlaf finden können. Aber so diesen richtigen erholsamen Schlaf, den wünschen sich ja dann doch alle. Also, wir versuchen es einfach, indem wir jetzt mal den Mond ein bisschen anheulen. Vielleicht wird er dadurch freundlicher, ja, mit Musik von Milo und Howling at the Moon. Also, wir heulen jetzt den Mond an. Weiß Milo, so singt bei uns in der ARD-Hitnacht um 23.23 Uhr.

Howling at the Moon. Also der Erntemond begleitet uns die ganze Nacht durch. Auch ja, für alle sehr praktisch, ja, die gerade vom Volksfest ihrer Nähe, egal jetzt ob Vasen in Stuttgart oder Oktoberfest in München, nach Hause torkeln müssen und dadurch einen gut beleuchteten Weg haben. Gutes Gelingen beim Nachhausekommen. Hier ist die ARD Hitwood jetzt, Hitwood, ja genau, Steve Winwood kommt jetzt in der ARD Hitnacht mit Back in the High Life Again.

0: Genau, halb ist es jetzt in der Sekunde, 23.30 Uhr. Letzte halbe Stunde des Samstags läuft. Und wie es mit dem Verkehr so läuft und besonders wo nicht, das hören wir hier. Im Verkehrsservice der ARD Hitnacht. Die A1 ist zwischen Bramscher und Neunkirchen-Virden wegen Bauarbeiten in beiden Richtungen gesperrt. Das ganze Wochenende dadurch Richtung Norden. Stau ab Osnabrück-Hafen. A1 Dortmund Richtung Köln. Zwischen Grevelsberg und Wuppertal-Nord gibt es 2 Kilometer Stau. Die A3 ist zwischen Würzburg, Randersacker und Heidingsfeld wegen einer Sicherheitsübung noch bis 5 Uhr in beiden Richtungen gesperrt. Die A7 ist zwischen Hamburg-Stellingen und Heimfeld wegen Bauarbeiten in beiden Richtungen gesperrt. Umleitungen sind in beiden Richtungen die B205, A21 und A1. Ich frage Sie nachher ab, ob Sie es sich gemerkt haben. Die Autobahn 8 ist zwischen Perlbrock und Merzig-Wellingen wegen Wartungsarbeiten in beiden Richtungen gesperrt. Die A30 ist zwischen Bad Oeynhausen-Ost und Dehme wegen Wartungsarbeiten in beiden Richtungen gesperrt. Die A40 ist zwischen Kreuz Duisburg und Kreuz Kaiserberg wegen Bauarbeiten in beiden Richtungen bis 5. Oktober gesperrt, ist neu dazugekommen, ja. Die A40 ist zwischen Mülheim an der Ruhr, Winkhausen und Heißen wegen Bauarbeiten in beiden Richtungen gesperrt. Der Blick jetzt auf die Autobahn 42. Hier ist zwischen Herne-Baukau und Herne-Krange wieder mal wegen Bauarbeiten in beiden Richtungen gesperrt. Die A48 ist zwischen Dreieck Dernbach und Höher-Grenzhausen wegen Brückenarbeiten in beiden Richtungen gesperrt das Wochenende. Die A52 Mönchengladbach Richtung Düsseldorf ist zwischen Kreuz Nersen und Kreuz Karst bis Donnerstag früh gesperrt. Die Autobahn 71 ist zwischen Meiningen Süd und Rentwertshausen in beiden Richtungen gesperrt. Na, hoffentlich war das nicht der Falschfahrer, der dort verunglückt ist. Die Autobahn 215 Neumünster Richtung Kiel ist zwischen Kreuz Kiel West und Kiel Mitte gesperrt. Und dann noch die Autobahn 671. Hier ist zwischen Gustavsburg und Hochheim Süd wegen einer Baustelle in beiden Richtungen gesperrt. Umleitungen sind eingerichtet. Das waren die Verkehrsmeldungen. Gute Fahrt für Sie.
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0: Mit Hanno Bauer in Erfurt. Grüß Sie, schön, dass Sie dabei sind.

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Alawai. Ja, Achim Reichel in der ARD-Hitnacht. Und Dirk ist der Erste, der hier ein Bild vom schönen Vollmond reingeschickt hat ins Studio. Wunderbar, sogar mit Spiegelteleskop aufgenommen. Wenige Minuten vor Beginn der Sendung hat er geschrieben an ard-hitnacht@mdr.de und hat geschrieben, ich wünsche eine fröhliche Hitnacht im vollen Mondenschein. Na, und das auch noch aus dem Süden Dänemarks, aus dem Urlaub. Dirk, herzlichen Dank für dieses wunderschöne Bild. Ich werde es mir als Desktop-Hintergrundbild einstellen. So toll ist das. Und dann weiß ich immer, zu welchen Nachtzeiten ich hier arbeite.

0: es nicht schon herrlich nach Urlaub, oder? Room with a View, Tony Carey. Und Elisabeth und Mario, die hatten jetzt gerade wahrscheinlich eine längere Zeit diesen Room with a View, also ein schönes Hotelzimmer mit einem wunderbaren Blick auf die Palmen um sie herum. Ja, sie haben geschrieben, lieber Hanno, mit Bratwurstduft können wir leider noch nicht dienen. Dafür haben wir heute das schöne Wetter aus der Makati Bay mitgebracht. Und ein paar Palmen und eine Sonne dahinter noch als kleine Emojicons. Sonnengebräunt und mit jeder Menge Urlaub im Gepäck befinden wir uns gerade auf dem Weg zurück nach Eisenach. Liebe Grüße, Elisabeth und Mario. Und ihr beiden, ich grüße ganz herzlich und ja, hättet da auch mal ein paar Palmen mitgebracht. Und unter Palmen lässt sich ja auch ganz gut grillen. Also warum eigentlich nicht? Kommt gut nach Hause und habt noch eine sichere Fahrt unterwegs.
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0: Fahrt unter Vollmond und Sternenhimmel und dazu auch noch David Bowie und seine Space Oddity.

losgelöst in Raum und Zeit, Musik zum Feiern auf Erden. Gibt es aber jetzt gleich für Jenny in Hamburg. Der Sekt ist schon kaltgestellt, denn sie schreibt: Moin Hanno, der Samstag endet gemütlich und ich freue mich schon so auf den Sonntag. Wenn mein Mann und ich noch wenige Minuten miteinander aushalten, toi toi toi, dass es so sei, dann haben wir schon den 7. Hochzeitstag. Wahnsinn! Das heißt, wir haben dann schon 10 Jahre, 7 Ehejahre, eine Pandemie, 2 Umzüge, eine Krebserfahrung, Depression und Burnout miteinander überstanden und sogar 2 Wahlen von Trump. Offensichtlich kann uns also niemand was. Das wird morgen am Hochzeitstag gefeiert mit unseren liebsten Hobbys, nämlich antike Dinge angucken und anfassen und später fein essen gehen und einen Urlaub gleich danach machen. Ich wünsche allen so eine Liebe, wie ich sie seit so vielen Jahren erleben darf. Jenny, was für ein feiner Auftakt in diesen Tag hinein, den morgigen, den Sonntag. In guten wie in schlechten Zeiten. Alles Gute!

0: ganz kurz vor den Nachrichten von uns noch eine aktuelle Falschfahrermeldung. Von der Autobahn 33 wird gemeldet. Achtung bitte, zwischen Kreuz Osnabrück Süd und Eker Landstraße kommt Ihnen ein Falschfahrer entgegen. Bitte ganz rechts fahren, nicht überholen. Achtung bitte. Auf der Autobahn 33 zwischen Kreuz Osnabrück Süd und Eker Landstraße ist ein Falschfahrer unterwegs. Vorsicht in beiden Richtungen.
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2: Um 0 Uhr mit Ronald Lessig. Zum ersten Mal seit dem Ukraine-Krieg haben sich ein deutscher und ein russischer Regierungsvertreter zu einem Zweiergespräch getroffen. Am Rande der UN-Generaldebatte haben Außenminister Wadefuhl und sein russischer Kollege Lavrov etwa 20 Minuten miteinander gesprochen. Aus New York, Ute Scheins.
3: Wadefuhl sprach von einem intensiven Gespräch, räumte aber ein, dass man sich in wesentlichen Punkten nicht einig gewesen wäre. Ihm sei wichtig gewesen, klarzumachen, dass Deutschland Dinge wie den Drohnenangriff am Leipziger Flughafen nicht akzeptiere. Lavrov erklärte anschließend, das Treffen habe nichts Neues gebracht. Sinngemäß sagte er, das Gespräch sei überflüssig gewesen. Auch in seiner Rede vor der UN-Vollversammlung ging Wadefuhl auf den Ukraine-Krieg ein. Deutschland sei einer der größten Unterstützer in der ukrainischen Verteidigung gegen Russland und werde weiter versuchen, Russland an den Verhandlungstisch zu bringen.
2: Die Bundesregierung hat München zur Olympiakandidatur gratuliert. Kanzler Merz erklärte, Deutschland gehe jetzt gemeinsam die internationale Kandidatur an. Aus der Nachrichtenredaktion Jan Busche.
4: Vizekanzler Klingbeil sprach in seiner Funktion als Finanzminister davon, dass sich Deutschland Olympische Spiele leisten könne. Dafür gebe er eine Garantie ab. Der Deutsche Olympische Sportbund hatte entschieden, mit München ins internationale Rennen um Sommerspiele zu gehen. 2036, 40 oder 44. Die Stadt setzte sich gegen Mitbewerber Köln-Rhein-Ruhr durch. Auf der internationalen Bewerberbühne geht es für München jetzt erst richtig los. Konkurrenten aus Indien, Katar, Spanien oder Italien könnten dabei sein. In etwa 3 Jahren wird die Entscheidung erwartet.
2: In ganz Deutschland haben zehntausende Menschen dagegen protestiert, dass Sozialleistungen gekürzt werden sollen. Anlass war ein Aktionstag des Deutschen Gewerkschaftsbundes. Die größten Demonstrationen gab es in Hannover, Nürnberg, Frankfurt am Main und Stuttgart, wo jeweils mehr als 10.000 Menschen auf die Straße gegangen sind. Die Proteste richteten sich unter anderem gegen die geplante Rentenreform der Regierung. In Hamburg ist die 3-tägige Militärübung Red Storm Charlie zu Ende gegangen. 3 Tage lang trainierten Bundeswehr, zivile Behörden, Organisationen und Unternehmen gemeinsam den Ernstfall. 1.700 Menschen waren beteiligt, darunter etwa 500 Soldaten. Sie mussten verschiedene Aufgaben bewältigen, zum Beispiel einen Chemieunfall, einen Sabotageakt auf einen Zug mit militärischen Gütern und die Versorgung vieler Verletzter auf einmal. Das Bundeswehrlandeskommando Hamburg zog eine positive Bilanz. Das waren die Nachrichten. Das Wetter in Deutschland. Es ist meist trocken bei 14 bis 2 Grad. Am Tage im Süden und in der Mitte oft sonnig, im Norden zeitweise bewölkt, bei bis zu 18 Grad an der Ostsee und 29 Grad im Südwesten. Am Montag im Nordwesten Schauer, sonst heiter bis 31 Grad. Es ist 0:03 Uhr.
0: Dankeschön für die ersten Worte des neuen Tages. Hier ist jetzt der Verkehrsservice der ARD-Hitnacht, nur mit den aktuellsten Verkehrsmeldungen ohne Dauerstellenreport. Achtung weiter, Falschfahrer auf der Autobahn 33 zwischen Kreuz Osnabrück Süd und Eckerlandstraße. Ist immer noch ein Falschfahrer gemeldet, bitte ganz rechts fahren, nicht überholen. Auf der A33 zwischen Kreuz Osnabrück Süd und Eckerlandstraße ist ein Falschfahrer unterwegs. Vorsicht hier in beiden Richtungen. Die Autobahn 1 ist zwischen Bramsche und Neuenkirchenfürden wegen Bauarbeiten in beiden Richtungen ja gesperrt. Bis morgen früh um 5 wird es dauern, dadurch aber auch immer noch Stau Richtung Norden. Ab Osnabrückhafen geht's schon los. Und dann A1 Dortmund Richtung Köln zwischen Grevelsberg und Wuppertal Nord. 2 Kilometer Stau immer noch. Und die Autobahn 71 ist zwischen Meiningen Süd und Rentwartshausen in beiden Richtungen gesperrt. Dort war vorhin ein Falschfahrer unterwegs. Ihnen unterwegs eine gute Fahrt. Unfallsicher. Und ohne Staus, aber dafür werden Sie ja gut informiert. In der richtigen Sendung im Radio.
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0: Mit Hanno Bauer in Erfurt. Ich wünsche einen schönen Sonntag.

Tja, du, Herzschmerz brauchen wir heute auch nicht noch. Wenn schon der Vollmond die Nacht so hell beleuchtet und wir eh schon die Nacht reparieren müssen für die vielen Schlaflosen da draußen nämlich. So wie Gerhild aus Dresden, die gleich geschrieben hat an unsere E-Mail im Studio ard-hitnacht@mdr.de. Hallo, lieber Hanno, wenn es um den Mond geht, besonders den Vollmond, kann ich auch ein Liedchen singen. Ich habe dann große Probleme mit dem Schlafen und träume so einen Mist zusammen. Da bin ich froh, wenn ich wieder aufwache und alles vergessen habe. Aber manchmal ist das Gehirn nicht so gnädig, ich kann mich erinnern. Doch man gewöhnt sich ja an alles. Natürlich ist ja auch einmal im Monat soweit, wenn dann nicht eventuell dann die dicken Wolken den Mond verdecken. Ja, und Gerhild hat noch geschrieben für heute, liebe Grüße per Luftpost

80 80 110. Also 0800 80 80 110. Einfach sagen, wer Sie sind, Vorname reicht ja, und woher Sie anrufen, damit ich es ein bisschen einordnen kann. Und dann hören wir uns gleich.

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Und Susanne und Steffen, lassen sich's noch gut gehen in der Vollmondnacht, haben ihren kleinen philosophischen Spruch zum Mond aufgeschrieben, der da so geht. Hello, unser Gedanke hierzu. Jeder ist ein Mond und hat eine dunkle Seite, die er niemanden zeigt. Grüße, Susanne und Stefan, in den Mond schauend. Na, dann schaut ihr mal. Und ich schaue hier auf meine rechte Seite und sehe, dass es eine grüne Seite gibt. Also nicht eine dunkle, sondern eine grüne Seite. Das erfreut mich sehr, denn eine rote wäre blöd. Das wäre eine Falschfahrermeldung zum Beispiel. Die grüne bedeutet, dass der Falschfahrer nicht mehr da ist. Entwarnung von der Autobahn 33, kein Falschfahrer mehr. Zwischen Dissener Tunnel und Einfahrt Ecker Landstraße fährt alles wieder in die richtige Richtung.

Ach, überhaupt nichts mit Goodbye, sondern Willkommen Sonntag. Der Sonntag läuft seit 27 Minuten und jetzt um diese Zeit gibt's bereits auch das frühe Sonntags-Ave Maria in der ARD. Hier ist Jennifer Rush.

0: 0.30 Uhr ist es. Und damit Zeit für den Verkehrsservice in der ARD-Hitnacht. Das sind erstmal die aktuellen Meldungen. Die A1 ist zwischen Bramschau und Neunkirchenvirden wegen Bauarbeiten in beiden Richtungen gesperrt. Dadurch immer noch Stau in Richtung Norden ab Osnabrückhafen. Die A3 ist zwischen Würzburg-Randersacker und Heidigensfeld wegen einer Sicherheitsübung gesperrt in beiden Richtungen. Umleitung hier ist ausgeschildert. Und die Autobahn 71 ist zwischen Meiningen Süd und Rentwertshausen in beiden Richtungen gesperrt. Und hier kommen die lange geplanten Baustellen. Die A7 ist gesperrt zwischen Hamburg-Stellingen und Heimfeld in beiden Richtungen. Die A8 ist zwischen Perlburg und Merzig-Wellingen in beiden Richtungen gesperrt. Die A30 ist zwischen Bad Oeynhausen-Ost und Dehme in beiden Richtungen gesperrt. Ebenfalls die Autobahn 40 zwischen Kreuz Duisburg und Kaiserberg. Die A40 zwischen Mülheim an der Ruhr, Winkhausen und Heißen wegen Bauarbeiten. Die Autobahn 42 ist zwischen Herne-Baukau und Herne-Krange gesperrt. Die A48 zwischen Dreieck Dernbach und Höher-Grenzhausen. Die A52 Mönchengladbach Richtung Düsseldorf ist zwischen Kreuz Nersen und Kreuz Karst auch heute Nacht gesperrt. Die A215 Neumünster Richtung Kiel ist zwischen Kreuz Kiel West und Kiel Mitte gesperrt. Und die Autobahn 671 ist zwischen Gustavsburg und Hochheim Süd ebenfalls gesperrt in beiden Richtungen. Soweit die Verkehrsmeldungen. Gute Fahrt für Sie da draußen.
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0: Wild Boy im Studio ist Hanno Bauer in Erfurt. Ich grüße ganz lieb und hier Duran noch dazu. Ja, schreit mir doch nicht so ins Wort, Mensch. Duran dazu noch mit ihren Wild Boys.

0: Die Wild Boys in Lederhosen und die Madel in Dirndl sind in der Vollmondnacht noch unterwegs, weil vor einer Stunde gerade die großen Festzelte geschlossen haben in München oder vor einer halben Stunde auf der Cannstatter Wasen in Stuttgart. Aber das sind ja nicht die einzigen Volksfeste, die es so gibt.
1: Guten Abend, hier ist Mike Schröter aus Görlitz. Auch in unserer Region gibt es schöne Oktoberfeste. Zum Beispiel Chemnitz in der Oberlausitz im Landkreis Görlitz oder auch in Bürbigsdorf-Schöpstal, ebenfalls Landkreis Görlitz, gibt es eine Wiesen. Die ist auch immer sehr zu empfehlen, wenn man deftige Musik und gute Stimmung mögt. In diesem Sinne, allen eine gute Nacht und einen guten Start in den Sonntag.
0: Ja, danke schön. Auch eine gute Nacht. Solche Volksfeste, die sollen doch nicht unerwähnt bleiben, ne? Nur weil über die ganz Großen immer gesprochen wird, kann man doch die Kleinen auch mal erwähnen. Vielleicht ist ja bei Ihnen auch um die Ecke so richtig was los jetzt am Wochenende. Können Sie gerne erwähnen unter 0800 80 80 110 oder Sie schreiben es mir einfach fix ins Studio. Und wenn ich dazu komme, und das ist so nach und nach dann bei den eintrudelnden vielen E-Mails und bei den Nachrichten auf dem Anrufbeantworter, höre ich das natürlich ab und lese das alles und wir hören das dann in dieser Nacht, verteilt natürlich bis in den Morgen um 6.

0: Auf Wolke 9 ist Bryan Adams ruhig und schwebend durch diese Nacht unterwegs. Traudel in Hannover, die sich über jeden Song von Bryan Adams sehr freut, wird es auch diesmal sehr gefreut haben, schätze ich. Sie hört nämlich meistens die ARD-Hitnacht über ihre Kopfhörer. 0.40 Uhr ist es. Und ja, wenn wir schon mit der Wolke 9 nicht so richtig vor dem Mond geschützt werden, ja, da hätten wir wahrscheinlich, bräuchten wir wahrscheinlich noch eine Wolke 10 und 11 und 12 dazu, damit der Mond nicht so runterprasselt und uns stört beim Schlafen. Auch in Innsbruck ist heute natürlich der Mond am Himmel, der Vollmond. Und das macht was mit den Menschen. Weiß ich, weil es bei uns auf dem Anrufbeantworter aufgesprochen wurde.
1: Hallo, das ist die Beate aus Innsbruck. Ich wollte euch nur sagen, bei uns scheint mir der Mond genau ins Gesicht rein und da kann man einfach nicht schlafen. Ich habe schon die Vorhänge vor, aber er kommt immer wieder rein. Ja. Okay, ich wünsche euch noch eine schöne Sendung und passt bitte auf euch auf. Okay, dann wünsche ich euch was. Gell? Okay, dann gute Nacht, schlaft gut.
0: Tja, wenn man schlafen kann. Und der Mond nicht einfach die Vorhänge immer beiseite schieben würde, um dann doch noch reinzukommen. Wie auch immer der das schafft, ja, mit seinen Strahlen. Ja, jetzt gibt's auf jeden Fall erstmal zum etwas Entspannen die Nights in Whitesetten.

Tom Petty in der ARD-Hitnacht. Und weil es so eine schöne, milde Nacht nochmal ist, die ja so ein bisschen so an Sommer erinnert, gibt es bei uns sogar noch ein bisschen Sommerbowle abzustauben. Ist das nicht schön, während gerade vom Oktoberfest kommt, ja, und gerade viel Bier getrunken hat, der wird sich jetzt noch über Bowle freuen in unserer Sendung mit dem Summerwein nämlich.

0: Bats are burning, Midnight Oil in der ARD-Hitnacht und unruhig im Bett. Da ist doch mal wieder der Teufel los unterm Hausdach. Bei Hermann in Beutzenburg an der Elbe in Mecklenburg ist das definitiv noch so. Er hat nämlich geschrieben, moin lieber Hanno, höre gern noch eine Weile zu. Währenddessen vielleicht über mir auf dem Spitzboden endlich mal der Marder in die aufgestellte Lebendfalle tappt. Dann würde ich ihn morgen weit weg wieder freilassen. Gutes Umsiedlungsprojekt, lieber Hermann. Möge mit Ende dieser Geisterstunde der Poltergeist in die Falle tappen. Und was ist da drin in der Lebendfalle? Sind es Regenwürmer wie beim Angeln? Oder vielleicht das Goldfischglas? Oder steckt die Katze in der Lebendfalle, um den Marder zu haschen?
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0: Spannendes Wochenende. Weekend jetzt noch von Earth and Fire vor den 1 Uhr Nachrichten. Ganz liebe Grüße zurück nach Beutzenburg.

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1: Um 1 Uhr mit Ronald Lessig. Bundesaußenminister Wadefuhl hat sich am Rande der UN-Vollversammlung in New York mit seinem russischen Kollegen Lavrov getroffen. Es war das erste Gespräch der beiden seit Beginn des russischen Angriffskrieges gegen die Ukraine. Aus der Nachrichtenredaktion Katharina Jetta.
2: Das Treffen endete mit einem Handschlag. Wadefuhl sprach anschließend von einem intensiven Gespräch, räumte aber ein, dass man sich in wesentlichen Punkten nicht einig gewesen sei. Aus Kreisen der deutschen Delegation hieß es, Wadefuhl habe den russischen Außenminister aufgefordert, den Weg der Eskalation zu verlassen. In der anschließenden Erklärung von Lavrov hieß es, das Treffen habe nichts Neues gebracht. In seiner Rede vor der UN-Vollversammlung sagte Lavrov später, Russland sei entschlossen, seine militärischen Ziele in der Ukraine, egal wie, zu erreichen.
1: Bundeskanzler Merz hat München zur Olympiakandidatur gratuliert. Der Deutsche Olympische Sportbund hatte gestern entschieden, mit München ins internationale Rennen um Sommerspiele zu gehen. Die endgültige Entscheidung fällt in etwa 3 Jahren. Aus Baden-Baden, Julius Richter.
3: Jubel im bayerischen Lager und fairer Applaus aus Nordrhein-Westfalen. Mit 91-50 Stimmen setzte sich München deutlich gegen Köln-Rhein-Ruhr durch. Bayerns Ministerpräsident Markus Söder sprach von einem historischen Moment. München setzt bei seinem Konzept auf kurze Wege und vor allem auf Wettkampfstätten rund um den Olympiapark. Dazu kommt Augsburg für die Kanu-Wettbewerbe und Kiel als Segelrevier. Für München heißt es jetzt ab ins internationale Olympiarennen, für die Sommerspiele und Paralympics 2036, 2040 oder 2044.
1: Die Berliner SPD will mit der Linken über eine mögliche Regierung im Abgeordnetenhaus sprechen. Der SPD-Landesvorstand hat entschieden, die Einladung zu Sondierungsgesprächen anzunehmen. Bei diesen Treffen soll erst einmal geprüft werden, ob Koalitionsverhandlungen realistisch sind. Die Linke hatte die Berlin-Wahl vor einer Woche gewonnen. Möglich ist jetzt ein rot-grün-rotes Bündnis. Die SPD spricht aber von hohen Hürden. Gegen die Berliner Linke gibt es immer wieder Antisemitismusvorwürfe. In ganz Deutschland haben zehntausende Menschen dagegen protestiert, dass Sozialleistungen gekürzt werden sollen. Anlass war ein Aktionstag des Deutschen Gewerkschaftsbundes. Die größten Demonstrationen gab es in Hannover, Nürnberg, Frankfurt am Main und Stuttgart. Die Proteste richteten sich unter anderem gegen die geplante Rentenreform der Regierung. Das waren die Nachrichten. Das Wetter in Deutschland. Es ist meist trocken bei 14 bis 2 Grad. Am Tage im Süden und in der Mitte sonnig, im Norden zeitweise bewölkt, bei bis zu 18 Grad an der Ostsee und 29 Grad im Südwesten. Am Montag im Nordwesten vereinzelt Schauer, im Südosten heiter bis 31 Grad. Es ist 1.03 Uhr.
4: Dankeschön fürs 3-Minuten Nachrichten-Update. Von mir jetzt der Blick auf die Straßen im Lande. Im Verkehrsservice der ARD-Hitnacht viele, viele, viele Baustellen, denn es ist schönes Wetter und es soll ja überall gearbeitet werden, ja, damit die Straßen dann auch irgendwann wieder gut sind. Die A1 ist zwischen Bramsche und Neuenkirchen-Vierden wegen Bauarbeiten in beiden Richtungen gesperrt. Die A3 ist zwischen Würzburg, Randersacker und Heidingsfeld wegen einer Sicherheitsübung bis 5 Uhr in beiden Richtungen gesperrt. Die A7 ist zwischen Hamburg-Stellingen und Heimfeld wegen Bauarbeiten in beiden Richtungen gesperrt. Die A8 ist zwischen Perlburg und Merzig-Wellingen in beiden Richtungen gesperrt wegen Wartungsarbeiten. Die Autobahn 30 ist zwischen Bad Oeynhausen-Ost und Dehme gesperrt in beiden Richtungen. In beiden Richtungen ebenfalls gesperrt sind auf der Autobahn 40 die Abschnitte zwischen Kreuz Duisburg und Kreuz Kaiserberg und zwischen Mülheim an der Ruhr, Winkhausen und Heißen. Die A42 ist gesperrt beiderseits zwischen Herne-Baukau und Herne-Krange. Die A48 zwischen Dreieck Dernbach und Höhe Grenzhausen. Die Autobahn 52 Mönchengladbach Richtung Düsseldorf ist zwischen Kreuz Neersen und Kreuz Karst gesperrt. Die A61 Koblenz Richtung Ludwigshafen ist zwischen Stromberg und Waldlaubersheim nach einem Unfall vorübergehend gesperrt. Die Autobahn 71 Schweinfurt Richtung Suhl ist zwischen Rentwertshausen und Meiningen Süd nach einem Unfall gesperrt. Die A215 Neumünster Richtung Kiel ist zwischen Kreuz Kiel West und Kiel Mitte gesperrt. Und dann noch die Autobahn 671 hier ist zwischen Gustavsburg und Hochheim Süd wegen einer Baustelle in beiden Richtungen gesperrt. Gute Fahrt Ihnen unterwegs.
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4: Für alle einen schönen Sonntag wünscht Hanno Bauer aus Erfurt.

Felix Tracker Band. A Walk in the Park. In der Vollmondnacht auch überhaupt kein Problem. Ist ja noch schön hell draußen. Und Mario hat geschrieben aus Längerich: Guten Abend, lieber Hanno, good old Waldboy. Hier hüllt sich die Säufersonne, also der Vollmond, vornehmend in dünne Wolken. Wir danken für die tolle Musik und uns geht es richtig gut. Noch 5 Arbeitstage und es geht für 2 Wochen in den Urlaub nach St. Peter-Ording. Oh, ihr habt's gut.

Recht hat er, auch mit wenig Alkohol kann man vernünftig Spaß haben. Oder ganz und gar ohne. Simona aus Dortmund schreibt jedenfalls: Hallo Hanno, ich war heute Abend wieder in meinem Stammlokal, 100 Meter nur von meiner Wohnung entfernt. Ich war mit einer Freundin verabredet, doch gesellte sich zunächst eine 89-jährige Nachbarin auf ein Glas Prosecco zu mir. Sie lernte dann auch gleich meine Freundin kennen. Die beiden waren sofort per Du und unterhielten sich, als würden sie sich schon lange kennen. Diese unkompliziert

0: Offenheit liebe ich an vielen Menschen in meiner Stadt. Das ist Lebensqualität. Ich glaube, ich kann heute Nacht gut schlafen, schreibt Simone aus Dortmund. Und Lebensqualität und Dortmund, das passt doch bestens zusammen.
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0: Ja, zu jeder Stadt passt natürlich Lebensqualität. Und Lady Antebellum singt bei uns jetzt noch dazu Need You Now. Oh, schön, wenn so ein Kneipenbesuch dann mit einem positiven Gefühl zu Ende geht und nicht etwa mit dem Schwindelgefühl im Bett. Eine schöne Nacht wünsche ich zurück, Simone.

0: die Beatles. Mit ihrem Ticket to Ride, das ist ja ihr Ticket durch die Nacht, in den Sonntagmorgen hinein, 1.25 Uhr. Und Hermann in Beutzenburg hat sich dankenswerterweise nochmal zurückgemeldet zu seiner Poltergeistfalle auf dem Spitzboden, ja, wo ich ja nicht ganz ernst gemeinte Mutmaßungen zum Köder in seiner Lebensfalle angestellt hatte. Hermann schreibt, in der Falle hängt ein Ei über der Auslösewippe und auf dem Weg dorthin habe ich noch etwas Katzentrockenfutter gestreut. Muntere Vollmond, Nachtschicht weiterhin. Ja, also es ist kein Lebendköter. Darum geht es also, das Leben des wilden Pelzbuben zu schonen. Hätte ich mir doch denken können. Naja, habe ich eigentlich irgendwie auch, aber lustiger war es so rum.
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0: Und dann wird der Marder irgendwann freigelassen und er läuft wieder durch den Mondenschein beziehungsweise vielleicht auch durch den Sonnenschein. Jetzt mit Katharina and the Waves, Walking on Sunshine.

0: 1:30 ist es. Und damit Zeit für den Verkehrsservice der ARD Hitnacht. Diesmal nur die ganz aktuellen Meldungen. A7 Kassel Richtung Hannover zwischen Hannover-Schmünden und Lutherberg. Behinderungen nach einem Unfall. Die Autobahn 45 Gießen Richtung Aschaffenburg ist zwischen Karlstein und Klein-Ostheim nach einem Unfall gesperrt. Und die Autobahn 71 ist zwischen Rentwertshausen und Meiningen Süd wegen Bergungsarbeiten in beiden Richtungen gesperrt. Gute Fahrt Ihnen unterwegs.
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0: Hanno Bauer hier in Erfurt. Grüß Sie.

Sommer war's. Von der Sehnsucht nach jemandem, der unerreichbar scheint. Aus der Erzählerperspektive, dass die Person, die er liebt, die Aufmerksamkeit aller auf sich zieht, während er selbst auf das kleinste Zeichen der Zuneigung hofft.

Vivian hört heute auch wieder die ARD-Hitnacht, um unaufgeregt oder unruffled, würde sie wahrscheinlich sagen, durch die Nacht zu kommen. Und hat geschrieben, hallo ihr Lieben in Erfurt, Germany. Liebe Grüße an euch und an die gesamte nächtliche Radiofamilie. Vivian hört ab jetzt mit aus dem britischen Teil von Coesfeld. Ah, die Empire-Enklave. Na, dann passt doch London Beat jetzt bestens dahinter. Schönen Gruß, Viv. Und gute Nacht nach Cozy Coesfield. 1.05 Uhr.

0: I Should Be So Lucky. Kylie Minogue mit einem ihrer Happy-Pop-Songs aus den 80ern im Musikprogramm der ARD-Hitnacht, die ja auch den Schlaflosen durch die Vollmondnacht helfen soll.
1: Ja, hallo, mein Name ist Guido von Hagen aus Elbiger Stadt. Und ich bin am rechten Bein amputiert und habe dann, wenn Vollmond ist, mal ganz besondere Schmerzen. Was dann Wetterwechsel sich auch auswirkt, aber bei Vollmond geht gar nichts. Aber dafür habe ich super Musik von euch heute Nacht. Weitermachen. Ciao.
0: Guido, ganz liebe Grüße nach Hagen und hoffentlich lassen die Schmerzen bald nach und die Nacht wird dann doch noch schön. Zumindest mit unserer Musik. Jetzt hören wir noch vor den Nachrichten um 2 Sydney Youngblood, If Only I Could. Und nach Sydney Youngblood dann auch noch Johnny Wakelin, Inside Ear. 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
1: Um 2 Uhr mit Ronald Lessig. Bundesaußenminister Wadefuhl hat sich am Rande der UN-Vollversammlung in New York mit seinem russischen Amtskollegen Lavrov getroffen. Es war das erste direkte Gespräch zwischen den Außenministern beider Länder seit rund 4,5 Jahren. Aus der Nachrichtenredaktion Katharina Jetta.
2: Das Treffen endete mit einem Handschlag. Wadefuhl sprach anschließend von einem intensiven Gespräch, räumte aber ein, dass man sich in wesentlichen Punkten nicht einig gewesen sei. Aus Kreisen der deutschen Delegation hieß es, Wadefuhl habe den russischen Außenminister aufgefordert, den Weg der Eskalation zu verlassen. In der anschließenden Erklärung von Lavrov hieß es, das Treffen habe nichts Neues gebracht. In seiner Rede vor der UN-Vollversammlung sagte Lavrov später, Russland sei entschlossen, seine militärischen Ziele in der Ukraine, egal wie, zu erreichen.
1: Heute tritt in Deutschland eine EU-Richtlinie zum Kampf gegen das sogenannte Greenwashing in Kraft. Unternehmen, die mit Nachhaltigkeit und Umweltfreundlichkeit ihrer Produkte werben, müssen dies auch nachweisen. Verbraucher sollen auch verlässlichere Informationen darüber bekommen, wie haltbar ein Produkt ist und wie man es reparieren kann. Außerdem sind noch mehr Nachhaltigkeitssiegel erlaubt, die von einer unabhängigen oder staatlichen Stelle vergeben wurden. Die Berliner SPD will mit der Linken über eine mögliche Regierung im Abgeordnetenhaus sprechen. Der SPD-Landesvorstand hat entschieden, die Einladung zu Sondierungsgesprächen anzunehmen. Bei diesen Treffen soll erst einmal geprüft werden, ob Koalitionsverhandlungen realistisch sind. Die Linke hatte die Berlin-Wahl vor einer Woche gewonnen. Möglich ist jetzt ein rot-grün-rotes Bündnis. Die SPD spricht aber von hohen Hürden. Gegen die Berliner Linke gibt es immer wieder Antisemitismus-Vorwürfe. Die Bundesregierung hat München zur Olympiakandidatur gratuliert. Kanzler Merz erklärte, Deutschland gehe jetzt gemeinsam die internationale Kandidatur an. Aus der Nachrichtenredaktion Jan Busche.
3: Vizekanzler Klingbeil sprach in seiner Funktion als Finanzminister davon, dass sich Deutschland Olympische Spiele leisten könne. Dafür gebe er eine Garantie ab. Der Deutsche Olympische Sportbund hatte entschieden, mit München ins internationale Rennen um Sommerspiele zu gehen. 2036, 40 oder 44. Die Stadt setzte sich gegen Mitbewerber Köln-Rhein-Ruhr durch. Auf der internationalen Bewerberbühne geht es für München jetzt erst richtig los. Konkurrenten aus Indien, Katar, Spanien oder Italien könnten dabei sein. In etwa 3 Jahren wird die Entscheidung erwartet.
1: Das waren die Nachrichten. Das Wetter in Deutschland. Es ist meist trocken bei 14 bis 2 Grad. Am Tage im Süden und in der Mitte sonnig, im Norden zeitweise bewölkt.